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5: 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Im Piratenlager gibt es für große und kleine Seeräuber viel zu entdecken. Sie können am Glücksrad ihr Glück versuchen und Mäuseroulette spielen. Am Freitag und Samstagabend gibt es sogar eine Feuershow. Die Piraten kochen und erzählen den Kindern am Feuer von ihrer Vergangenheit. Die Piratentage sind am Donnerstag von 12 bis 22 Uhr und am Freitag und Samstag von 11 bis 22 Uhr sowie am Samstag von 11 bis 18 Uhr geöffnet. Und der Eintritt, der ist frei.

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3: 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Weitere Informationen findet ihr unter www.schuck.uni-kiel.de.
4: 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September um 20 Uhr könnt ihr an einem Vortrag teilnehmen, der sich mit verschiedenen Marken auseinandersetzt. Dieser findet im Dünenhus an der Erlebnispromenade in St. Peter-Ording statt und wird von Professor Dr. Jürgen Jürgens präsentiert. In diesem Vortrag werden Entwicklungen der Discounter, seine Strategien und Herausforderungen und Ausblicke auf mögliche Perspektiven beleuchtet. 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Für Schüler und Studenten sowie Auszubildenden liegt der Preis bei 1 Euro. Für Mitglieder der Schleswig-Holsteinischen Universitätsgesellschaft ist der Eintritt frei.
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2: Ein Haus für alle, von 6 bis über 90 Jahren. Wer im neuen Programmheft der Volkshochschulen Dithmarschen blättert, merkt schnell, das Motto ist kein leeres Versprechen, sondern gelebtes Programm. Und in diesem Semester gibt es eine ganz besondere Neuerung. Die junge VHS, verrät Daria Lausen, stellvertretende Geschäftsführerin des Vereins der Volkshochschulen in Dithmarschen.
3: Damit wollen wir ja zeigen, die Volkshochschule ist für alle da. Wir sind jung, vielfältig und egal wie alt du bist, kannst du bei uns was für dich entdecken. Wenn du 6 Jahre alt bist, bist du herzlich willkommen. Wenn du über 90 Jahre alt bist, bist du bei uns herzlich willkommen und jeder kann was entdecken bei uns.
2: Neben den Kursen für Nachwuchs und Familien greift die Volkshochschule aber auch Hochaktuelles auf. Ganz oben auf der Agenda steht dieses Mal die künstliche Intelligenz. Denn KI ist längst im Alltag angekommen, ob privat oder im Job.
3: Es ist ja uns allen, glaube ich, bewusst, dass die KI nicht mehr irgendwie vor die Tür wartet und klopft, sondern die ist bereits bei uns angekommen in unserem Leben. Und wenn wir nicht lernen, wie wir damit umgehen, was passiert dann? Fragezeichen. Deswegen ist es für uns Volkshochschulen wichtig, die Menschen zu befähigen, mit diesen neuen Medien umzugehen und das Beste für sich rauszuholen. Und auch wissen, welche Risiken verbergen da. Also worauf soll ich achten? Was passiert, wenn?
2: Trotz Hightech bleiben aber auch die klassischen Dauerbrenner gefragt. Wer zum Beispiel Entspannung im Alltag sucht oder seine Sprachkenntnisse auffrischen möchte, sollte sich mit der Anmeldung nicht allzu viel Zeit lassen.
3: Also die Dauerbrenner sind zum Beispiel Gesundheitskurse, vor allen Dingen Yogakurse. In unserer Zeit, wo es so alles so hektisch ist und alle nach Entspannung schreien, sind die Yogakurse wirklich sehr gut besucht und immer ausgebucht. Teilweise haben wir auch Wartelisten da. Die Sprachkurse sind auch sehr gut besucht und es ist immer gut, wenn du mal, bevor du das nächste Mal in den Urlaub fährst, mal lernst auf Spanisch, wie du einen Cocktail in der Bar bestellst.
2: Obwohl das komplette Kursprogramm online abrufbar ist, schwört die VHS Dithmarschen weiterhin auf die gedruckte Broschüre. Ein Service, auf den viele Bürgerinnen und Bürger nicht verzichten wollen.
3: Es gibt Menschen, die wollen das alles online sehen und können damit umgehen. Es gibt aber Menschen, die möchten immer noch etwas in der Hand haben, etwas Gedrucktes haben. Und ich glaube, wir Volkshochschulen, wir müssen beide Zielgruppen im Blick haben und für beide was anbieten, damit jeder den Zugang hat und das findet, was er möchte bei uns.
2: Die Dithmarscher nutzen das Angebot intensiv. Um auch auf spontane Wünsche einzugehen, sucht die Volkshochschule zudem laufend nach Verstärkung im Team.
3: Wenn ihr Lust habt, mit Menschen zusammenzuarbeiten, etwas weitergeben, vielleicht eure Fähigkeiten oder Wissen weitergeben, kommt vorbei, freuen uns auf euch und brauchen neue Dozenten und Dozentinnen.
2: Das neue Programmheft der Volkshochschulen in Dithmarschen liegt ab sofort an allen bekannten Auslagestellen bereit. Alle Kurse von Politik über Gesundheit bis hin zu beruflichen Qualifikationen und Bildungsurlauben sowie Online-Anmeldungen und Infos für angehende Dozierende findet ihr im Internet unter www.vhs-dithmarschen.de. Weiterbildung als Ort der Begegnung. In Dithmarschen zeigt sich einmal mehr, dass Lernen keine Frage des Alters ist.

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3: Von April bis Oktober lädt das Museum Haus Peters in Tetenbühl jeden Donnerstag um 14 Uhr zu einem kurzen Sondervortrag ein. Unter dem Titel Tag im Bilderbuchdorf Tetenbühl erfahren Besucher Wissenswertes über die Dorfgeschichte, die Kirche und das historische Haus Peters. Die Vorträge bieten einen kompakten Einblick in die Geschichte des Ortes und eignen sich ideal für Gäste, die das Bilderbuchdorf näher kennenlernen wollen. 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
4: Wenn draußen der Wind über die Felder zieht und der Herbst an der Nordseeküste Einzug hält, wird es in Friedrichskoog wieder besonders gemütlich. Am Samstag, den 17. 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Oktober, lädt der Fremdenverkehrsverein Friedrichskoog jeweils von 10 bis 17 Uhr zum beliebten Herbstmarkt in die Sporthalle am Altfelder Weg ein. Zwei Tage lang verwandelt sich die Halle in einen bunten Treffpunkt für alle, die Schönes, Selbstgemachtes und Besonderes mögen. Zahlreiche Aussteller präsentieren ihre Arbeiten und laden zum Schauen, Stöbern und Entdecken ein. Von liebevoll gefertigtem Kunsthandwerk über herbstliche Dekoration bis hin zu kleinen Geschenkideen gibt es an den Ständen einiges zu entdecken. Dabei lohnt es sich, genauer hinzuschauen. Viele Stücke sind echte Einzelstücke, die mit viel Zeit und Kreativität entstanden sind.
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2: Wer will im Internet eigentlich was? Mit der Frage könnte man die neue Ausstellung im Dithmarscher Landesmuseum in Meldorf zusammenfassen. Der eigentliche Titel lautet aber Alles im Angebot. Eine Wanderausstellung über Desinformation, digitale Gewalt und unseren Alltag im Netz. Seit dem 5. September ist sie in Dithmarschen zu sehen und zu erleben. Nina Lucia Groß ist die kuratorische Leitung für Ausstellung und Kommunikation im Landesmuseum und erklärt, dass die Ausstellung vor allem den Besuchenden Fragen mitgibt, die ihr eigenes Online-Verhalten thematisieren. Wann schreibe ich was ins Netz? Wie oft bin ich Werbung ausgesetzt? Und wie oft bekomme ich das auch mit?
3: Und dann natürlich aber auch Infos zu geben zu den Hintergründen. Also wie funktioniert das eigentlich? Wie und wer entscheidet, welche Inhalte bei mir am Handy landen? Und warum kommen dann immer wieder dieselben? Und warum habe ich so oft das Gefühl, dass alle meiner Meinung sind? Oder wie geht's mir damit, wenn ich das Gefühl habe, dass niemand meiner Meinung ist? Und woher kommt auch das? So, wie wird das gesteuert? Welche Interessen stehen dahinter? Ist eigentlich alles, was irgendwie kostenlos erscheint, dann wirklich kostenlos oder wer zahlt den eigentlichen Preis dafür?
2: Die Ausstellung wurde von den gemeinnützigen Organisationen Hate Aid sowie Neuland und Gestalten initiiert und soll auch abseits der großen Städte Deutschlands gezeigt werden. Schließlich ist der Alltag im Internet überall angekommen. Die Bildsprache ist bunt und plakativ und überall, wo man hinsieht, findet man Katzen. Die sind schließlich die Tiere, die aus der Meme- und Internetkultur nicht mehr wegzudenken sind.
3: Und deswegen haben die AusstellungsmacherInnen sich eben dafür entschieden, die Katze als so eine Art von Maskottchen oder Leitsymbol zu nutzen. Es gibt die Netiquette, das ist so das Maskottchen der Ausstellung. Der Name sich eben von der Netiquette, also von der Etikette im Netz sozusagen, ableitet. Und die auch eben als Figur auftritt und von ihren eigenen Erfahrungen im Netz erzählt. Auch eben davon, wie es sich für die Katze anfühlt, dauernd der Gegenstand von Memes zu sein und irgendwie, genau, so stark viral auch verbreitet zu sein, was sich für diese Katze auf jeden Fall auch nicht immer gut anfühlt, wenn man der Ausstellung glaubt.
2: Abgesehen davon kann man seinen digitalen Einkauf abscannen, T-Shirts anprobieren und sich mit sogenannten Deepfakes auch am eigenen Leib auseinandersetzen. Die Ausstellung Alles im Angebot ist noch bis zum 31. Januar im Dithmarscher Landesmuseum in Meldorf zu sehen.

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3: 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Und was soll ich sagen, seit über 30 Jahren habe ich keine Probleme mit Blasenentzündung, Rheuma oder Menstruationsbeschwerden. 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
1: Am 17. Oktober findet in der St. Nikolaikirche in Wörden ein Benefizkonzert der NDR Kulturaktion Viermal vom Guten statt. Die Gemeinde hatte den Zuschlag für die Ausrichtung im Rahmen einer Verlosungsaktion erhalten. Die Einnahmen der Veranstaltung gehen an den Verein Pinktober Dithmarschen zur Unterstützung der Brustkrebsaufklärung. Die Initiative zur Bewerbung ging von Sandra Ingversen aus, der Vorsitzenden des Ausschusses für Jugend, Sport und Soziales der Gemeinde Wörden. Ziel war es, über die Kulturveranstaltung Aufmerksamkeit für die Brustkrebsaufklärung in der Region zu schaffen.
2: Also ich habe samstags morgens NDR Kultur gehört und über Zufall habe ich mitbekommen, dass Klassik auf Wunsch viermal vom Guten verlost. Und da habe ich so gedacht, Mensch, das ist doch eigentlich was für unseren Pinktober. Da kann ich unwahrscheinlich viele Menschen erreichen. Das habe ich dann so 2 Tage noch so im Kopf gehabt und habe dann abends die Bewerbung geschrieben.
1: Gestaltet wird der Abend von den NDR-Kulturmoderatoren Philipp Schmid und Hans-Jürgen Mende. Das Konzept verbindet Lesungen mit Musikwünschen aus dem Publikum, die am Klavier von Barock bis Pop improvisiert werden. Gemeindevertreterin Sandra Eder plant bereits konkrete Musikvorschläge.
3: Ich würde, glaube ich, irgendwas nehmen, was überhaupt nicht klassisch ist, um ihn auch etwas herauszufordern. Ich weiß nicht, vielleicht Zombie oder so. Das würde mir gefallen, das Lied mag ich.
1: Der Gesamterlös des Konzertes wird an den Pinktober Dithmarschen weitergeleitet. Neben der Unterstützung von Betroffenen steht die Aufklärungsarbeit im Fokus. Auch im Hinblick darauf, dass jährlich mehrere hundert Männer an Brustkrebs erkranken. Dazu noch einmal Sandra Ingversen.
2: Und das Traurige daran ist, die tun es ab mit einer Muskelverhärtung in der Brust und verschwenden damit wertvolle Zeit. Das ist kein Frauenthema und das müssen wir aus den Köpfen rauskriegen. Brustkrebs geht uns alle an.
1: Das Benefizkonzert Viermal vom Guten beginnt am 17. Oktober um 18 Uhr in der St. Nikolaikirche in Wörden. Der Eintrittskartenpreis beträgt 18 Euro. Karten sind im Reisebüro Biel, über das Buchungsportal Reservix sowie über die Webseite der Gemeinde Wörden erhältlich.

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3: Heute mit Bärbel Wolfmeier.
4: Für einen Kerl dat Grötzte. 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
3: Wenn Sie jetzt mehr von Bärbel Wolfmeier lesen wollen, dann sei Ihnen Ihr neues Buch Dick Shop in Overnies Stiletto Staveln ans Herz gelegt.

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5: Moin moin und herzlich willkommen zu Förde-Echo. In dieser neuen Sendung möchten wir den kleinen und großen Geschichten in unserer Region nachgehen. Wir treffen uns mit Menschen, die uns ihre Geschichte erzählen und sprechen darüber, was für sie und uns die Region Flensburger Förde ausmacht. Als Nachfolgeformat zu Flensburg aktuell machen wir dort weiter, wo wir in den bisherigen Beiträgen aufgehört haben. Ausführliche Gespräche und Berichte über das Leben hier. Es geht um Politik, um Gesellschaft, um die Stadt und unsere Vorstellungen vom Zusammenleben. Es geht um Kunst, Kultur und den öffentlichen Raum. Es geht um deine Region und deine Geschichten.

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3: Am 27. September findet in der Alten Druckerei in Heide eine Modellbahn- und Spielzeugbörse statt. An diesem Tag können Modellbahn- und Modellautofans und sonstige Interessierte von 11 bis 16 Uhr tausende Loks, Wagen, Modellautos und Zubehör bei über 30 Anbietern auf rund 200 Meter Tischfläche entdecken. Außerdem ist es auch möglich, eigene Modelle schätzen zu lassen und zu verkaufen oder gekaufte Modelle auf einer Teststrecke auszuprobieren. Der Eintritt kostet 6 Euro und Kinder bis zu 10 Jahren sind frei. Der Einlass ist jedoch nur bis 15 Uhr möglich.
4: Vom 1. bis zum 4. Oktober verwandelt sich der Ortsteil Dorf in St. Peter-Ording in eine Welt voller Abenteuer der Seeräuber. Im Piratenlager gibt es für große und kleine Seeräuber viel zu entdecken. Sie können am Glücksrad ihr Glück versuchen und Mäuseroulette spielen. Am Freitag und Samstagabend gibt es sogar eine Feuershow. Die Piraten kochen und erzählen den Kindern am Feuer von ihrer Vergangenheit. Die Piratentage sind am Donnerstag von 12 bis 22 Uhr und am Freitag und Samstag von 11 bis 22 Uhr sowie am Samstag von 11 bis 18 Uhr geöffnet. Und der Eintritt, der ist frei.
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2: Herzlichen Glückwunsch nachträglich. Rafik Shami, einer der begnadetsten Geschichtenerzähler, feierte am 23. Juni seinen 80. Geburtstag. Der 1971 von Syrien nach Deutschland geflüchtete Bestsellerautor hat mit über 3000 begeistert gefeierten Lesungen ein großes Publikum erreicht und veröffentlicht weiterhin neue Bücher. Zum Beispiel gerade erst seinen autobiografisch geprägten neuen Roman »Das Mosaik der Frauen«. Jessica Martin verrät euch mehr.
3: Nadim Suri wächst in Damaskus als Sohn eines christlichen Syrers und einer deutsch-jüdischen Mutter auf.
4: Ich muss sagen, was ich durch meine Mutter und den Umgang meiner Eltern miteinander gelernt habe, war ein großes Geschenk. Das Leben eines Mannes wird intensiver und reicher, wenn er Frauen achtet und mit Respekt ihre Ansichten hört, auch wenn sie ihm nicht immer gefallen.
3: Seine erste große Liebe ist die 4 Jahre ältere Samira, die ihn als Schüler stark beeindruckt und nachhaltig beeinflusst.
4: Sie las viel, vor allem liebte sie Simone de Beauvoir. Samira war es, die mich zum Dichter gemacht hat. Ich bin ein Mann, der ganz und gar von den Frauen geprägt wurde. Ja, ich bin wie ein Mosaikbild aus vielen bunten Steinen zusammengesetzt.
3: Unter anderem auch mit einem von Salma, seiner ersten Frau. Denn sie ermutigt Nadim, das Land zu verlassen, nachdem er als politisch aktiver Lehrer von einem Attentäter schwer verletzt wird.
4: Du musst flüchten, sagte Salma. Der Vorfall heute ist der Beweis, dass du hier keinen Tag in Ruhe leben kannst. Wir sollten vortäuschen, dass du bei dem Mordversuch gestorben bist. Dann sind die Killer beruhigt. Und wenn du dich erholt hast, kannst du über Malula durch die Berge in den Libanon und von dort nach Deutschland gelangen.
3: Ihr Plan geht auch tatsächlich auf. Nadim gelingt die Flucht und er kann sich in Heidelberg ein neues Leben aufbauen. Doch der Preis, den er dafür bezahlen muss, ist extrem hoch.
4: Sie verhafteten Salma und folterten sie 3 Tage lang, um die Namen der anderen Beteiligten und meine Adresse in Deutschland zu erfahren. Aber sie schwieg. Sie nahm alles auf sich. Einige Tage später fand man sie erhängt in ihrem Schlafzimmer. Ob der Geheimdienst dahinter steckte oder ob sie Selbstmord beging, weiß man nicht.
2: Wie es weitergeht mit Nadims zweitem Leben in Deutschland und welche Frauen ihn noch geprägt haben, erzählt Rafik Shami in seinem warmherzigen neuen Roman »Das Mosaik der Frauen«. Der ist bei Hansa erschienen und das von Wolfgang Berger eingelesene Hörbuch bei Saga Egmont.

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2: Es kommt eine Zeit.

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2: Es gibt Geschichten, die sind so berührend, dass sie direkt unter die Haut gehen. Genauso eine beeindruckende und vor allem fesselnde Geschichte ist Dich zu verlieren oder mich von Homaira Qaderi. Darin erzählt sie, wie es war, in Afghanistan aufgewachsen und für die Gleichberechtigung der Frauen in ihrer Heimat zu kämpfen. Fesselnd geschrieben greift sie dabei die bis heute bestehende Problematik von Müttern auf, die sich ständig zwischen dem Wunsch nach Freiheit und Selbstbestimmung auf der einen Seite und Liebe und Verantwortung für ihr Kind auf der anderen befinden. Mario Hartwig mit unserem Buchtipp.
3: Homaira ist alles andere als ein gewöhnliches afghanisches Mädchen. Als die Taliban an die Macht kommen und alle Schulen für Mädchen schließen, riskiert sie ihr Leben, um andere Mädchen heimlich zu unterrichten.
4: An Tagen, an denen ich mich unter meiner Burka verstecken musste, schmorte mein armes Gehirn so vor sich hin, dass ich oft vergaß, die Hausaufgaben und Übungshefte meiner Schülerinnen und Schüler zu prüfen. Manchmal vergaß ich sogar ihre Namen. Aber selbst an den heißesten Tagen achtete ich immer darauf, die Kinder rechtzeitig aus dem Zelt zu scheuchen und mich selbst davon zu stehlen.
3: Nachts im Schutz der Dunkelheit liest sie trotz Verbots jedes Buch, das sie finden kann, und gründet einen Schreibkurs. Als dann auch noch eine ihrer Kurzgeschichten in der Zeitung veröffentlicht wird, glaubt Homaira, als Frau in Afghanistan glücklich werden zu können. Mit 17 muss sie sich allerdings erst einmal dem Schicksal ergeben, als sie ohne Mitspracherecht verheiratet wird.
4: Ich musste mich benehmen, wie mein Mann es wollte. Ich musste mich kleiden, wie immer es ihm gefiel. Ich musste kochen, was er gern aß, und tun, was auch immer ihn zufrieden stellte. Ich musste meinem Mann folgen, wohin er ging.
3: Das frisch vermählte Paar zieht in den Iran, wo sie freier und glücklicher leben können.
4: Er eröffnete mir neue Möglichkeiten im Leben. Er erkannte, dass ich schwere Zeiten durchgemacht hatte, und zeigte Verständnis dafür. Er betrachtete mich mit einer Mischung aus Ehrfurcht und Wertschätzung, und seine Anerkennung verlieh mir neue Kraft.
3: Homaira studiert, promoviert und bringt schließlich einen Sohn zur Welt. Die Familie zieht nach Kabul zurück, wo sich ihr Mann plötzlich verändert. Als er sich eine Zweitfrau nehmen will, bricht für Homaira eine Welt zusammen.
4: Entweder tat ich, was von mir erwartet wurde, mich wie die anderen ersten Ehefrauen in Afghanistan verhalten, mich für die Hochzeit deines Vaters hübsch herausputzen, die Gäste freundlich begrüßen und anlächeln und ihnen geduldig Tee anbieten. Wenn ich das tat, wäre mein Ruf als gute Frau gesichert und du wärst bei mir. Oder ich konnte die schlechte Frau werden und mich meinen Rechten und meiner Würde zuliebe gegen die Regeln und Etikette auflehnen. In diesem Fall würde ich dich verlieren.
2: Homaira steht vor einer unmöglichen Entscheidung. Revoltiert sie und verliert ihren Sohn oder lässt sie es geschehen und verliert sich selbst? In ihrem Buch »Dich verlieren oder mich« verwebt Homaira Qaderi geschickt eigene Erinnerungen mit bewegenden Briefen an ihren Sohn. Die bemerkenswerte Geschichte dieser starken Frau ist gerade beim Arche Verlag erschienen.

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3: 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Am Sonntag, den 4. Oktober, lädt das Kulturhaus Altes Rathaus in Garding zu einer besonderen Lesung mit Musik und Ausstellungsführung ein. Das Künstlerpaar Uta und Andreas Masch zeigt Malerei und Skulpturen. Mitglieder der Textwerkstatt Eiderstedt präsentieren dazu ihre Geschichten und Gedichte. Musikalisch begleitet Rainer Martens den Rundgang mit seiner Gitarre. Beginn ist um 15 Uhr und der Eintritt ist frei. Eine Hutspende ist jedoch willkommen.
4: 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Oktober um 18.30 Uhr, lädt der Fremdenverkehrsverein gemeinsam mit der Jugendfeuerwehr zu einem stimmungsvollen Herbstabend ein. 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Von dort aus setzt sich der leuchtende Zug in Bewegung. Ob selbstgebastelte Laterne, klassisches Laternenlicht oder fantasievoll gestaltetes Lieblingsmotiv. 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
2: Die technische Entwicklung schreitet voran. Das ist Fakt. Wir können nur versuchen, Schritt zu halten, uns zu informieren und uns Hilfe zu holen, wenn wir mit Smartphones, Internet und KI mal nicht mehr weiter wissen. Eine solche Hilfe kann der sogenannte Digital Learning Campus sein. Und das in ganz Schleswig-Holstein. Michelle Hese ist die Ansprechpartnerin des Digital Learning Campus, oder kurz DLC, an der Fachhochschule Westküste. Sie sagt, die Hauptaufgabe des DLC ist es, die vom Stifterverband herausgearbeiteten Zukunftskompetenzen zu vermitteln.
3: Das sind Kompetenzen, die Sie sagen, die wir alle zukünftig und jetzt schon haben sollten. Das ist natürlich KI, Digitalisierung, Medienkompetenzen, aber auch Nachhaltigkeit, Selbstbestätigung, Kollaboration, Kooperation. Und wir sind quasi eine Bildungsplattform. Das ist der dlc.sh. Da findet man auch alle unsere Angebote, die es in ganz Schleswig-Holstein gibt. Wir bilden für Jung und Alt kostenfrei Angebote an, über alle Zukunftskompetenzen, sowohl online als auch in Präsenz.
2: Ein Beispiel für ein solches Angebot ist der Open Makerspace im OKSH Media Hub Westküste, der immer am zweiten Freitag eines Monats ab 15 Uhr stattfindet. Hier kann man ganz niedrigschwellig zum Beispiel 3D-Drucker oder andere Kreativwerkzeuge kennenlernen. Oder der Kurs Bewusst Leben im digitalen Zeitalter an der Haider Volkshochschule. Hier geht es um die Frage, wie erreichbar wir mit einem Smartphone in der Hosentasche tatsächlich sein müssen und welche Einflüsse Erdstrahlen und Elektrosmog auf unsere Gesundheit haben. Der findet im Oktober wieder statt. Und mitmachen kann da wirklich...
3: Jeder kann das tun. Angebote sind von Schülern über Studierende, über Senioren, über Fachkräfte, verschiedenes Level. Es können wirklich absolute Beginner Kurse finden. Es können aber auch Leute, die wirklich Fachwissen haben und sich zertifikatsmäßig weiterbilden wollen und ein Zertifikat für Sachen bekommen.
2: Ganz abgesehen davon ist der DLC, der übrigens von der Europäischen Union gefördert ist, auf der Suche nach neuen Projektpartnern, die Lust haben, Angebote zu den Zukunftsthemen zu schaffen. Alle Infos gibt's online auf dlc.sh.

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2: Mein Name ist Marion Weyers und ich möchte ein Buch vorstellen. Genau genommen handelt es sich um einen Roman von Josie Lloyd. Der Buchtitel heißt You and Me, die zweite erste Liebe und ist erschienen im Drömer Knauer Verlag. Ein Paar, eine Reise in die Vergangenheit, 1 Million Morgen. In dem Buch geht es darum, was würden wir in der Vergangenheit verändern, um heute glücklicher zu sein? Was würden wir heute geben, um uns erneut in die Person zu verlieben, mit der wir Tag ein, Tag aus unser Leben teilen? Zum Hintergrund, es war die große Liebe, als Adam und Jules sich 1989 kennengelernt haben. 35 Jahre später ist ihre Ehe längst im Alltagstrott festgefahren. Zwischen Jobs, Kindern und kleinen und großen Sorgen ist die Liebe irgendwie auf der Strecke geblieben. Oder vielleicht doch nicht? Eines Tages stolpert Adam über eine Kiste alter Mixtapes, die er und Jules füreinander aufgenommen haben, als sie jung und frisch verliebt waren. Was würde er dafür geben, um sich noch einmal so unbeschwert zu fühlen? Kurzerhand legt Adam eine der Kassetten ein, drückt auf Play und das Unglaubliche geschieht. Sein Wunsch wird nämlich wahr. Und er reist für wenige Stunden in der Zeit zurück zu einem der schönsten und unvergesslichsten Tage in ihrer Beziehung. Von nun an können er und Jules zu den Klängen ihrer Lieblingssongs wichtige Momente aus ihrer Vergangenheit erneut erleben. Ist diese Chance auch wieder ein Neubeginn? Ein Neubeginn, um sich wieder jung zu fühlen, um sich daran zu erinnern, warum sie sich ineinander verliebten, aber vielleicht auch, um ein paar klitzekleine Änderungen vorzunehmen, die ihr Leben in der Gegenwart verbessern könnte. Auf einer epischen Suche nach ihrer perfekten Liebesgeschichte reisen Adam und Jules abwechselnd durch die Zeit. Doch bald geraten die Dinge in der Gegenwart mehr und mehr außer Kontrolle. Werden sie einen Weg zurückfinden oder einander für immer verlieren? Herzergreifend, lustig und ehrlich. Ein unwiderstehlicher Liebesroman über die Was-wäre-wenn-Momente des Lebens für alle, die Harry und Sally, 2 an einem Tag oder Wedding People geliebt haben. Das Buch You and Me von Josie Lloyd ist erschienen im Knauer Verlag. Die deutsche Erstausgabe wird am 2.3., also am 2. März 2026 erscheinen. Das Buch hat 400 Seiten und kostet 18 €.

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3: 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Wir freuen uns über eine Anmeldung über museumsinsel@stadt-heide.de oder telefonisch unter 0481 63 742. 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Am 22. Oktober 2026 findet um 18 Uhr auf der Museumsinsel Lüttenheid der nächste Poetry Slam auf Platz statt. Dieses schon bewährte Format ist natürlich wieder ein großartiger Anlass, um poetische Battle auf Plattdeutsch zu hören. Freuen Sie sich, freut ihr euch auf einen spannenden Abend mit ganz herzergreifenden Geschichten, ganz viel Witz natürlich aber auch und mit einer Menge plattdeutscher Lyrik. Wir freuen uns sehr, diese Veranstaltung in Kooperation mit der Stadtbücherei Heide durchzuführen. Wir freuen uns sehr, wenn Anmeldungen über museumsinsel@stadt-heide.de oder telefonisch unter 0481 63742 stattfinden. Tschüss!
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0: Hallo, ihr Krümel. Kinder. Guten Tag, liebe Eltern. Ein herzliches Hallo allen, die jetzt zuhören. Die Radio Kinderkirche kommt heute aus dem Bistum Magdeburg. Ich bin Julia Hahn und habe selbst 4 Kinder zu Hause. Manchmal sogar mehr. Wir feiern heute wieder Radio Kinderkirche im Namen des Vaters, des Sohnes und des Heiligen Geistes.
1: Stimmt das? Jesus will unser Freund sein, ganz egal, was passiert oder wie wir uns fühlen?
0: Hey, nun verrat doch nicht schon alles.
1: Doch. Und wieder gibt es bei uns Lieder zum Mitsingen und Mitsummen. Und dann gibt es eine Geschichte ganz neu erzählt. Und wir beten zusammen, denn das machen wir immer.
0: Jetzt hast du ja die ganze Ansage gemacht.
1: Nee, es fehlt doch noch, dass das Beten uns gut tut. Und dass es zum Schluss ein, wie heißt das, gibt?
0: Eine Eltern-Kind-Challenge. Sei gespannt. Lasst uns jetzt singen. Machst du auch mit? Wenn ihr alle am Radio die Bewegungen zum Lied kennt, steht doch auf und macht sie einfach mit.
1: So wie ich?
0: Musst du immer das letzte Wort haben?
1: Nein, wieso?

0: schneller.
1: Hallo Krümel, Kinder. Wie schön, dass ihr da seid. Ich habe so einen Bärenhunger. Ihr hört bestimmt meinen Magen knurren durch die halb geöffnete Tür.
0: Oje, du Armer. Warte, wir wollen dir helfen.
2: Mama, Papa, da steht jedes in der Tür und hat lauten Hunger.
0: Hä? Hey, Tommy, warum denn Jesus? Da steht ein Mann vor der Tür und er hat Hunger. Wir wollen ihm helfen.
3: Um Gottes Willen, Tommy, Elsa, habt ihr einfach so einen fremden Mann hereingelassen?
0: Nein, nein, keine Sorge. Das Kettenschloss bleibt zu. Können wir ihm bitte, bitte helfen?
4: Quatsch, Kinder, da war doch nichts. Lasst uns mit euren Fantasiegeschichten in Ruhe. Wir können jetzt nicht.
3: Genau, ihr stört gerade. Macht euch mal nicht so wichtig.
2: Ey!
3: Psst, jetzt. Wir diskutieren gerade über eine brisante Bibelstelle, mal sozialpolitisch betrachtet. Davon versteht ihr noch nichts. Also, wenn der Kuchen redet, haben die Krümel zu schweigen.
4: Jetzt guckt nicht so beleidigt und macht die Tür bitte leise zu.
0: Typisch Erwachsene. Tun so, als wenn sie immer, immer alles besser wüssten.
2: Menno, Jesus braucht doch Essen.
0: Das ist ein Mann, Tommy. Nicht Jesus. Aber ich habe einen Plan. Wir geben ihm trotzdem was. Durch die Türkette.
5: Wir dürfen dir nicht aufmachen, aber wir können dir trotzdem helfen. Deswegen geben wir dir Apfel, Bananen und Wasser durch den Türspalt.
2: Genau hier, ein Stück Kuchen.
1: Danke, Kinder. Ihr seid die wahren Helden.
2: Sag mal, bist du Jesus?
0: Oh Mann, Tommy.
1: Jesus, ich? Ich kann euch eine Geschichte von Jesus erzählen, wenn ihr wollt.
2: Oh ja!
1: Na dann lümmelt euch bequem neben eure Garderobe und seid ganz Ohr.
2: Erzähl die Geschichte von Jesus und den Kindern. Heißt nämlich, er hat alle Kinder lieb.

0: Lasst uns beten.
1: Guter Gott, du magst uns Kinder besonders gerne. Bei dir darf ich sein. So wie ich bin, du liebst mich, egal was ich mache oder wie ich mich fühle. Egal, ob ich ganz laut, traurig oder voll begeistert bin. Ob ich mir Geschichten ausdenke oder die Welt erforsche. Bei dir bin ich sicher. Danke. Amen.

0: Unsere Geschichte heute steht in der Bibel, gleich in drei Evangelien, also dreimal in den Jesus-Geschichtensammlungen. Vielleicht hat sie sich ja so oder so ähnlich zugespielt, wer weiß. Wir sind mal wieder in Judäa, im Gebiet jenseits des Jordans. Deborah und Rebekka sind 9-jährige Zwillinge. Sie hüten gemeinsam mit ihren kleinen Geschwistern Timon und Lina in der Nähe ihrer Hütte die Ziegen. Die Sonne scheint, die Vögel zwitschern. Die Ziegen fressen genüsslich Gras oder dösen vor sich hin. Nur die kleinen Zicklein tollen herum und spielen mit den jüngeren Kindern Fangen. Deborah und Rebekka vertreiben sich ihre Zeit mit kleinen Spielchen. Heute spielen sie Schnick, Schnack, Schnuck. Ihr wisst schon, das Spiel mit Schere, Stein, Papier. Bei ihnen geht es allerdings etwas anders.
1: Stein, Mist, ich hab Messer, dein Stein macht es kaputt.
2: Los, nochmal, Schnick, Schnack, Schnuck.
3: Ich hab Wolle.
2: Ich hab Messer, damit zerschneide ich dir dein Stück Wolle.
3: Mensch, Deborah, das ist gemein. Immer gewinnst du. Schummelst du?
0: Ihre Mutter kommt mit dem kleinsten Bruder auf dem Arm angelaufen.
4: Rebekka, sei nicht immer gleich beleidigt.
1: Mama, was machst du denn hier?
4: Stellt euch vor, Jesus ist zu unserem Dorfbrunnen gekommen. Los, los, flitzt zu ihm.
1: Was? Der Jesus, der Wunderheiler, der die Welt auf den Kopf stellt?
4: Ja, der. Ich möchte, dass er euch segnet. Eure Tanten sammeln gerade eure Cousins und Cousinen ein. Wir wollen uns dort treffen.
2: Oh ja, endlich passiert hier mal was.
5: Ich komm mit!
6: Ich komm mit!
5: Ich komm auch mit!
7: Was machen die ganzen Kinder hier? Wer hat sie denn hierher gelassen?
8: Oh je, sind die laut und wild.
4: Wir haben unsere Kinder hergebracht. Wir möchten, dass Jesus sie segnet. Lasst sie bitte zu ihm.
7: Diese lauten Plagen, das geht jetzt nicht.
8: Jesus braucht Ruhe. Er hatte einen anstrengenden Tag.
7: Die Kinder verstehen sowieso noch nichts von dem, was Jesus zu sagen hat. Sie müssen erst selbst einmal groß und vernünftig werden.
8: Da hast du recht. Jesus' Botschaft ist viel zu groß für die Kinder.
7: Los, weg mit euch. Geht wieder Ziegen hüten.
4: Wir bleiben.
7: Nein, ihr müsst die Kinder wegbringen. Hier haben sie nichts zu suchen. Bitte. Wir haben es doch gesagt. Jesus braucht Ruhe.
0: Oje, was für ein Getümmel. Da die Mütter mit ihren Kindern nicht weggehen wollen, stellen sich die Jünger vor ihnen in den Weg. Keiner merkt, dass Jesus längst näher gekommen ist und bereits hinter ihnen steht.
9: Freunde, ich verstehe eure Ängste. Ihr wollt mich beschützen. Und doch, keines der Kinder wird mir meine Zeit oder gar Nerven rauben. Im Gegenteil, sie tun mir gut. Lasst die Kinder zu mir kommen. Los, Kinder, kommt mit mir. Wir machen es uns da hinten unterm Baum gemütlich.
1: Meine Mama fragt Mutis.
2: Jesus, ich habe mich so auf dich gefreut. Mama sagt, du bist jemand ganz Besonderes.
9: Ja, und ich habe mich auf dich gefreut, Deborah. Und auf dich, Lina. Und auf dich, Timon. Und auf dich, Rebekka. Und auf dich und dich.
1: Wir Schätze sind?
9: Ja, ihr seid richtige Schätze. Ich bin so froh, dass ihr da seid. Du und du und du.
1: Sind wir nicht so klein?
9: Keiner ist zu klein, um zu mir zu kommen.
2: Boah, das war echt cool, wie du den anderen Männern widersprochen hast. Angeblich sind nur Große wichtig.
9: Ja, Sie vergessen oft, wie wertvoll Kinder sind. Und sie haben vergessen, dass sie selbst einmal Kinder waren und wie sie sich damals gefühlt haben. Wäre schön, wenn sie das wieder lernten.
2: Aber sie haben behauptet, dass wir deine Worte nicht verstehen können.
9: Siehste, das heißt, sie haben meine Botschaft selbst noch nicht verstanden. Alles wirklich zu verstehen geht nicht, das kann nur Gott. Aber jeder kann ein Stück verstehen. Von mir aus jeder ein anderes Stückchen.
2: Es gibt also genug Stücke für alle?
3: Wie Kuchenstücke.
9: Jo, es ist genug für alle da. Niemand wird alles bekommen. Aber jeder kann ein Stück verstehen. Ihr auch.
2: Die Kinder können nämlich mit dem Herzen hören.
9: Oh ja. Ihr Kinder könnt das noch besonders gut. Das sollten die Großen wieder von euch lernen. Lasst euch ja nichts anderes einreden.
3: Guckt mal da oben, wie ein großer Vogel dort fliegt. Wow! Fina!
2: Der sieht echt mega aus.
9: Herrlich. Der zieht wirklich tolle Kreise.
2: Jesus, darf ich dir ein Geheimnis verraten? Die anderen hören zum Glück gerade nicht so genau hin.
9: Na klar doch, mein Ohr hast du.
2: Ich gewinne fast nie bei den Spielen mit meiner Schwester. Wie zum Beispiel vorhin bei Schnick, Schnack, Schnuck. Immer verliere ich. Niemand versteht mich. Alle tun so, als wenn es egal wäre. Ich soll mich nicht so anstellen.
9: Ich verstehe dich. Du bist traurig und wütend. Du willst öfters gewinnen.
2: Sag ich doch.
9: Das ist okay so. Auch traurig sein ist okay. Sogar wütend. Alles darf sein. Gleichzeitig sage ich dir, du bist genau so richtig, wie du bist.
2: Wirklich? Ich muss nicht anders werden? Immer super? Oder die Beste sein, um anderen zu gefallen?
9: Du bist bereits richtig. Genau so, wie du bist.
2: Egal, was passiert?
9: Ja, egal, was du tust oder auch nicht tust, bleib du selbst. Glaub mir, Gott mag dich ganz besonders. Du bist ihm wertvoll. Und ich mag dich auch.
2: Ja, jetzt. Und was ist, wenn ich mich später wieder ärgere?
9: Dann erst recht. Komm mal auf meinen Schoß, wenn du es wirklich willst. Spüre selber, was dir gut tut, denn du bestimmst das.
2: Ja, und nicht die Großen.
9: Bei Gott sind alle Gefühle gut aufgehoben. Bei ihm bist du sicher, egal was passiert. Er ist dir nah. Ich wünsche dir, dass du auch das spüren kannst. Vor allem, wenn du dir am liebsten einen Freund an deiner Seite wünschst. Du bist geliebt. Immer.
3: Oh, jetzt fliegt der schöne Vogel.
2: Mensch, der war cool. Mir ist richtig warm ums Herz geworden.
9: Na, wie ihr staunen könnt. Ich freue mich über euch.
3: Hey, darf ich auch bei dir auf dem Schoß?
2: Ich auch.
9: Was, alle auf einmal?
2: Mama sagt, du sollst uns segnen. Machst du das jetzt?
3: Ich glaube, dann wohnen Teile von deinem Herzen in unserem Herzen.
2: Hey, dann bist du immer bei uns.
9: Das habt ihr schön gesagt. Ja, Gott ist immer bei euch, wie ein guter Freund. Er hilft euch, wenn es hell ist und wenn es dunkel ist im Herzen.
2: Liebt Gott wirklich alle Kinder?
3: Liebt er auch die, die schummeln?
9: Ja, Gott liebt alle. Egal, was sie tun oder denken, alle sind wichtig. Und Ja, Rebecca. Gott mag das Schummeln und Gemeinsein nicht. Aber dahinter steckt ja was. Und das sieht er. Er sieht Kinder, die schummeln oder gemein sind, mit anderen Augen, als du es kannst.
1: Gut. Dann segne uns alle Kinder.
9: Das mache ich gerne. Ich segne euch alle. Alle, die es möchten.
5: Yeah!
9: Dann kommt her. Kommt nacheinander auf meinen Schoß oder stellt euch vor mich hin. Wie es sich für euch gut anfühlt, hört auf euer Herz. Rebecca, mit dir fange ich gleich mal an. Gott segne dich. Er liebt dich so, wie du bist. Er sei bei dir. Und nun dich. Und dich und dich. Und dich und dich und dich und dich.
5: Ja!
9: Geht in meinem Frieden. Denkt daran, Gott ist bei euch alle Zeit. Bei ihm seid ihr sicher. Und ihr werdet spüren, wenn ihr mal jemandem wehgetan habt, dann hört auf euer Herz. Gott hilft euch dann, um Verzeihung zu bitten und Frieden zu schließen. Sein Licht vertreibt alle Schatten. Mit ihm wird es wieder hell.
0: Die Jünger und die Mütter hatten die ganze Zeit die Kinder mit Jesus beobachtet, wie sie zusammen lachten, staunten und redeten. Waren die Jünger ungeduldig und eifersüchtig, dass er so viel Zeit mit ihnen verbrachte? Sie hatten jedenfalls bunt gemischte Gefühle. Und doch spürten sie, dass es ein ganz besonderes Erlebnis für alle war. Wurde es ihnen warm ums Herz?
4: Hey, da seid ihr ja wieder. Mensch, seht ihr glücklich aus. Ihr strahlt mit dem ganzen Körper. Danke, Jesus. Danke, dass sie zu dir kommen durften.
9: War mir eine wahre Freude. Ich habe die Zeit mit ihnen wahrhaftig genossen. Kinder sind so wichtig. Und sie hören mit dem Herzen zu. Amen, ich sage euch, wer das Reich Gottes nicht so annimmt wie ein Kind, der wird nicht hineinkommen.
4: Ui, Kinder, was macht ihr hier im Flur auf dem Fußboden? Und die Tür ist ja auch nicht richtig zu.
3: Psst! Da draußen steht Jesus und erzählt uns eine Geschichte.
6: Tommy, da steht ein armer Mann und erzählt uns von Jesus.
4: Hä? Was erzählt ihr da? Da steht doch keiner.
6: Oh, dann ist er gerade weg.
3: Menno!
4: Und was soll der leere Teller und die Kuchenkrümel überall?
6: Da war doch das Essen für Jesus. Nein, ich meine für den armen Mann.
4: Ihr habt eine blühende Fantasie. Kind müsste man sein.
3: Gott liebt alle Kinder, er ist ihr Freund.
6: Und Gott liebt auch die Erwachsenen, auch wenn sie manchmal ernst oder wütend sind und nicht so viel verstehen.
3: Ich möchte dich segnen. Gott liebt dich so, wie du bist.
4: Was ist denn mit euch los? Ihr redet plötzlich so weise.
6: Wir sind zwar nur Krümel, aber jeder Kuchen besteht ja eigentlich nur aus Krümeln.
4: Und manchmal sind die Krümel das Allerbeste am Kuchen.

Liebe Krümel, Kinder, nun seid ihr dran. Fragt doch mal eure Eltern, ob sie gemeinsam mit euch Kind sein wollen. Genauso cool, wie ihr es seid. Eure Eltern sollen einfach so werden wie Kinder. Zum Beispiel beim Abendbrot oder bei einem gemeinsamen Spaziergang. Wer ist verspielter? Kann echter staunen, jubeln oder mehr Neues entdecken und bewundern? Wer lacht herzlicher und lässt sich mit ganzem Herzen aufs Jetzt ein? Mal nicht an andere Aufgaben denken. Und wenn eure Eltern keine Lust darauf haben, bringt sie doch ungewollt zum Lachen oder Staunen. Fangt an, ein Quatschlied zu singen. Verzaubert sie. Zeigt ihnen wieder die wunderbaren kleinen Dinge. Wichtig ist, dass ihr alles mit Freude macht. Im Miteinander und nicht gegeneinander. Gott hat euch lieb, so wie ihr seid. Und auch eure Eltern. Vielleicht habt ihr ja Lust, zusammen einen Kuchen zu backen. Euch eine verrückte Geschichte auszudenken. Gemeinsam eine Höhle zu bauen oder raus in den Matsch zu springen. Oder. Euch fällt bestimmt etwas ein. Liebe Eltern, wie waren Sie selber als Kind? Was fanden Sie an Ihrer Kindheit so toll? Und wie haben Sie sich gefühlt? Worüber gesprochen?

0: wird ihnen dann auch warm ums Herz. Spüren dann vielleicht, Gott ist ihnen nah. Lassen Sie sich doch ab und zu wieder in diesen Zauber und diese Magie ein. Warum nicht jetzt gleich?
1: Lasst uns nun zusammen beten.
2: Hilf allen, mit dem Herz zuzuhören und kreativ deine Botschaft zu leben.
3: Guter Gott, lass mich dich im Herzen spüren, wenn ich dich als Freund besonders brauche.
2: Jesus, schenke allen Erwachsenen öfter unsere kindliche Freude und Leichtigkeit.
4: Sei bei allen Kindern, die aus der Not heraus wie Erwachsene sein müssen. Hilf ihnen trotzdem, auch Kind sein zu dürfen.
0: Wir beten nun zu dir, so wie Jesus Christus uns zu beten gelehrt hat. Vielleicht ja mit den Bewegungen.

0: liebe Krümel, Kinder und allen, die mitgehört haben. Bleibt behütet, gebt aufeinander Acht, geht mit Gottes Segen. Gott rufe dich bei deinem Namen und möge dir nahe sein. Er sei dir immer ein willkommener Freund, der dich begleiten darf. Er segne dich und möge in deinem Herzen bleiben. Amen.
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3: Mitgewirkt bei dieser ökumenischen Radio-Kinderkirche haben Julia Hahn, Dorothea Benedikt und Theresia Hahn, Christian Hahn, Christian Müller-Tiedemann, Michael Rössle, Esther Schneider, Lara, Pia 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
2: Von April bis Oktober lädt das Museum Haus Peters in Tetenbühl jeden Donnerstag um 14 Uhr zu einem kurzen Sondervortrag ein. Unter dem Titel Tag im Bilderbuchdorf Tetenbühl erfahren Besucher Wissenswertes über die Dorfgeschichte, die Kirche und das historische Haus Peters. Die Vorträge bieten einen kompakten Einblick in die Geschichte des Ortes und eignen sich ideal für Gäste, die das Bilderbuchdorf näher kennenlernen wollen. Die Teilnahme ist kostenfrei, eine Anmeldung ist nicht erforderlich. Weitere Informationen gibt es unter bilderbuchdorf-tetenbühl.com.
3: Am Montag, den 28.09. hält Doktor der Philosophie Heiko Liepert vom Philosophischen Seminar um 19 Uhr im Forum des Schulzentrums Westerland seinen Vortrag Toleranz und Identität über wechselseitiges Verstehen und Aushalten. Weitere Informationen findet ihr unter www.schuck.uni-kiel.de.
4: 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September findet in der alten Druckerei in Heide eine Modellbahn- und Spielzeugbörse statt. An diesem Tag können Modellbahn- und Modellautofans und sonstige Interessierte von 11 bis 16 Uhr tausende Loks, Wagen, Modellautos und Zubehör bei über 30 Anbietern auf rund 200 Meter Tischfläche entdecken. Außerdem ist es auch möglich, eigene Modelle schätzen zu lassen und zu verkaufen oder gekaufte Modelle auf einer Teststrecke auszuprobieren. Der Eintritt kostet 6 Euro und Kinder bis zu 10 Jahren sind frei. Der Einlass ist jedoch nur bis 15 Uhr möglich.

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1: Sendeverantwortliche für die Radioreise ist Ulrike Auffarth-Krapoth. Sie hören die Radioreise mit Alexander Tauscher. Ich grüße Sie. Diesmal geht es nach Italien, an die Adria, nach Bibione, genau in der Mitte zwischen Venedig und Triest gelegen. Bibione ist einerseits der breite, weite Sandstrand, an dem sich groß und klein tummelt. Auf der anderen Seite gibt es ein Naturparadies mit Lagunen und versteckten Kanälen, ein Ort absoluter Ruhe. Wir sprechen auch über Dolce Vita und ich freue mich auf diese Gäste hier am Mittelmeer.
2: Ciao ragazzi e benvenuti su Radio Viaggio, tradotto in italiano. Sono Alberto Marchetti e vi do il benvenuto a Bibione.
3: Hi, I am Josué Cucurullo. I work here in Oasi Valgrande and I am naturalist.
4: Ciao, mi chiamo Alessia e lavoro a Bibione Terme.
5: Sono Lorenzo Braida, sono il direttore della spiaggia di Bibione Pineda ed auguro a tutti gli ascoltatori del mio amico Alex un benvenuto.
6: Ich bin Filippo Anese, bin in Bibione geboren, aufgewachsen und bin ich Hotelier. Wir warten auf euch, wenn du einen schönen Urlaub an der Adriaküste machen möchtest.
1: Ja, das wollen wir heute. Gleich geht's los. Viel Spaß.

0: dass es die Radioreise, die neue Horizonte öffnet und damit Reiselust wecken soll. Im Studio Alexander Tauscher, herzlich willkommen hier bei uns in dieser Show. Heute geht es in eine Urlaubsregion, mit der verbinden viele Menschen über Generationen hinweg schöne Urlaubserinnerungen. Für nicht wenige war es der erste Urlaub im Süden, das erste Mal Mittelmeer. Und viele sind diesem Ziel bis heute treu geblieben. Es geht nach Bibione in Italien, in der Region Venetien gelegen, direkt an der Grenze zu Friaul-Jodisch-Venetien. Wer an Bibione denkt, der denkt natürlich an diesen 8 Kilometer langen, feinsandigen Strand. Wer nach Bibione kommt, den zieht es ja in erster Linie eben an diesen flach abfallenden Strand, an dieses lange Ufer da, ideal auch für entspannte Badetage, besonders auch für Familien mit Kindern. Alberto Marchetti, Präsident des Hotelierverbandes, ist unser erster Gast in Bibione.
1: Bibione hat eine Geschichte, es beginnt inzwischen 50er Jahre, wo viele, sagen wir, Manager vom Tourismus von anderen Lokalitäten, aber immer aus Veneto, angekommen sind und die haben die erste Hotel, aber die waren einfach Pension und die erste Pizzeria und die erste Geschäfte da in Bibione aufgemacht. Die haben gewettet und die haben auch Glück gehabt, denn Bibione ist in weniger Zeit so ein Phänomen geworden. Das größte Teil von den Touristen sind deutschsprachige, viele deutsche Gäste und viele österreichische Gäste, dass die schon, wenn die Kinder waren, mit den Eltern da gekommen sind und jetzt kommen die wieder. Es ist ein Urlaub für Familien.
0: Bis zu den 50er Jahren war Bibione ein Sumpfgebiet. Also hier waren ja schon immer Siedler gewesen, also die Geschichte reicht weit zurück von Bibione, Fluss und Meer.
1: Das war eben eine Zone, wo gar nichts war, einfach eine Lagune und das ist bonifiziert geworden. Aber müssen wir auch sagen, dass es gibt in Bibione sogar eine alte Villa. Die haben gefunden, eine romanische Villa vom 1. Jahrhundert nach Christus und die haben das rausgesucht, das hat gezeigt, dass in dieser Herde schon 2000 Jahre vorher jemand gewesen ist. Und am Anfang haben die gedacht, das waren Monaco, weiß ich nicht, wie das heißt auf Deutsch.
0: Priester. Mönche, ja.
1: Denn die haben solche Dinge gefunden, die runde Dinge. Die haben gedacht, dass die Zellen verbeten. Aber in Wahrheit, die waren etwas für Fischer. Das ist etwas, das die Netz gehalten hat. Diese rundige, sagen die Galleggianti, die Pescatori. Und dann, die haben so danach verstanden, dass es war jemand schon da, aber die waren Fischer. Dass sie sind da in die Lagune und auf das Meer gewesen für Fischen, schon in der Zeit. Dann von Bibione hört man gar nichts mehr für viele Jahrhunderte, bis wann die erste Hotelier und die erste Restaurant geöffnet haben und die erste Apartment. Und das war eben von der Kirche organisiert für Kinder, dass sie da gekommen sind zum Ferien machen, nur mit den Kindern. Und die haben eben mit der Gesundheit, tut einfach Bibione gut, hat viel Jodium in der Luft. Und deswegen ist alles angefangen damals.
0: Und um alles anzufangen, musste ja dieser Sumpf erstmal trockengelegt werden, also diese großen Sümpfe am Tagliamento und entlang des Meeres.
1: Du kannst sehen, wenn du rein in Bibione kommst, es gibt eine Brücke. Unter dieser Brücke gibt es diesen kleinen Fluss, das ist kein Fluss, die haben so eine Kanale gebaut und das hat eben das Rest von das auf der Richtung vom Strand bonifiziert. Und das ist Bibione dann geworden, was wir jetzt sehen, eine saubere und eine gesunde Teil vom Herde. Das vorher war nicht so.
0: Die ersten Touristen, waren es die Deutschen oder hatten die Italiener zunächst einmal Bibione entdeckt, bevor es dann die Deutschen und Österreicher taten?
1: Also die Geschichte ist, dass die Deutschen und Österreicher Gäste waren die ersten nach dem Krieg, sagen wir, dass da gekommen sind. Besonders Bibione Pineda war das erste Zona, wo die deutschen Gäste gekommen sind. Viele Deutsche haben das selber auch, den Häuser gebaut. Die ganze Tourismus hat gut funktioniert. Du kannst dich jetzt vorstellen, wir zählen jetzt ungefähr 30% deutsche Gäste, 30% aus Österreich. Das Italiener zählt ungefähr 19%. Dann haben wir auch mit dem Osteuropa, aus Polen, Ungarn, aber in eine kleine Prozent. Das Größte wird immer noch deutschsprachige sein. Deswegen fast alle von uns spricht ein bisschen Deutsch.
0: Und der Deutsche und Österreicher kommt natürlich vorzugsweise mit dem Auto. Also fast alle sind Autoanreisende hier, die über den Brenner kommen, beziehungsweise auch über die Kärntner Strecke, dann Tauernautobahn.
1: Eben, das ist unser Glück auch gewesen, wenn das Covid da war, wo die Personen selber sicher fühlen sie sich auf ihrem Auto in einem eigenen Platz. Bibione hat auch das Glück, das hat dieser riesige Strand. Für die Kinder sind wir besonders gut, weil am Strand du hast Sand und keinen Stein. Die Kinder können selber spielen, laufen, ins Wasser ist nicht tief.
0: Und der Leuchtturm ist gewissermaßen eure Grenze. Der Leuchtturm trennt ja Venetien von Jodisch-Venetien.
1: Wir haben das Leuchtturm als Symbol von Bibione, denn es ist ein wunderschöner Punkt zu kommen auch. Entweder zu Fuß auf der Strand oder mit eben diesem Fahrradweg. Dort können keine Auto logisch fahren. Und das ist genau der Ostspitze von Bibione. Und von dort siehst du einfach Lignano, das ist 40 Meter weiter von uns.
0: Allein der Leuchtturm von Vivione hat eine interessante Geschichte. Er wurde vor mehr als 200 Jahren erbaut und im Ersten Weltkrieg zerstört. Bereits im Juni 1917, also noch während des Ersten Weltkrieges, begann man mit dem Neuaufbau des Leuchtturmes. Damals war hier noch eine üppige Vegetation, aber der Wind verlagerte die Dünen und so konnte diese riesige Fläche um den Leuchtturm nicht vor der Erosion geschützt werden. Der Turm in Zylinderform ist 21 Meter hoch. Sein Licht ist bis zu 15 Meilen vor der Küste sichtbar. Der Badeort an der Adria ist bei uns so ab der Italo-Reisezeit der 1950er Jahre bekannt. Damals wurde das Sumpfgebiet trockengelegt und die ersten Hotels gebaut. Der touristische Boom und die Entwicklung zu einer der führenden Urlaubsdestinationen begann in den 60er Jahren. Aber die Geschichte von Bibione, die geht freilich noch weiter zurück in die Vergangenheit. Denn in Chroniken liest man vom 4. Jahrhundert vor Christi. Venezier und Römer, sie hatten damals schon versucht, diesen Sumpf trocken zu legen. Eines steht fest, Bibione ist aus dem Meer entstanden und die Geschichte ist eng mit dem Meer verbunden. Die Geschichte, sie ist geprägt vom Zusammenfließen dieses Salzwassers, der Adria und des Süßwassers des Flusses Tagliamento. Alberto Marchetti.
1: Bibione heißt, es hat nicht eine besondere Bedeutung. Manche sagen aber, es war der Name von dieser Sanddüne und das kommt aus Lateinisch etwas so, das klingt ähnlich. Wir haben da auch, wo der Leuchtturm ist, in die Ende von den 80er Jahren, kann ich mich noch erinnern, auf diese riesige Sanddüne. Das jetzt gibt es nicht mehr, denn jetzt wird das Sand vorbereitet.
0: Bibione besteht ja aus mehreren Ortsteilen. Es gibt ja das Zentrum, dann Pilia. Wenn du mal beschreibst die verschiedenen Teile von Bibione.
1: Also das Zentrum, Bibione Spiaggia, ist, wo ein Gast kommt. Dort findest du mehrere Lokalen, Luna Park, sogar die Fest, das die machen oft in Piazzale Zenit oder in Piazza Fontana, wo wird organisiert. Es gibt eine Fußgängerzone durch das ganze Zentrum, wo am Abend kannst du sehen, viele, viele Personen, dass sie Lust haben, zu tun haben mit den anderen Menschen. Dann, du hast Lido dei Pini, das ist in der Richtung vom Leuchtturm und das ist Natur, aber auch dort, jetzt ist spezialisiert mit Personen, dass die haben einen Hund, denn es gibt eine sehr bekannte Hundstrande, das erfolgreich ist. Wir waren die Erste auf dem Adria mit einem so gut organisierten Strand für Hunde. Dann auch der Teil, von wo händelt sie sich Lido dei Pini bis zum Leuchtturm, sind ungefähr 2 Kilometer hohe Natur mit einem super schönen Fahrradweg. Das geht bis zum Leuchtturm. Du kannst in Bibione 20 Kilometer fahren auf Fahrradweg am Meer direkt. Das ist das wunderschön am Meer zum Fahren. Oder auch drinnen in die Pineda, zwischen die Bäume, dass Bibione behaltet und lasst es nicht, dass so viele Gebäude gebaut werden. Dann gibt es Lido del Sole. Es ist inzwischen Bibione Spiaggia und Bibione Pineda. Und in Lido del Sole ist auch ein ruhiger Gebiet. Und dann gibt es Bibione Pineda. Das ist auf der Richtung vom Hafen. Das ist das erste Teil, das gebaut geworden ist. Da ist mehr eben Natur und Relax. Es ist alles flach. Wenn du am Strand siehst und du schaust in der Richtung vom Norden, siehst du, der Skyline ist nicht so konstruiert. Es ist viel, viel grün.
0: Gibt es auch Camper, Menschen, die Campingurlaub machen hier?
1: Wir haben 4 große Campingplätze. Vom Pineda weiter ist der Capalonga inzwischen bis zum Villaggio Internazionale. Das ist das größte vielleicht. Ja, das macht aber viele Eventen auch, sowie der Beachvolley Marathon. Das zählt 25.000 Personen, dass die runterkommen. Mehr als 200 Felden am Strand und es gibt es am Anfang und am Ende von der Saison und bringt viele junge Leute dort und es ist sehr schön, eine Party überall und Sport, das ist auch was Bibione am meisten anbietet, Natur, Sport und Familien.
0: Als ich gestern Abend im Restaurant war, sagte ein Gast neben mir, als er das Getränk bestellte zur Kellnerin, ja, ich möchte ein Bier wie seit 20 Jahren. Das heißt, ihr habt sehr viele Gäste, die seit Jahren, seit Jahrzehnten kommen, viele Repeater.
1: Unsere Stärke, wir haben in die Zeit gearbeitet. Mein Opa hat angefangen eben in den 50er Jahren als Hotelier. Dann gibt es Gäste, dass die kommen immer noch zu uns, dass die waren Kinder damals und die haben mit meiner Mutter und am Strand so zusammen geschwommen, gespielt und das ist der Geschichte so. Die kommen zuerst, die sind Gäste, dass die sind damals gekommen, dann sind die Neffe und die Nichte von dieser Personen, dass die kommen jetzt gerade mit Kindern.
0: Was würdest du sagen, ist der Unterschied zu Lignano? Ihr seid ja in einer Linie mit Lignano, mit anderen Badeorten hier an der italienischen Adriaküste.
1: Viele können denken, dass das ganz egal ist, aber es ist nicht so, denn es sind 2 Regionen sogar. Der Tagliamento, das ist der Fluss, das inzwischen ist, der ist sogar die Naturalgrenze von 2 Regionen. Die Regionen haben zu tun zusammen, aber ich mache dir ein kleines Beispiel. Ich verstehe keine Worte von der Dialekt. Das gibt es in Lignano, denn in Lignano spricht man friulanische Sprache und in Bibione sind wir in Veneto. Dann Venediger, Akzent und Dialekt. Das Business ist dasselbe, logisch. Regionen ist mehr konzentriert auf Familien und Junge, dass die nicht unbedingt in Disco am Abend müssen gehen, aber die haben auch, aber es ist nicht unser Business Core. In Lignano ist mehr gedacht für Spaß haben, so seit immer gewesen, von den 70er Jahren, dass die bekannt waren für die Discos und das per Nacht und so weiter.
0: Urlaubsparadies. Urlaubsparadies Bibione, Alberto Marchetti, auch für den Unterschied zum benachbarten Lignano. Der breite Strand, Spielmöglichkeiten und eben eine entsprechend gut ausgebaute Infrastruktur entlang des Strandes machen Bibione zu einer der familienfreundlichsten Destinationen Italiens. Wer heute in Bibione Urlaub macht, dem werden neben dem Strand auch zwei Kiefernwälder auffallen. Sie sind gewissermaßen die Erinnerung an die frühe Geschichte dieser Region. Denn einst war dieses Land mit ausgedehnten Wäldern, Sümpfen und Lagunen bedeckt. Ja, das Bild hat sich freilich geändert. Bibione eben mit seinem weiten Sandstrand in mehreren Stränden, dem meist ruhigen Meer, ist eben kein Ort, der mit Glamour überwältigt. Der Urlaubsort, er beeindruckt vielmehr auf subtile Art und Weise. Man kann mühelos entspannen. Das tut man hier auch mit der ganzen Familie. Und man kann sich auch sportlich aktiv betätigen. Mit einer Mannschaft, ich habe es gesehen, in der Sonne schwitzen und dabei eben den Körper schön formen. Und wer eben einen tollen Oberkörper hat, zeigt sich auch hier oberkörperfrei beim Beachvolleyball, übrigens der Sport am Strand von Bibione. Jedes Jahr finden hier auch wichtige Wettbewerbe statt. Und wer es lernen will, kann am Strand auch einen Beachvolleyballkurs absolvieren. Lorenzo Braida, Direktor der Strandbetriebe von Bibione Mare Spa.
2: La spiaggia di Bibione è esattamente una spiaggia che misura circa 8 km. Si parte dalla zona più ad est.
3: Bibione hat einen besonderen Strand, weil er ungefähr 8 km lang ist. Und der Strand beginnt also im Westen mit dem Flusstagliamento und geht bis zum, also die andere Richtung ist, wo Hafen ist, wo die Lagune ist. Und danach hast du ein Stück vom Land, das Brussa heißt. Da ist eigentlich Natur.
2: 100% Natur. Mündung von der Lagune von Caule.
0: Und es gibt sogar einen Strand dort für Hunde.
2: Ja, sono due le spiagge organizzate.
3: Nicht nur einen Strandbereich, sondern haben wir jetzt zwei Strandbereiche für Hunde. Wir können bis zu 100 Hunde akzeptieren.
2: Più di 100 animali. Lido del Sole è la parte centrale di Bibione. La spiaggia è molto ampia.
3: Lido del Sole, es befindet sich ungefähr in der Mitte von Bibione und es ist natürlich ruhiger als zum Beispiel im Vergleich zu den Strandbereichen im Zentrum. Da siehst du Touristen. In Lido del Sole hast du viele Ferienwohnungen, ja, weniger Hotels. Und da siehst du dann die Touristen, die in den Ferienwohnungen übernachten. Mare, mare, mare.
0: Viele fragen sich ja, das Wasser ist nicht so klar wie an der kroatischen Küste, wie auf Istrien. Es ist etwas dunkler. Liegt es am Sand? Sind das andere Elemente? Es ist ja nicht das ganz glasklare Wasser hier.
2: Noi abbiamo una spiaggia di sabbia fine e dorata. È diversa dalla spiaggia istriana. Anche per il colore, perché i materiali che hanno fatto sì che nel corso.
3: Das Wasser hat eine andere Farbe, weil wir Sand haben. Unser Sand ist sehr dünn, so die Farbe ist Gold, ja. Und es ist besonders, weil du hast Steine, ja, im Fluss, im Tagliamento-Fluss. Und von diesen Steinen, wenn sie brechen, dann hast du dieses Sand, ja. Und diese Steine kommen ursprünglich aus den Bergen, ja, aus den Dolomitenbergen. Und wenn sie miteinander brechen, ja, sie werden dann zerstört, bekommst du dieses Sand, ja. Und das ist der Grund, warum das Wasser so aussieht. Wenn du Steine hast, sieht das Wasser natürlich sauberer, ja. Aber Steine sind Steine, Sand ist Sand.
2: Rettolamento dei sassi del fiume Tagliamento che arrivano dalle Dolomiti Carniche.
0: Dafür geht das Wasser hier sehr flach ab, also man kann weit hineinlaufen. Welche Wassersportaktivitäten sind bei euch am Strand sehr populär?
2: Beh, innanzitutto è una spiaggia molto sicura per i bambini. Prima che l'altezza diventi significativa, bisogna camminare per diversi metri verso.
3: Der Strand ist auf jeden Fall für Familien gedacht, für kleine Kinder, weil sie können spielen, sie können laufen, sie können miteinander kämpfen, ohne dass sie sich verletzen, weil Sand sehr soft ist und du kannst dich nicht verletzen, ja. Unser Meer ist ziemlich flach, also du kannst auf jeden Fall nicht surfen, weil du hast keine hohe Welle, aber Windsurf ist bei uns sehr besonders. besonders mit diesem Subboard oder Paddel. Segel ist auch sehr besonders. Sogar auch Kitesurf kann man auch machen, ja.
2: Però è di ottima qualità.
3: Banana Boat, ja, Parafly ist auch sehr besonders. Du machst Parafly und du kannst die ganze Stadt sehen, ja, von oben. Snorkeling. Schwierig, weil es ist nicht so durchsichtig, aber trotzdem hat das Wasser eine sehr hohe Qualität. Ja, also das Wasser ist sauber, es ist kein schlechtes Wasser, es ist wirklich gutes Wasser, obwohl du wegen dem Sand kannst du nicht.
0: Cycling und Joggen am Strand, man sieht sehr viele sportliche Männer, also es ist eine sehr sportliche Region.
2: Ja, anche in spiaggia si può fare da dalle bocce alla pallavolo ai campi di calcio, abbiamo le palestre appena dietro la spiaggia, se non in spiaggia abbiamo molti spazi dedicati sia ai giochi per i bambini che allo sport per adulti e ragazzi.
3: Genau, du kannst auf jeden Fall einen sehr aktiven Urlaub in Bibione machen. Der Strand ist auf jeden Fall der Vorteil. Du kannst spazieren am Strand, du kannst Beachvolleyball spielen, du kannst Bocce spielen. Du hast auch Gyms, Bereiche, wo du trainieren kannst mit Geräte, Joggen. Es gibt viele Fahrradwege entlang des Strands, also du hast einen wunderschönen Blick, wenn du Fahrrad fahren gehst. Also es ist nicht nur Strand und Liegen, sondern kannst du auch einen sehr aktiven Urlaub machen mit Sport.
0: Gente di Mare. Und er ist auch einer dieser Gente di Mare. Lorenzo hat ihm hier einen besonders idyllischen Abschnitt des Strandes gezeigt, am Auslauf der Lagune. Da werden nämlich auch Algen genutzt, Algen, um Dünen neu zu pflanzen. Bibione liegt auf einer Halbinsel und ist von drei verschiedenen Wasserbecken umgeben. Im Süden liegt die Adria, im Osten verläuft das smaragdgrüne Wasser des Flusses Tagliamento und im Norden liegen die salzigen Wasser der Lagune. Dazu kommt das Thermalwasser, das in 400 Metern Tiefe rinnt und das dann im Thermalbad genutzt wird. Wenn man später noch besuchen diesen Ort. Mit Lorenzo Breida sprach ich auch über den Schutz des Strandes und über all diese Menschen, die den Strand jeden Tag für die Badegäste herrichten, nämlich die schicken sportlichen sexy Baninos. Eng verknüpft mit dem Strand ist ja auch die Arbeit der Baninos, also das sind diejenigen, die jeden Früh und jeden Abend dafür sorgen, dass der Sand wieder glatt ist, dass die Sonnenliegen wieder im gleichen Rhythmus liegen. Ja, also viele drehen sie ja tagsüber. Baninio, Banini sind ja diese Strandjungs, die sehr auch anstrengenden Tag haben, weil sie sehr früh und sehr spät unterwegs sind. Ja.
2: Sì, l'organizzazione è molto complessa perché nella spiaggia di Bibione.
3: Der Strand von Bibione zählt über 20.000 Sonnenschirme und jeder Sonnenschirm hat zwei Liegestühle. Es ist natürlich viel, viel Arbeit. Es wird jeden Tag aufgeräumt und alles sauber gemacht. Sie fangen gegen 4 Uhr in der Früh an und sie arbeiten den ganzen Tag, damit der Strand immer sauber, immer in Ordnung ist und alles. Sie räumen alles auf, sie machen wirklich einen guten Job. Jede 150 Meter hast du dieses Turm mit einem Banino, der alles überwacht. Er schaut, dass keiner in Gefahr ist, dass alles in Ordnung läuft. Jeder 150 Meter, ja, das ist sehr viel. Und natürlich mit über 20.000 Sonnenschirmen hast du viel zu tun. Also auch wegen dem Platz musst du richtig gut planen. Der Platz zwischen den Sonnenschirmen, also und. Viele Strandbereiche haben einen Safe.
2: Bibione si sta impegnando con dei progetti.
3: Bibione muss weiter, weil die Welt auch weiter geht. Und wir müssen uns daran anpassen. Man trifft heutzutage wichtige Entscheidungen wegen Klima, wegen Umwelt und Bibione folgt.
2: Delle condizioni climatiche mondiali.
0: Was ist die größte Gefahr? Die Strömung für die Dünen? Was muss am meisten geschützt werden?
2: Stiamo progettando il rifacimento naturale delle dune.
3: Mit den Sanddünen. Es ist vor allem ein Ort, wo besondere Vögel Neste machen, ja, wegen die Schildkröten. Das ist auch sehr wichtig. Bibione hat einen sehr wichtigen Vertrag unterschrieben wegen den Schildkröten. Ja, wenn du weiter gehst, dann findest du Schildkröten. Ja, die sind auch da bei uns. Und damit wir dann die Schildkröten schützen können. Bibione hat das auch gemacht und dann auch wegen den Duschen, weil man muss natürlich nicht dafür bezahlen. Du drückst Knopf und dann geht das Wasser und das Wasser läuft. Ja, und es läuft, man verschwendet verschwindet das Wasser, weil vielleicht willst du nur ein bisschen trinken oder willst du nur kurz duschen, aber dann gehst du weg und das Wasser läuft trotzdem. Wir haben eine Lösung gefunden, damit wir das Wasser sparen können und dann wieder benutzen. Für Grün, für die Pflanzen, für die Natur und so.
2: Una specie di uccello in via di estinzione sta nidificando.
0: Und auch der Urlauber selbst kann ja mithelfen. Beispielsweise an eurem Hafen wird ja sehr genau getrennt Müll, EMAS Certification. Also was kann der Urlauber noch tun, um beizutragen, dass der Strand nicht vermüllt wird?
2: Bibione è certificata EMAS.
3: Bibione wurde als EMAS erkannt. Jede, also Hafen, aber auch jede Unterkunft muss darauf aufpassen, dass das Müll immer getrennt wird. Es ist wichtig für uns, ja, dass wir dann eco-friendly sind.
2: Abbiamo anche un divieto di fumo e su tutta la spiaggia di Bibione.
3: Wir waren der erste Strand in Italien, der Zigaretten verboten hat. Also wenn du unter deinem Sonnenschirm bist, darfst du nicht rauchen, ja? Du hast insgesamt 36 Bereiche, Inseln, ja, Smoke-Inseln, wo du rauchen kannst. Du gehst dahin, du kannst dann rauchen, ja. Aber nicht am Strand, nicht wo dein Sonnenschirm ist. Ja, Inseln, diese Bereiche sind schon am Strand, aber weit weg von den Sonnenschirmen, ja. Weil die, die nicht rauchen, das kann stören, ja. Und deswegen waren wir die Ersten in Italien, die das gemacht haben.
2: Tutta la spiaggia di Bibione è accessibile a persone con disabilità.
3: Der wichtige Strand in Italien für Menschen, die Behinderte und mit Rollstühlen. Wir waren die Ersten mit diesem, dann haben auch andere Strände genau das Gleiche gemacht. Das ist eine Priorität für unseren Strand, ja, dass alle an den Strand gehen können, egal ob du einen Rollstuhl hast, ob du behindert bist. Alle.
2: Zum bis Wasser.
3: Ja, genau, bis zum Wasser.
0: Wunderbar, grazie Lorenzo.
2: Prego, prego. E venite a trovarci.
0: Prego, prego, Lorenzo, der auch an der Spitze mehrerer Badeorte dieser Region übrigens steht. Auf der anderen Seite von Bibione herrscht ein ganz anderes Bild. Ein Naturparadies für Flora und Fauna mit eben der Lagune und kleineren Bächen. Besuchen wir gleich und sprechen auch über die Kulinarik und ja, die schönsten Orte rund um Bibione. Wie immer an dieser Stelle, auf Weiterhören.

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Der Alexander grüßt sie alle miteinander und wünscht auf diese Weise eine schöne Radioreise. Heute nicht nur wegen der Fressalien, Urlaub in Italien. Ja, wenn man am trubeligen Strand von Bibione ist, da kann man sich kaum vorstellen, dass wenige Kilometer entfernt fast absolute Stille herrscht. Die Naturoase Val Grande ist ein Schutzgebiet, das seit einiger Zeit erst für Besucher offen steht. In dieser Landschaft, da verstummen die Geräusche der wuseligen Stadt und werden den Geräuschen des Windes weichen, des Wassers und auch der Tierwelt.

0: ambient, various ambient here inside. These dunes that we can see here, it's very, very old.
1: Die Dünen, die sich hier befinden, auf denen jetzt die Bäume wachsen, sind mehr als 4000 Jahre alt. Sie sind auch geschützt, man soll sie nicht betreten.
0: You must don't touch this ambient. So it's really natural ambient for, from a lot of time. We have also inside our oasis
1: Neben der historischen Natur gewissermaßen gibt es auch noch historische Ausgrabungen, beispielsweise eine römische Villa, aber noch mehr. Wir wissen noch gar nicht, was wir alles hier ausgraben werden.
0: So we don't know still what we have about this period, but sure we have two Roman villas here. Our work here is make, of course, tourism. So we open this area to tourism, but also very important for us, it's the conservation.
1: Dieses Gebiet ist einerseits jetzt zugänglich dem Tourismus. Das ist die eine Seite. Andererseits wollen wir dieses Gebiet aber auch bewahren, Naturschutz betreiben und es im Prinzip besser herrichten, als wir es einst übernommen haben.
0: We start now with one of these programs for conservation. We start now, it's about to put inside some horse in one.
1: Wir betreiben auch eine Pferdezucht, damit die Pferde diese Weiden natürlich abgrasen, damit wir eine natürliche Weidehaltung hier bekommen.
0: So we put there the horses, and the horses eat all grass. So in this area, it's a big area, we don't make any work with machines. In the water part, so lake and channels and all the water we have here inside, we have an important.
1: Dieses Gebiet ist auch ein Ort, an dem Zugvögel sowohl im Frühjahr als auch im Winter eine Zwischenstation einlegen. Diese Vögel nisten hier.
0: A lot of birds that come here to stay for migration someday. They stay here and after they go to their place. In winter, a lot of birds stay here for past the winter here. In summer we have also some interesting birds, but in summer it's not so easy.
1: Auch im Sommer haben wir hier einige Vögel, aber diese Vögel sieht man im Sommer nicht so leicht, weil sie im Sommer hier nisten und sich eher in den frühen Morgen- oder frühen Abendstunden bewegen. Und in der Zeit aber schließen wir dieses Gebiet, weil wir es eben auch schützen wollen.
0: And we are close because we want that these birds have the right piece for make nesting. That's why. We organize here a lot of excursions with guides.
1: Dieses Gebiet kann man einerseits individuell erkunden, aber auch in Gruppen, Gruppenwanderungen, aber auch aktiv unterwegs sein, mit dem Kajak beispielsweise, mit dem Kanu und dann hier geführte Wanderungen durch das Val Grande erleben.
0: We have trip by foot, by bike, so a lot of, really a lot of of this possibility to visit in as modes the valley. If you come alone, you can also visit the valley, of course.
1: Wer dieses Val Grande individuell erleben will, kann dies mit dem Fahrrad tun. Und das hier auf Strecken von rund 15 Kilometern kann man individuell durch dieses idyllische Naturgebiet hier radeln.
0: Of path inside our valley. And in this oasis we are open all the year. This is the interesting thing for Bibione, because we want stay open all the year.
1: Wir stehen den Besuchern hier das ganze Jahr über offen, nicht nur im Sommer. Das heißt, wir wollen auch den Sommer gewissermaßen verlängern, aber im Prinzip wollen wir Bibione als Ganzjahresziel auch im Gedächtnis der Menschen hinterlegen, damit man weiß, man kann nach Bibione das ganze Jahr über kommen. Und ich denke, in diese Richtung wird sich Bibione auch in den kommenden Jahren entwickeln.
0: It will be just one city that won't take tourism all year. In middle season, so spring and autumn, we have a lot of movements of birds.
1: Natürlich ist die meiste Bewegung hier, was die Vögel betrifft, im Frühjahr und im Winter, in der Zeit der Zugvögel, aber eben auch im Winter die Vögel, die dann hier bleiben und die hier überwintern in diesem Gebiet.
0: And they stay in this place for past all winter here. Says we have it's not typical fishing cottage because
1: die Fischerhütten, die wir hier sehen, sind keine traditionellen Fischerhütten, denn es waren Fischerhütten der Aristokraten. Das heißt, diese Fischerhütten sind nicht sehr einfach gehalten. Sie sind teilweise palastartig, also in Form von fast schon venezianischen Palästen.
0: It's a little palace, okay, Venetian palace here. Hemingway was everywhere in this part of Italy, so also maybe here, sure, yes.
1: Auch Ernest Hemingway war natürlich überall in Italien, sicher auch hier gewesen. I think You wrote about this rally something.
0: He was sure in this area and we know about it. Yes, because here was a before us.
1: Hemingway war ganz sicher hier gewesen, denn dieses Gebiet war früher ein Jagdrevier und wir wissen, dass Hemingway

0: Hemingway gerne jagte. Er hat gerne Enten gejagt, war auf Entenjagd und war deswegen auch sicher hier gewesen.
1: Make hunting of ducks because he loved this kind of hunting. It's a big change for Bibione because this is big area. It's like it's big like old town. So it's another town.
0: Dieses Gebiet von Bibione ist ein flächenmäßig sehr groß. Es ist so groß wie die gesamte heutige, kann man sagen, Altstadt von Bibione. Deswegen ist uns daran gelegen, das hier so zu entwickeln. Naturschutz, das eine. Wir wollen es aber ausdehnen. Wir wollen mehrere Gebiete in Bibione in dieser Weise entwickeln, sodass wir dies als den Beginn einer größeren Entwicklung hier sehen.
1: We won't start from this area, but we won't make this project in all green areas in Bibione. So this is first part of a big project. The final project is that in
0: auch andere Gebiete in Bibione wollen wir in dieser Weise entwickeln. Bibione wird dann noch grüner sein. Es ist jetzt schon bereits sehr grün, aber grün im Sinne von, dass es auch ein Lebensraum wird, ein grüner Lebensraum in Bibione.
1: Really green town, but not it's also now green town, but we want that this green is also possible to live. We want also to work in this area in the future, of course.
0: Zum Beispiel da, wo der Tagliamente-Fluss ins Meer mündet, was man hier als Mund bezeichnet. Das ist unser wichtigstes, größtes Grüngebiet in Bibione. Auch dieses wollen wir in dieser Weise wie hier entwickeln.
1: So there we want to make the same project like here. Now in the last years, yeah, the tourists start to know also this area, but till
0: dieses Gebiet hier war vielleicht vor 10, 15 Jahren vielen Touristen überhaupt noch nicht bekannt, den Touristen, die sich nur am Strand erholen und da baden, die jetzt vielleicht den Tagliamente-Fluss sehen und kennen. Wir müssen aber da unbedingt etwas im Sinne des Naturschutzes machen, weil dort im Prinzip kann man jede Pflanze pflücken, wie auch immer. Es gibt keine Begrenzungen, während wir hier ja natürlich strikt einen Naturschutz haben. Und das, denke ich, ist auch am Tagliamente-Fluss nötig.
1: It's necessary to make some work there, in that area. Now we are working also for wellness here. So we are organized.
0: Wir nutzen dieses Gebiet und werden es auch stärker nutzen im Sinne von Wellness. Das heißt, wir bieten hier Yoga oder Pilates an. Das ist nur der Anfang. Und werden da auch regelmäßige Angebote haben, dass wir also neben den Naturerkundungen auch Wellness hier im Valgrande anbieten können. Wellness direkt in der Natur, unter den Bäumen an der Lagune. Das hat was. Wellness geht aber auch unter dem Dach, bei jedem Wetter, nämlich in der Heilwassertherme von Bibione. Unser heutiges Ziel ist ein klassischer Familienurlaubsort, auch für den Mehrgenerationenurlaub geeignet. Kinder spielen im weichen Sand und im flachen Meer und werden hier von Strandanimationen sowie auch an Spielgeräten unterhalten. Erwachsene, sie schätzen diese gute Ausgangslage für Tagesausflüge, zum Beispiel nach Venedig, Treviso, Udine, Trieste oder Padua. Ja, und die Großeltern, die können sich eines der vielen Cafés da vornehmen, entlang der Strandpromenade, sich da ganz gemütlich reinsetzen. In den Sommerferien ist nämlich die Hauptstraße für den Verkehr gesperrt. Es geht also hier sehr entspannt zu. Und gerade auch bei den älteren Semestern, aber eben nicht nur, ich weiß auch viele Jüngere, da spielt das Thema medizinische Behandlung, also Wellness, eine wichtige Rolle. Über die Angebote und Möglichkeiten sprach ich mit Alessia Falcomer von der Bibione Thermal. Die Therme von Bibione teilt sich auf in zwei Bereiche, einmal in den medizinischen Bereich und in den Wellness-Bereich. Beide Zentren dieser Therme beruhen auf dem Thermalwasser, starkes, heißes Thermalwasser, was mit einer Temperatur von 52 Grad Celsius an die Erdoberfläche gelangt. Das Thermalwasser kommt aus einem Gebiet von Bibione, was heißt Quarto Bacino, etwa 5 Kilometer hier von der Therme entfernt. Wir sind das ganze Jahr über geöffnet, sowohl im medizinischen als auch im Wellness-Bereich. Eine Behandlung beispielsweise beruht auf dem Schlamm. Diesen Schlamm beziehen wir und vermischen ihn mit dem Thermalwasser, sodass der Schlamm die gesamten Mineralien des Thermalwassers aufnimmt. Eine andere Behandlungsmethode ist beispielsweise ein Bad im Thermalwasser, dem indem wir Sauerstoff noch hinzufügen, das die Hautreinheit wiederherstellen soll.
2: Another cure we can find here, for example, is the inhalation of water.
0: Ein weiterer medizinischer Aspekt ist beispielsweise die Inhalation von Wasser über einen Zeitraum von 10 bis 15 Minuten, um Krankheiten vorzubeugen.
2: Going to the wellness center.
0: Das Wellness Center ist wiederum in drei verschiedene Bereiche aufgeteilt.
2: So first we find the swimming pool with thermal water.
0: Der Swimmingpool, der das Wasser beinhaltet mit einer Temperatur von 30 bis 33 Grad Celsius. Dieses Wasser ist alkalisch, natriumhaltig, fluoridhaltiges Wasser und auch Hydrogencarbonat enthält es. Im zweiten Bereich gibt es Sauna, es gibt ein türkisches Bad Hammam oder ein Polarium, also eine kalte Sauna. Der dritte Bereich ist ein Spa mit einer Schönheitsfarm.
1: Das also Alessia Falcomer von der Bibione Thermae. Und Filippo Anese, Hotelier aus Bibione, empfiehlt Gästen auch den Luna Park Adriatico. Dieser Vergnügungspark ist von Mitte Mai bis Mitte September immer abends geöffnet.
3: Luna Park ist bei uns besonders. Es war überall, also auf Social Media oder im Fernsehen auch, ein Amerikaner, Net Worth, einer von den reichsten Mann auf der Welt. Er ist vorbei mit seinem Boot gefahren. Er hat Boot da vorne geparkt, weil die kleine Tochter unbedingt zum Luna Park gehen wollte, weil sie gelesen, gehört hat, dass es im Bibione Luna Park wirklich besonders ist. Nicht nur an der Adriaküste, sondern allgemein in Italien und ich glaube auch in Europa. Es ist wirklich was Besonderes. Rollercoaster und so. Für Kinder ist es wirklich schön.
0: Du bist ja, Filippo, auch Hotelier. Das heißt, 5 Monate im Hochsommer hast du durchgehend Arbeit. Du kannst sicher 7 Tage Woche. Kommst du noch zum Erholen? Gehst du joggen oder schwimmen? Was machst du, um dich fit zu halten?
3: Also ja, aber wenn du dann der Chef bist, dann hast du keinen freien Tag. Es ist 7 Tage die Woche, 5 Monate Vollgas und man muss schon, also September ist, also es ist Ende August und wir merken, also dass wir müde sind, aber es ist der letzte Schritt und dann sind wir fertig. Wir haben es geschafft. Wir wissen, dass wir uns im Winter erholen können. Ja, wir können in den Urlaub fahren. Wir haben viel mehr Zeit. Wir sind sehr flexibel. Wir sind daran gewöhnt, weißt du, für uns. Wir haben kein normales Leben, weil wir arbeiten 5 Monate Vollgas und im Winter hast du ein komplett anderes Leben. Du arbeitest theoretisch nicht. Du kannst dein Geschäft, dein Hotel, dein Restaurant renovieren. Du musst trotzdem Angebote, Preise machen. Also darum musst du dich kümmern. Aber du kannst das theoretisch von München machen oder von Mexiko. Also du musst nicht unbedingt da sein. Ja? Es ist wirklich etwas anderes. Und du hast dann den ganzen Winter frei, wo du dich ausruhen kannst. Du kannst deine Sachen machen, trainieren, reisen und so. Aber im Sommer, es muss dir bewusst sein, du hast kein Leben.
0: Dafür haben die Urlaub ein tolles Leben. Ja.
3: Genau, genau. Aber es ist auch angenehm und schön, mit Menschen arbeiten, die im Urlaub sind, weißt du, weil sie entspannter sind, sie haben immer gute Laune. Björn hat immer sehr viele Stammgäste, ja, immer Generation von Generation. Sie machen immer Urlaub in Björn und wir kennen sie. Die sind nicht Kunden, die sind nicht Gäste, sondern Freunde.
0: Das sind oft auch Freunde fürs Leben, die seit Jahrzehnten, ja seit Generationen nach Bibione kommen. Tapetenwechsel, denke ich, tut auch innerhalb des Urlaubs mal ganz gut. Bibione ist nämlich ein idealer Ausgangsort für Tagesausflüge zu bekannten italienischen Urlaubsregionen. Ob nämlich Verona, Trieste oder Udine, ob Venedig, Treviso oder Padua. Viele Ziele an der Küste oder auch im Hinterland sind in 1 bis 2 Stunden von Bibione aus erreichbar. Ob Geschichte oder Natur, jede Route kann auch eine Überraschung sein. Filippo Anese, Hotelier in Bibione, ist hier geboren, aufgewachsen, ein junger, dynamischer Gastgeber.
3: Bibione liegt an der Adriaküste und es ist zwischen Triest und Venedig. zwei von den schönsten Städten Italiens. Venedig vor allem. Venedig ist besonders, weil du kein Auto hast. Es sind nur Kanäle, Brücke und du hast natürlich Lagunen. Ja? Und du kannst Gondola-Tour machen. Das ist natürlich besonders. Man sieht das in den Filmen überall sehr romantisch. Und dann hast du auch Triest. Triest hat ein sehr großes Hafen. Eins von den größten in Europa sogar. Und es ist auch eine Stadt mit viel Geschichte, viel Kultur und Kunst.
0: Eine Großstadt an den Bergen herangeklebt schon, ja, also im Gegensatz zu Venedig, die Lagunenstadt Triest schon nah am Gebirge.
3: Genau, und es ist direkt an der Grenze zu Slowenien, also man kann schon diesen Einfluss merken, ja, von Sprache, von Kultur. Es ist eine Mischung zwischen der italienischen Kultur und der slawischen Kultur von Slowenien. Also man sieht viele Leute, die zum Beispiel aus Slowenien sind, aber sie kommen nach Italien täglich wegen Arbeit, eine Stunde von Bibione entfernt ungefähr.
0: Auf halbem Weg zwischen Bibione und Triest liegt Grado, auch einerseits ja ein Badestrand, aber auch eine Altstadt, die dazugehört.
3: Die Altstadt von Grado ist auch sehr besonders. Viele Menschen sagen, dass es wie eine kleine Venedig aussieht, von Häusern, von die Farbe von Häusern. Es ist wirklich besonders, so wie in Venedig, ja.
0: Weil auch die Kanäle ein wenig die Stadt durchziehen.
3: Natürlich, die Kanäle. Grado hat auch Lagunen. Grado ist viel kleiner im Vergleich zu Bibione, aber trotzdem bietet auch sehr schöne Natur und auch einen schönen Strand.
0: Sehr beliebt ist Gaule. Was macht da den Charme aus?
3: Kaorle, ja, Fisherman-Stadt, so nennen sie das, ja, weil es früher mit Fishermen angefangen hat. Und die Häuser sind auch ähnlich wie die Häuser in Venedig, ja. Und Kaorle hat auch einen schönen Strand wie Bibione. Kaorle, muss ich sagen, hat vielleicht mehr Campingplätze im Vergleich zu Bibione, ja. Aber du musst dir vorstellen, so ein Campingplatz an der Adriaküste ist vielleicht nicht so groß wie eine Stadt, aber es sieht wie ein Dorf aus. Du hast 10.000 Plätze.
0: Ein Freund von mir besuchte mal diesen Campingplatz bei Venedig. Das ist ein riesen Areal.
3: Ja, ja, und da hast du
0: Cavallino.
3: Cavallino, ja genau, da hast du Supermärkte, da hast du mehrere Restaurants, du hast Friseur, du hast wirklich alles.
0: Und wenn man Filippo den schiefen Turm sehen will, muss man nicht extra nach Pisa fahren, in die Toskana, den gibt es auch hier an der Küste.
3: Genau, genau, genau. In Kaorle, ja, ja genau, weil das ist auch ein großes Turm.
0: Auch so schief wie der in Pisa?
3: Nicht so extrem, aber man sieht eigentlich so Pisa, ja, ja.
0: Die Skulpturen am Strand, an der Seepromenade werden auch immer gelobt in Kaorle.
3: Genau, das kannst du auch in Lignano sehen. Keiner weiß, wer das macht, ja, aber du läufst, du gehst spazieren am Strand und du findest diese schönen Skulpturen, also es ist was Besonderes, ja.
0: Genau, wer auf Ausgrabungen steht, römische Ausgrabungen, ist sicher im Hochsommer nicht ideal, in der Hitze, aber in der Spät- oder Vorsaison Aquileia, ja.
3: Immer eine gute Idee, ja, genau wie du sagst, vielleicht im Juli und August ist zu heiß, ja, mit der Hitze nicht ideal, aber Anfangssaison oder Endesaison kann man auch einen schönen Ausflug nach Aquileia machen, weil du hast diese romanischen Ruinen, ja, und viel Geschichte, auch da kannst du Führungen machen, ja, mit einem Tourguide, der alles erklärt, also wirklich interessant, wirklich, man kann viel lernen, ja.
0: Und in Richtung Treviso ist man schon fast am Wein, also geht es schon in die Kulinarik Treviso, was lohnt sich da zu sehen?
3: Genau, Weinbergen, nicht viele Menschen wissen das, aber man kann sagen, vielleicht der berühmteste Dessert der Welt ist Tiramisu. Tiramisu kommt aus Treviso. Treviso ist in der Veneto-Region, wo Bibione auch ist. Sie haben das zum ersten Mal in Treviso gemacht und jetzt ist überall auf der Welt. Ja. Sie machen jedes Jahr eine Kompetition. Man muss sich anmelden und jeder macht sein Tiramisu. Und der Tiramisu, der am besten schmeckt, dann gewinnt. Und Treviso, du hast Weinbergen, also unser Wein kommt aus dieser Gegend. Also Treviso ist berühmt für Wein und Tiramisu.
0: Tiramisu, ist es entstanden, weil man nicht wusste, was man mit dem alten Kaffee machen muss? Oder ist, ja, das,
3: genau,
0: ist das so entstanden? Ja?
3: Genau, genau, genau. Ja, ja. Heutzutage hast du natürlich viele Rezepte. Also die originale Rezepte ist mit Kaffee und diese Pavesini-Kekse mit Creme.
0: Apropos Tiramisu, ja, die Kulinarik in Bibione ist ein Thema für sich hier in der Sendung des Genießens und auch der Sendung für Genießer des süßen Lebens, das Deutsche Vita, bei uns gepaart mit dem süßem Nichtstun, dem Dolce Farniente. Bibione ist auch kulinarisch eine Reise wert. Im Ort wie auch im Hinterland findet sich eine breite Auswahl von typischen Trattorien bis hin zu feineren Restaurants. Und ich denke, fast jeder Gastronom wird für sich in Anspruch nehmen, die beste Pizza der Stadt anzubieten. Der Wein wird übrigens in Bibione mit einem eigenen Fest gefeiert, erzählte uns Filippo Arnese.
3: Der Name ist Septemberfest. Gleich wie bei euch in Bayern Oktoberfest mit dem Bier, aber wir machen das mit Wein. Es ist 2 Tage. Es ist besonders, weil du hast diese Becher und dann kannst du so viel Wein wie möglich trinken. Also kannst du Wein ohne Ende trinken. Und wir kaufen diesen Wein von einer Stadt, die ungefähr 20 Minuten von Bibione entfernt ist. Also wirklich sehr nah, lokal. Ich muss sagen, der Wein schmeckt auch sehr gut.
0: Der schmeckt auch zu den lokalen Produkten. Es gibt Sardinen oder Polenta, womit wir ja auch schon wieder bei der italienischen Küche
3: genau,
0: sind.
3: Genau, du hast 2 typische Gerichte aus dieser Region genannt, Polenta und Sardine. Wenn du in Süditalien bist, kannst du das nicht kriegen, ja? Aber bei uns schon. Es ist besonders hier oder in Treviso, in dieser Region, Veneto-Region, ja?
0: Was macht noch die venezianische Küche aus hier in Veneto? Was sind noch typische Gerichte?
3: Typische Gerichte, Cicchetti. Das ist Brot mit etwas, darauf kannst du Fleisch haben oder Gemüse oder Pesto oder Tomatensauce oder Fisch. Und man trinkt ein Glas Wein und man isst Cicchetti. Und dann ist Risotto, schmeckt wirklich gut. Reis, sie kochen das mit einer besonderen Art, dauert noch. Du musst erstmal Wasser mit Dado, wir nennen das auf Italienisch, aber Gewürze kochen und dann Reis und dann kannst du Risotto mit Fisch oder besonders mit Fisch essen. Aber auch mit Gemüse, zum Beispiel Spargel, ja. Spargel von Bibione sind auch was sehr Besonderes. In den meisten Restaurants in Bibione kann man wirklich gut essen. Die Gerichte sind italienische Gerichte natürlich. Wir mussten den Geschmack an den deutschen Geschmack passen, damit Italiener das gerne essen, damit die Deutschen und Österreicher das gerne essen und damit die ganzen Touristen aus Osteuropa, ja, Polen, Tschechische Republik, Slowakei, damit für alle gut schmeckt. Also du kannst schon Spaghetti mit Bolognese, Spaghetti mit Tomatensauce kriegen, ja. In jedem Restaurant findest du Schnitzel. Obwohl das nicht italienisch ist, hast du trotzdem Schnitzel, ja.
0: Es ist etwas peinlich, dass die Deutschen da mal nicht verzichten können.
3: Ja, aber
0: in 2 Wochen Urlaub, aber es ist so, ja.
3: Aber Italiener machen auch das. Wenn wir im Ausland sind, wollen wir trotzdem Pasta und Pizza essen, verstehst du? Also es ist normal. Also wir sind daran gewöhnt und wir kennen das und wir wollen das, ja. Also Schnitzel, Burger, aber du kannst auch natürlich, wir sind am Meer, das heißt, du kannst auch frisches Fisch in Bibione kriegen.
0: Was ist bei euch an Fisch aus dem Meer? Was könnt ihr hier fischen? Calamari?
3: Calamari oder Fritto Misto. Das ist nicht nur Calamari, sondern hast du auch andere Fische, die frittiert werden. Ja? Und das nennen wir Fritto Misto, also gemischte frittierte Fisch. Das ist auch sehr gut. Sonst Branzino. Der Vorteil, würde ich sagen, von Bibione ist also grundsätzlich ein kleiner Ort. Und es gibt schon genug Restaurants, aber es sind so viele Touristen, so viele Menschen. Das heißt, Essen muss schnell fertig werden. Du gehst ins Restaurant, du bestellst Getränke und das Essen. Und nach 2 Minuten hast du Getränke. Nach 5 Minuten bekommst du das Essen. Es muss schnell laufen, ja?
0: Schnell laufen, ja, er weiß, wovon er spricht. Filippo in einer Hoteliersfamilie in Bibione aufgewachsen. 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Bleibt noch der Gruß in die große, bunte, weite Reisewelt im Sinne von Urbi et Orbi, die Espressione in Tedesche. Ich sage Tschüss und Servus und noch viel mehr. Goodbye, au revoir, adios, hey, bis wieder ein Jahr, ayo wobam, salam alaikum und shalom und vor allem ciao und arrivederci, ciao ragazzi.
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0: Ciao ciao Filippo. Bleiben Sie schön reisefreudig, meine Damen und Herren, denn es gibt noch mindestens 1000 Orte in dieser Welt zu entdecken. In diesem Sinn, wie immer, bis bald.

0: Herzlich willkommen bei den Feuilletönen. Ihr hört wie immer Jennifer Eichler. Hallo.
1: Und Thorsten Martinsen. Hallo. Der für diese Sendung auch verantwortlich ist.
0: Ihr hört uns auf Kiel FM, Westküste FM und Lübeck FM. Heute bewegen wir uns zwischen sanfter Melancholie, virtuoser Klangarchitektur und den Zwischenräumen unseres eigenen Denkens. Wollen wir ganz poetisch einsteigen? Nein, wir hören heute rein in das 17. Studioalbum der US-amerikanischen Country-Folk-Aktionisten Lamb Chop. Danach tauchen wir ab in die filigranen Glitch- und Bass-Welten des britischen Soundmagiers Tipper. Und danach stellen wir uns natürlich wieder eine philosophische Frage. Wir sprechen heute über den Wert des Vielleicht. Und für alle, die uns im Internet hören, gibt es noch ein naturtrübes, alkoholfreies aus dem Hause Mönchshof. Also, dann übergebe ich mal direkt an Thorsten, der hoffentlich besser spricht heute als ich.
1: Na, ich weiß noch nicht. Ich werde es mal versuchen. Wir beginnen auf jeden Fall mit Punching the Clown und Lamb Chop. Lamb Chop kommen aus Nashville in Tennessee. Im Zentrum steht Sänger und Bandleader Kurt Wagner. Und Lamb Chop begann zunächst unter dem Namen Poster Child als kleines Trio. Aus diesem Projekt entwickelte sich dann Anfang der 90er Jahre eine ständig wechselnde, zeitweise riesige Band. Zeitweise standen mehr als 12 MusikerInnen auf der Bühne. Lamb Chop ist also weniger eine klassische Band als vielmehr ein musikalisches Experimentierfeld um Kurt Wagner. Die Besetzung verändert sich, die Instrumentierung verändert sich und damit natürlich auch ständig die Musik. Es ist mittlerweile eher so eine Art Klangkunstprojekt, so ein bisschen wie Swans. Punching the Clown ist das 17. Studioalbum der Band und erschien im August des Jahres 2026, also zum Zeitpunkt dieser Aufnahme in diesem Jahr. Und wir verschaffen uns mal einen kleinen Eindruck von der ganzen Geschichte von diesem Album Punching the Clown, denn wir hören von diesem Album Just West of Nicolette von Lamb Chop.

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0: Das war Just West of Nicolette von Lamb Chop und dem Album Punching the Clown. Ja, eine Band, die wir ja schon mehrmals in dieser Sendung hatten und ich glaube auch durchaus begeistert waren von dieser Band. Ja, wollen wir mal gucken, wie es diesmal ist. Wie hat es dir denn so gefallen?
1: Sehr gut, muss ich sagen. Also ich war sehr begeistert von den Chören erstmal. Das ist ja sehr auffällig in diesem Album. Wie vielseitig der eingesetzt wird und wie besonders eigentlich auch. Also gerade wenn man hört Nashville, Tennessee, man denkt, keine Ahnung, an irgendwas zwischen Rock und Rock'n'Roll und Country. Und wir bekommen ja teilweise so extrem nachdenkliche und im ersten Moment ja sehr Country Oldschool-mäßig klingende und dann doch wieder total moderne Songs, die sich richtig was trauen, die kreativ sind, die manchmal auch so ein bisschen schrammelig werden, aber so schön immer wieder klingen und so besonders. Dann haben wir natürlich nicht nur die akustische Gitarre, wir haben so ein bisschen Banjo, wir haben ein sehr intimes Songwriting, das natürlich auch von der tollen Stimme geprägt ist, die man eigentlich gar nicht missen will. Und ich habe mich zwischendurch, konnte ich mich gar nicht entscheiden, ob ich jetzt den Chor hören möchte oder ihn. Also eigentlich vermisst man immer den jeweils anderen oder so. Das hat mich total gefreut. Und ich hatte nicht wirklich die Chance, einen Kritikpunkt an diesem Album zu finden, außer vielleicht, dass es ein bisschen viel von ein paar Dingen sind, die fast jeder Song hatte, wenn man so will, ein bisschen viel vom Gleichen. Aber weil das so toll klingt und weil das so irgendwie auch besonders ist, diese Mischung aus Kammer, Country und ja, so manchmal so richtig gospeliger Chormusik und Folk und Indie und eigentlich möchte man immer nur noch mehr davon haben. Deswegen, also ich war total angetan. Und dazu kommt ja das inhaltlich, ne? Es ist ein schöner schwarzer Humor, es sind toll erzählte Alltagsbeobachtungen. Und es ist so schön frei von, also es ist an sich nicht unpolitisch, aber es ist so schön frei von so aktuellen Aufregethemen oder so. Also hat mir einfach von vorne bis hinten gut gefallen.
0: Ja. Ja, gefallen hat es mir auch. Das Album ist ja musikalisch erstmal recht reduziert. Mhm. Wir hören akustische Gitarre, wir hören Banjo, gespielt übrigens von Justin Vernon von Bon Iver. Mhm. Passt ja irgendwie auch. Hier und da ein bisschen Piano und Bass, paar elektronische Elemente und dazu der London Choir. Und das Eau Claire Vocal Sextet. Ja, und natürlich vor allem die Stimme von Kurt Wagner, die ja nun mal ein ganz wichtiger Bestandteil des Ganzen ist. Und das ist natürlich auch auf diesem Album so. Immer leicht brüchig, rauchig, manchmal fast gesprochen. Er ist ja auch jetzt nun wirklich kein klassischer Sänger. Ich will ihm nicht zu nahe treten, aber ne, also wie so viele SängerInnen der populären Musik ja auch. Aber gerade deswegen funktioniert das Ganze ja auch. Wagner selber hat ja mal so sinngemäß gesagt, dass er seine Songs so schreiben würde, dass sie zu seinen stimmlichen Möglichkeiten passen. Und das ist auch gut so. Und interessant ist, dass wir hier weder Autotune, kaum Effekte und kaum EQ hören. Und dadurch klingt die Stimme natürlich noch älter, noch rauer und noch unmittelbarer. Als würde er, ja weiß ich nicht, 2 Meter neben einem sitzen und vor sich hin erzählen. Nur so auf dem Sofa oder wie auch immer. Oder auf einer Bank oder was weiß ich so, irgendwo im Park oder zu Hause, wie auch immer. Lyrisch geht es um Himmel und Alltag, Religion und Sarkasmus. Außerdem wird über Hotdogs, Geld, Amerika, Generationen, Familie, Überleben und das Zerfallen von Träumen gesungen. Es geht um die amerikanische Geschichte, um ja oder die so eine Art Gemisch aus Gewalt, Religion, Reichtum und Macht ist. Und das wird dann als Selbstrechtfertigung dargestellt. Und darum passiert eben das, was eben passiert. Und dass eine Gesellschaft eben auch weiß, dass was nicht stimmt. Und trotzdem einfach weiter wartet, dass irgendwas Gutes passiert. Also ein Album, was nach hinten schaut, ohne nostalgisch zu werden, eine Rückbesinnung auf das Wesentliche, könnte man auch sagen. Und dennoch bin ich nicht ganz so angetan wie von dem Album oder den Alben, die wir vorher besprochen haben. Ich glaube, es war nur eins, ne, was wir besprochen haben, genau.
1: Mhm, ja.
0: Das fand ich doch um Längen besser. Ich weiß aber nicht, warum. Irgendwas fehlt mir auf diesem Album, was ich aber noch nicht genau benennen kann, muss ich ganz ehrlich sagen. Ich finde es wirklich gut, keine Frage, aber es ist nicht so überwältigend wie das Album davor. Wir hören noch mal rein. Wir hören Andrew Jackson Asshat von Lamb Shop und dem Album Punching the Clown.

0: Das war Andrew Jackson Assad von Lamb Shop, von dem Album Punching the Clown. Nun, dieses Album ist, wie schon erwähnt, im Jahre 2026 erschienen und deswegen wollen und dürfen wir es auch bewerten auf unserer Skala von steht, läuft und rennt.
1: Hätte nicht gedacht, dass ich, also meine Bingo-Karte wird plötzlich sehr voll in den letzten Wochen, dass ich in diesem Jahr einem Alternative Country Album ein Rent verleihe, aber ich glaube, es kriegt von mir tatsächlich ein Rent.
0: Interessant, vielleicht ist
1: allein
0: das
1: schon wegen der Originalität.
0: Ah, okay. Vielleicht ist das, was mich nicht so mitnimmt, dieses Country-Leske.
1: Mhm. Ich weiß auch gar nicht.
0: Interessant. Ja, also von mir bekommt das Album ein Läuft, ein gutes Läuft. Und das bedeutet, Punching the Clown von Lamb Shop hat bekommen ein Rennt von Jenny und ein Läuft von mir.
1: Wunderbar, dann machen wir wie so oft weiter mit etwas ganz anderem. Wir machen weiter, also wirklich ganz, ganz anderem. Du lachst schon, nämlich mit Tipper. Der britische Produzent David Tipper, halt bekannt unter dem Künstlernamen Tipper, gilt in der elektronischen Musikszene seit den späten 90ern als relativ prägend. Und kleiner Pionier. Entdeckt wurde er damals vom Labelchef Richie Warren in der Londoner Breakbeat-Szene der späten 90er, machte sich dann so als Pionier des New School Breaks einen Namen und wurde damals auch bekannt, weil er so eine extrem tieftonfokussierte Tracks rausgebracht hat. Also ganz gezielt für High-End-Car-Audiosysteme abgemischt, die wirklich jeden Subwoofer in die Knie zwingen. Extra entwickelt dafür und hat dadurch eine Menge sehr audiophile Hörer wohl angezogen zu dieser Zeit. Über die Jahrzehnte und Veröffentlichungen auf seinem eigenen Label, später dann Tipper Music, hat sich sein Stil zu einer eigentlich schon eigenen Kunstform weiterentwickelt, denn von so einem Breaks-Spezialisten ist er zum Großmeister des Glitch-Hop, Downtempo und Ambient geworden. In der internationalen Bass-Community hat er echt einen Kultstatus und nicht zuletzt auch wohl wegen sehr toller visueller Live-Shows und so eigenen kleinen Mini-Festivals, die ich sehr originell Tipper und Friends heißen. Und trotz gesundheitlicher Rückschläge in den letzten Jahren hat er weiterhin immer wieder sich neu erfunden und gleichzeitig ist sich treu geblieben. Immer wieder so als Klangforscher unterwegs und bekannt für seine sehr große räumliche Tiefe und rhythmische Präzision. Nun ist dieses Jahr sein neues Album erschienen, das heißt Cloaked. Und treibt das Ganze mal wieder auf die Spitze. Er bewegt sich da in der Schnittmenge von IDM, Neurohop, auch so ein schöner Name, musste ich erstmal nachschlagen, Downtempo und ja, man will fast sagen Space Funk. Und dabei wirkt seine Musik immer irgendwie organisch, finde ich. Ich habe ihn vor, ich glaube, 12 Jahren das erste Mal gehört und wundere mich bis heute immer wieder, wie samtig und irgendwie so knackig biologisch das klingen kann, wenn man eigentlich komplett elektronische Musik macht. Irgendwie hat er da ein Talent für. Und wie sich das anhört, das hören wir jetzt mit Scaffolder vom Album Cloaked von Tipper.

0: Das war Scaffolder von Tipper vom Album Cloaked. So, Thorsten, wie ging es dir mit Glitch Hop?
1: Ja, also erstmal war ich überrascht, dass von dir elektronische Musik kommt. Bin ich ja immer noch begeistert. Das ist ja immer schön. Ja. Du hast ja schon gesagt, um was es geht, um eben Breakbeat und Glitch Hop. Und ich finde, das Ganze kommt eher düster daher. Mit Downtempo, verzerrten Bässen und Ambient mal wieder. Also ein bisschen Ambient, das ist ja so ein bisschen das Thema, was deine Musik so ein bisschen durchzieht, auch in diesem Jahr.
0: Dieses Jahr, ja.
1: Außerdem hören wir komplexe Sounddesigns, Vinyl Scratching, industrielle Klangelemente und komplexe Rhythmen. So. Die aber ob des repetitiven Charakters durchaus hypnotisch wirken können. Und dass elektronische Musik nun auch in der Lage ist, emotionale Tiefe zu erzeugen und natürlich auch tiefgründig sein kann, das hören wir hier auch mal wieder. Und wir hören natürlich diese Präzision, die elektronischer Musik ja nun mal naturgemäß innewohnt oder innewohnen kann. Das alles ist beherrscht von einer recht dichten Atmosphäre. Das Album ist voller Klanglandschaften. Wir haben es mit einer recht klaren und detailverliebten Produktion zu tun, die aber nicht die Strukturen vernachlässigt. Also etwas, was ich sehr mag. Fände ich gerade interessant im Zusammenhang mit elektronischer Musik. Es handelt sich um ein Album, das von Anfang bis Ende durchdacht ist, voller Texturen und Ideen und das alles mit einer Konsistenz, die sich durch das Album durchzieht. Es handelt sich also um ein Album, was sehr zusammenhängend geklöppelt wurde, ne? Sehr zusammenhängend gebaut wurde. Und es gibt zum Glück auch kein Loudness War. Das ist auch etwas, was ich positiv hervorheben möchte. Es ist eine sehr natürliche Dynamik und die verleiht dem Ganzen sogar was Organisches teilweise. Und da dieses Album ja nun mal komplett ohne Texte auskommt, brauchen wir auch nicht auf die Lyrics eingehen. Macht aber auch nichts, weil wir werden ja nicht müde, darauf hinzuweisen, dass es diese auch nicht immer unbedingt braucht, wenn man es musikalisch nur vermag, irgendwie die ein oder andere Message oder Geschichte an die Menschen zu bringen, ohne eigentliche Lyrics zu haben. Und das funktioniert auch auf diesem Album, finde ich jedenfalls, wieder ganz besonders gut. Das Album ist ja so circa 50 Minuten lang oder kurz, je nachdem, wie man da veranlagt ist. Und ich finde, es hat genau die richtige Länge. Mir hat das richtig gut gefallen. Ich habe sehr viel Freude an diesem Album gehabt, muss ich ganz ehrlich sagen.
0: Ja, da kann ich nur zustimmen. Das ist wirklich durchdacht, ne? Merkt man, 50 Minuten, die gehören da auch hin.
1: Ja, finde ich auch.
0: Dann hören wir doch direkt nochmal rein. Wir hören Preparations for Departure von Tipper und dem neuen Album Cloaked.

0: Das war Preparations for Departure von Tipper und dem neuen Album Cloaked, das auch in diesem Jahr erschienen ist, im Jahre 2026. Deswegen werden wir es bewerten auf unserer Skala von steht, läuft und rennt.
1: Ja, auch dieses Album läuft sehr schnell bei mir.
0: Ja, bin ich auch dabei. Das läuft sehr schnell. So ganz persönlich höre ich ihn ja sogar eigentlich noch lieber. Aber für ein Rennen reichte es nicht, weil es ist ein tolles Album, aber es ist irgendwie auch wieder so ein Tipper-Album. Also, wenn man ein, zwei andere Alben von ihm kenne ich noch ganz gut. Es ist mir zu ähnlich.
1: Okay.
0: Es ist toll, aber
1: ich kenne tatsächlich kein anderes Album, deswegen kann ich das gar nicht beurteilen.
0: Ja. Es ist, jetzt muss ich gerade überlegen. Es gibt ein Album, das habe ich so unfassbar oft gehört.
1: Aha.
0: Aber gar nicht, weil ich es bewusst so viel gehört habe, sondern weil das meine Musik war, quasi zum Studium. Und immer, wenn ich was Technisches oder was irgendwie im entferntesten Sinne mit Programmieren zu tun hatte, abgearbeitet habe, habe ich dieses Album gehört, weil das total geholfen hat, sich zu konzentrieren. Jetzt muss ich mal überlegen, wie das war, so gelblich.
1: Okay.
0: Forward Escape, genau. Hm. Das ist 12 Jahre alt. Genau, das war immer so meine Konzentrationsmusik und deswegen am Ende des Jahres habe ich mich auf Spotify gewundert, so, hä? Warum habe ich das denn so viel gehört? Ja, okay, ja, ne? Immer beim Lernen. Dafür ist es sehr gut geeignet, aber da kennt man natürlich auch irgendwann wirklich jeden Ton,
1: ja, klar.
0: Wenn man das so oft irgendwie hört. Ich bin gespannt, ob Cloaked vielleicht auch noch so ein Album für mich wird, was einfach so eine bisschen Begleitmusik wird, weil das Spannende daran ist ja, geht nicht mit jeder Instrumentalmusik, aber es gibt so Musik, die einfach irgendwie ins Hirn einzieht und interessant genug ist, aber gleichzeitig auch vielleicht so ein bisschen repetitiv genug ist, da kommt dann dieser Ambient-Gedanke auch so ein bisschen mit rein, um einen so richtig in den Flow zu bekommen für bestimmte Sachen. So gerne ich bewusst Musik höre, es gibt auch Musik, die ich total genieße, genau für diese Qualität irgendwie so der Soundtrack zum Flow zu sein. Sehr schön, muss ich direkt mal ausprobieren mit Cloaked. Statt um Flow reden wir aber heute über das Vielleicht,
1: ja,
0: in unserem philosophischen Abschnitt. Fand ich ein sehr schönes Thema, wie immer, weil vielleicht so ein Konzept ist, was ich ja auch langsam ein bisschen bedroht finde, in einer Welt, in der wir ständig irgendwie schwarz-weiß, ja, nein, links, rechts sagen sollen. Oder halt 1-0, weiß ich nicht. Like, dislike, nach rechts oder nach links swipen, was auch immer. Es soll irgendwie immer schnell und klar und binär sein. Dabei ist doch eigentlich das Ungewisse und die Ambiguität, wer uns schon länger hört, eigentlich auch unser Freund.
1: Ja.
0: Und da stellt sich ja die Frage, ja, was verlieren wir, wenn dieses vielleicht gar nicht mehr sein darf? Den Gedanken fand ich sehr schade. Ich habe mich mal umgehört, was ich so finden konnte bei unseren Philosophen, was so das vielleicht angeht. Lustigerweise bin ich beim österreichischen Schriftsteller und Philosophen Robert Musil gelandet.
1: Oh.
0: Ja, auch schon lange nicht mehr irgendwie vor den Augen gehabt. In seinem Hauptwerk Der Mann ohne Eigenschaften hat er nämlich den Begriff des Möglichkeitssinns geprägt.
1: Mhm.
0: Hatte ich schon wieder komplett vergessen. Und zwar hat er definiert diesen Möglichkeitssinn als Fähigkeit, alles, was

0: ebenso gut sein könnte, zu denken und das, was ist, nicht wichtiger zu nehmen als das, was nicht ist. Finde ich erstmal spannend. Also Möglichkeitssinn ist so die gedankliche Öffnung für das Vielleicht. Dieses ein Gegengewicht zu dem sturen Positivismus, wo man nur anerkennt, was jetzt faktisch auf jeden Fall da ist. Und das ist mir schon gleich unsympathisch, weil ich mir denke, so, welche Fakten sind wirklich so sehr Fakten, dass man sie auf keinen Fall irgendwie angraben darf? Im Grunde doch nahezu keine. Und deswegen mag ich das vielleicht so gerne. Da hat es auch fast schon aufgehört, denn dann bin ich nur noch über unseren zeitgenössischen Philosophen Byung-Chul Han nochmal gestoßen, weil der nämlich eine Kritik geschrieben hat über den Verlust des Geheimnisses und die, so wurde zumindest übersetzt, Übertherapie der Transparenz. Also er sagt, wo alles sofort sichtbar und gemessen und kategorisiert werden muss, da schwindet der Raum für Fantasie, für Reifung, für das Unvorhersehbare und eben auch für das Vielleicht, für die Ambiguität. Und für ihn ist halt das vielleicht nicht so eine Entscheidungsschwäche, nicht so ein Jein oder Feigheit oder so, dass man vielleicht sagt, damit man sich nicht entscheiden muss, sondern es ist vielmehr der Widerstand gegen diesen ständigen Zwang, immer alles irgendwie einordnen zu müssen, immer sofort sich entscheiden zu müssen an Orten, wo es gar nicht notwendig ist, sondern wo diese Ambiguitätstoleranz wichtig wäre, nicht nur auszuhalten, sondern im Grunde schon zu genießen. Ne? Er möchte dazu einladen, mehr Ambiguitätstoleranz zu entwickeln. Das fand ich sehr schön, denn ein Loblied auf das Vielleicht kann ich eigentlich nur mitsingen.
1: Ja, absolut. Bergson hatte doch wieder recht, kann man sagen. Wir kommen da gleich nochmal drauf. Ja, weil natürlich das Vielleicht stört ja diese Ordnung von Ja und Nein und Eins und Null. Weil das Wort sagt ja, ja, ich weiß es nicht. Und ich muss es auch nicht wissen. Vielleicht. Und darin liegt natürlich wieder eine erstaunliche Freiheit. Denn wer immer eine sofortige Antwort verlangt, macht die Welt ja kleiner, als sie ist. Nicht wahr? Die Wirklichkeit ist ja häufig gar nicht so richtig eindeutig. Menschen sind widersprüchlich. Die Zukunft ist offen. Erkenntnis bleibt ja immer nur vorläufig. Und das Vielleicht kann deshalb nicht nur Ausdruck von Unsicherheit sein, sondern Ausdruck von intellektueller Redlichkeit eigentlich. Und da können wir gerade mal bei Kant mal wieder anfangen, den ich im Laufe meines Lebens immer mehr schätzen lerne, der ja nun gerade immer von den Grenzen des Wissens redet. Das ist ja einer seiner Kernthesen, dass er ja zum einen immer misstrauisch ist, wenn jemand behauptet, eine endgültige Antwort auf alles zu besitzen, nicht wahr? Denn gerade er macht ja deutlich, dass unser Erkenntnisvermögen Grenzen hat. Wir können die Welt nicht erkennen, wie sie ist, so sozusagen das Ding an sich, weil wir gar nicht die Möglichkeiten haben, weil unsere Sinnesorgane dazu gar nicht in der Lage sind. Nichtwissen ist also kein persönlicher Makel, sondern das gehört einfach zu unserem Menschsein, zu unserer Unperfektheit. Das Vielleicht wäre also bei Kant, wenn man so will, ein Warnschild vor der intellektuellen Selbstüberschätzung. Bis hierhin kann ich was wissen. Dahinter beginnt irgendwas, was ich nur vermuten kann, hoffen kann oder denken kann. Und das ist auch kein Relativismus, sondern Kant sagt ja nicht, alles ist irgendwie möglich, sondern er unterscheidet sehr genau zwischen Wissen, Vernunft, Glauben und bloßer Meinung. Da muss man ja nur seine Kritiken lesen, seine drei großen. Sondern er vielleicht bedeutet ja nicht, dass alles gleich wahr ist oder nicht wahr ist, sondern es bedeutet, dass wir ehrlich sagen, wo unser Wissen endet, einfach. Und das kann ja auch sehr individuell sein. Das muss ja nicht bei jedem gleich sein und bei jeder gleich sein. Und bei Jaspers ist es so, dass die Wahrheit überhaupt erstmal mit einer Ungewissheit beginnt. Jaspers interessiert sich ja, wie wir wissen, für die Situationen, in denen wir an Grenzen stoßen. Also Krankheit, Tod, Schuld, Zufall, Scheitern. Ja? Situationen, die wir nicht technisch lösen können. Die nicht so einfach funktionieren nach irgendeinem Muster. So nach dem Motto: Problem, Lösung, erledigt, fertig. So, das ist ja in der heutigen Zeit gerne so genommen. Ne? Wir haben ein Problem, wir haben eine Lösung, das Ding ist erledigt. So, fertig. Und das ist halt Quatsch, weil wir haben ja schon darüber gesprochen, dass das Leben ja doch eher Jazz ist. Wir müssen also mit etwas leben, was sich nicht endgültig auflösen lässt. Was wir vielleicht auch gar nicht beeinflussen können, das vielleicht bekommt dann so eine Art existenzielle Bedeutung. Vielleicht kommt die Antwort noch. Vielleicht. Vielleicht auch nicht. Vielleicht war die Entscheidung richtig. Vielleicht war sie auch falsch. Vielleicht verändert sich was. Vielleicht bleibt aber auch alles, wie es ist. Und das ist für Jaspers aber kein Grund zur Verzweiflung, weil gerade die Erfahrung unserer Begrenztheit kann uns dazu bringen, bewusster und verantwortlicher zu existieren. Chronisch Kranke zum Beispiel wissen das, weil die müssen sehr früh bewusst und verantwortlich existieren und wissen sehr früh, wo die Begrenztheit der eigenen Person ist, wo das endet, nicht wahr? Wo die Grenze ist. Und gerade das hält ja die Zukunft offen. Und solange die offen ist, ist auch der Mensch nicht vollständig festgelegt und darf hoffen. Weil wir nicht wissen, was morgen ist, dürfen wir hoffen. Wir können nicht wissen, was morgen ist. Kann ja auch besser werden. Genug Grund zu hoffen. Und da müssen wir natürlich über Bergson sprechen, der ja schon immer gesagt hat und so. Ne? Also jetzt kommt Bergson um die Ecke und wedelt mit dem Zeigefinger. Also habe ich ja schon immer gesagt. So. Also bei Bergson ist das alles noch so ein bisschen ja, blumiger, wenn man so will. Weil für Bergson ja die Zeit nicht bloß als oder die Zeit nicht bloß als eine Reihe von bereits feststehenden Punkten sieht. Wirkliche Zeit, also die eigentliche Zeit, die wir empfinden, die berühmte Durée, also die Dauer, ist schöpferisch für ihn. Die Zukunft ist also nicht einfach ein fertiger Film, den wir nur noch abspielen, sondern sie entsteht. Und genau deshalb ist das vielleicht so wichtig bei ihm. Vielleicht ist die Zukunft anders, weil sie noch nicht entschieden ist, einfach schlicht und ergreifend. Und das ist etwas anderes als bloße Ungewissheit. Ungewissheit sagt, ich weiß nicht, was passieren wird. Bergson sagt aber, es steht noch nicht fest, was passieren wird. Und das ist ein gewaltiger Unterschied. Weil im ersten Satz steckt nämlich Hilflosigkeit und im zweiten Möglichkeit. Und das ist wichtig. Wir müssen die Möglichkeiten entdecken. Ich weiß nicht, was passieren wird. Aber das, was passieren wird, ist klar. Und das ist eigentlich auch schön. Denn das kann ja auch was Gutes sein. Warum muss es immer was Schlechtes sein? Menschen neigen ja auch dazu, dann immer so in Dystopien abzugleiten. Das, finde ich, wird auch immer schlimmer. Irgendwie nachvollziehbar gerade, aber wir jazzen uns da gerade auch gegenseitig hoch, was die Dystopien angeht. Gar nicht gut, nicht wahr? Und die Menschen streben nach was? Na klar, nach der großen letzten Antwort, ne? Nach der Letztbegründung. Da sind sie natürlich bei Albert Camus genau in der richtigen Adresse. Weil der sagt natürlich, dass die Welt uns überhaupt gar keine letzte verbindliche Antwort auf die großen Fragen geben kann und will. Warum sind wir hier? Was ist der Sinn? Warum gibt es Leid? Warum ist Ungerechtigkeit? Und da sagt eben die Camus-Antwort ist halt, auf dieses Ganze ist nicht, alles ist egal, sondern im Gegenteil. Wir leben, wir handeln, lieben und entscheiden trotz der fehlenden letzten Gewissheit. Und das ist auch wichtig. Und das passt dann erstaunlich gut zu diesem vielleicht. Denn vielleicht gibt es keinen großen Sinn. Ja, vielleicht auch doch. Wir wissen es halt nicht. Und trotzdem müssen wir leben. Das wird für Camus keine Ausrede zur Passivität, das wissen wir ja, sondern eben gerade eine Aufforderung, das eigene Leben selbst ernst zu nehmen, sich selbst ernst zu nehmen. Da würde Kant ihm wieder Beifall klatschen und sagen, ja genau, sich ernst nehmen. Sonst funktioniert der kategorische Imperativ auch gar nicht, nicht wahr? Das vielleicht wird dann ja eine Form von Freiheit, wie bei Jaspers auch schon. Wenn die letzte Antwort nicht gegeben ist, dann müssen wir unsere Gegenwart nicht auf eine angebliche endgültige Antwort warten lassen. Das müssen wir einfach nicht, sondern können mit diesem vielleicht und mit diesem es steht noch nicht fest, aber es wird was passieren von Bergson. Eben dieses vielleicht zur Freiheit werden lassen. Und das ist doch schön. Odo Marquardt schlägt da in die gleiche Kerbe. Mehrere Möglichkeiten statt einer großen Wahrheit. Kennen wir ja bei Marquardt ganz wichtig, ne? Er fängt ja schon bei der Gewaltentrennung an und so. Klar, für ihn ist ja mal ganz wichtig, dass ganz viele Dinge da sind, damit du nicht von einer Sache abhängig bist. So, das ist immer ganz wichtig. Also gegenüber diesen ganzen philosophischen Totalansprüchen. Ich muss die Namen ja jetzt nicht nochmal nennen. Also gegen den Versuch, die ganze Welt einem nach einem einzigen Prinzip erklären zu wollen. So, weil auch er plädierte, natürlich auch wie ganz viele andere vor ihm, wie Camus und Co. und auch Arendt, für Pluralität, für Gelassenheit auch ein Stück weit Und da liegt dann auch der gesellschaftliche Wert. Eine Welt, die nur noch Gewissheiten verkündet, wird natürlich im wahrsten Sinne des Wortes intolerant, weil sie dann intolerant ist, wenn es kein Vielleicht mehr gibt. Das ist doch klar. Ich weiß, wie es ist. Ich weiß, was richtig ist. Ich weiß, was du tun musst. Das Vielleicht dagegen ist nicht alles ist beliebig, sondern ich könnte mich irren. Das hat Karl Jaspers mal gesagt. Denkt immer daran, egal was ich tue und egal was ich sage, ich kann mich auch irren. Ich kann auch nicht recht haben. Sehr, sehr klug. Nicht wahr? Vielleicht hat nichts mit Feigheit zu tun, nichts damit zu tun, sich hinter irgendwas zu verstecken oder so. Das hat ja einen schlechten Ruf heute leider, ne? Wer vielleicht sagt, der wird ja oder wirkt schnell unentschlossen. Das ist übrigens ganz, wenn du jetzt darüber mit jemandem reden würdest, so aus der Personalabteilung oder überhaupt mit irgendeinem Mensch, der jetzt gerade so was zu sagen hat in irgendeinem Bereich, der sagt dir ganz klar immer, du musst entschlossen wirken, du musst eindeutig wirken, das wirkt kompetent. Denn selbst wenn du keine Ahnung hast, musst du immer eindeutige Sätze sprechen, nur so erweckst du den Anschein von Kompetenz und das reicht ja schon. Und das ist gefährlich.
0: Ich hasse das.
1: Ja, tatsächlich. Es ist wirklich gefährlich, weil Unsicherheit aushalten ist eigentlich ein Zeichen von Stärke. Das verlieren wir aber gerade, weil die Menschen wollen keine Unsicherheit. Deswegen wählen sie diesen Quatsch, den sie gerade wählen. Nicht wahr? Ein Wissenschaftler sagt ja nicht, das ist so, sondern er sagt nach dem gegenwärtigen Stand der Forschung. Ein vernünftiger Mensch sagt ja nicht, das ist so, sondern es könnte vielleicht so sein. Oder im besten Fall, wenn er es nicht weiß, ich weiß es nicht. Nicht wahr? Oder ein guter Freund sagt vielleicht, keine Ahnung, ich kann dir nicht versprechen, dass alles gut wird, aber vielleicht kann ich dir helfen. So, nicht wahr? Und ein Mensch, der vor einer Entscheidung steht, kann sagen, ich weiß nicht, ob das richtig ist, aber ich kann mich ja trotzdem entscheiden. Das ist ja die Freiheit, die wir haben, solange wir das können. Das vielleicht ist ja nicht automatisch passiv. Das kann uns ja sogar in Bewegung halten. Ganz im Gegenteil, wenn wir kein Vielleicht mehr haben, haben wir keine Bewegung mehr oder viel weniger Bewegung. Nicht wahr? Weil das vielleicht hält ja mindestens zwei Dinge gleichzeitig offen. Nämlich Demut gegenüber dem Nichtwissen. Zum Beispiel. Es ist ja mehr als eine Sache, sonst gibt es ja kein Vielleicht. Nämlich Wissen und Nichtwissen. Und natürlich hoffen auf das, was noch möglich ist. Und es ist damit weder das Gegenteil von Wissen, noch das Gegenteil von Entscheidung. Es ist eigentlich der Raum zwischen Gewissheit und Verzweiflung. Und vielleicht ist genau dieser Raum einer der menschlichsten überhaupt. Denn wir sind Wesen, die handeln müssen, obwohl sie die Zukunft nicht kennen. Wir lieben Menschen, obwohl wir wissen, dass wir sie verlieren können. Das ist ja eigentlich irrational. Das ist ja eigentlich Quatsch. Machen wir aber trotzdem. Wir beginnen Dinge, obwohl wir nicht wissen, ob sie gelingen. Wir fragen, obwohl wir nicht wissen, ob es eine Antwort gibt und welche Antwort es gibt manchmal auch. Das ist ja auch ein Risiko. Und wir machen weiter, obwohl wir nicht wissen, wie es weitergeht. Und das vielleicht erinnert uns genau daran, dass die Welt nie fertig sein wird. Jetzt nicht und auch in Zukunft nicht. Und damit natürlich auch wir selbst nicht. Und auch nie sein werden. Und deswegen ist vielleicht das Gegenteil von Schwäche. Das ist ein Wort für eine offene Welt. Dieses Ich weiß es nicht öffnet und schließt nicht. Aber vielleicht kann ich es herausfinden, kann man ja auch sagen. Nicht wahr? Es könnte anders kommen. Und genau deswegen lohnt es sich weiterzugehen und deswegen lohnt es sich zu hoffen. Es könnte anders kommen. Wir wissen es halt nicht, weil wir es eben nicht wissen können. Nicht? Und die Philosophie erinnert uns eben an die Grenzen unseres Wissens und das ist so, so wichtig. Das ist so enorm wichtig. Es erinnert uns an die Zumutung natürlich auch unserer Existenz, aber eben auch an die schöpferische Offenheit der Zeit. Und natürlich daran, dass wir auch ohne letzte Gewissheit gerade deswegen leben und handeln müssen. Also vielleicht ist eben das Gegenteil einer letztgültigen Antwort. Vielleicht ist der Beginn einer Suche nach mehr vielen möglichen Antworten und nicht nach einer Antwort. Deswegen sollten wir uns das erhalten. Aber Menschen neigen dazu, eben das Gegenteil davon zu machen. Sie mögen das vielleicht nicht. Weil sie ja auch dazu, du wärst ja auch in der Schule schon dazu erzogen. Das ist ja leider so.
0: Ja, es gibt immer richtig oder falsch.
1: Genau. Und nichts dazwischen, nicht wahr? Das ist schon schwierig. Und man neigt im Moment halt dazu zu sagen, ach, ist doch schön, der Typ oder die Typin, wie auch immer, nicht wahr? Die Alis mit ihren einfachen Lösungen, die braucht keinen vielleicht. Die wähle ich. Weil ich brauche auch kein vielleicht. Ich brauche Lösungen, hier, jetzt und heute. Und das ist halt gefährlich. Aber sehr einfach. Also, wir können uns hier den Mund vorsichtig reden, aber vielleicht ist so eine schöne Sache und so eine schöne Haltung, weil sie die Voraussetzung für Pluralismus auch ist. Und für ein Hoffen auf die Zukunft. Und deswegen brauchen wir auch keine Menschen, die entweder auf irgendwas greifen, was schon war, oder die auf irgendwas greifen, was noch kommt und wovon wir noch gar nicht wissen, ob das überhaupt kommt. Das ist beides protototalitär. Beides nicht gut. Wir müssen nur im Hier und Jetzt Dinge entscheiden, zusammen, miteinander, weil wir ja auch unterschiedliche Fähigkeiten haben, die wir bündeln müssen und die wir miteinander kombinieren müssen und dann hoffen, dass das in der Zukunft die richtigen Effekte hat. Mehr können wir nicht machen. Aber das ist doch schon sehr viel. Das ist doch viel mehr als irgendwelche Wolkenkuckucksheime in der Zukunft oder in der Vergangenheit.
0: Ja, da können wir nicht leben.
1: Genau.
0: Da hinten noch da vorne.
1: So.
0: Wir müssen jetzt.
1: So, genau. Und wir müssen uns damit abfinden, dass wir nicht letztgültige Antworten finden. Aber der Mensch hat da schon immer nachgestrebt, deswegen gibt es Gott. Ja.
0: Ja. Ich fand das schon immer schade. Also ich lebe lieber da, wo ich klar genug Informationen habe, um Entscheidungen zu treffen oder um zu denken, okay, ja, da, ne? Das Risiko kann ich eingehen, dafür habe ich genug Informationen. Mhm. Aber lieber in der Welt, wo mehr Möglichkeiten da sind, wo ich vielleicht frühzeitig erkennen kann, oh, das war doch irgendwie, ne, der falsche Weg, lass mal umdrehen. Mhm. Und nicht, wir gehen jetzt diesen Weg, komm mal, was wolle, weil das hat einer entschieden und passt. So, das ist die reine Wahrheit. Also, und selbst wenn es die reine Wahrheit gewesen wäre, verändert sich ja außenrum was man nicht vorher gesehen genau. hat. Und jetzt hätte man, ne, müsste man eigentlich umdrehen, aber nein,
1: genau.
0: wir sind auf dem Kurs. Und Faschismus ist kein schöner Kurs, aber...
1: Nö.
0: Gut.
1: Und das andere auch nicht.
0: Da predigen wir aber auch, ne? Wie immer zum Chor.
1: Ja, das ist.
0: Aber es geht ja auch im Kleinen, nicht nur im Großen und politischen ja. und national, internationalen, sondern es geht auch im Kleinen.
1: Das geht
0: auch vielleicht ist ein schöner Ort voller Hoffnung.
1: Ja.
0: Und keiner von ist ja nicht gelähmt sein, sondern
1: genau.
0: einfach ein schöner Schweberaum, in dem vieles passieren kann.
1: Absolut. Und damit sind wir ans Ende auch dieser Sendung angekommen. Und selbstverständlich gibt es auch beim nächsten Mal wieder zwei Alben, ein philosophisches Thema und am Ende auch wieder ein alkoholfreies Bier.
0: So ist es. Wir hören nämlich die Schotten von Arab Strap mit Half-Told Tales. Dann gibt es wieder ein bisschen Ambient mit Steve Roach und Sentient Being. Wir sprechen darüber, warum Menschen Geschichten brauchen. Und im Glas werden wir dann das Alkoholfreie von Öxner haben.
1: Ah, sehr schön. Sehr gut. Während wir uns auf die Sendung vorbereiten, kommentiert ihr uns gerne bitte bei Mastodon oder bei, wie heißt es, Blue Sky oder auf Spotify oder auf unserer Homepage. Da würden wir uns sehr freuen. Ansonsten, wenn ihr damit fertig seid, dann sind wir wieder da. Und bis dahin verabschieden sich von euch zum einen
0: Jennifer Eichler
1: und Thorsten Martinsen, der für diese Sendung auch verantwortlich war. Bleibt uns an dieser Stelle nichts anderes als zu sagen, bleibt uns gewogen. Bis zum nächsten Mal. Tschüss.
0: Tschüss.

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Die Sendeverantwortung für die Sendung Musikalische Botschaften hat Ulrike Lorz. Sie wünscht allen Zuhörern und Zuhörerinnen eine gesegnete Zeit und viel Freude.

So geht auch diese Stunde vorbei. Ich verabschiede mich. Gott segne uns alle. Eure Ulrike. Ihr könnt mich übrigens gerne am Sonntagnachmittag ab 17 Uhr beim Gottesdienst der Equippers am Martensdamm 6 im Hochhaus im 9. Stock in Kiel treffen. Ich freue mich auf euch. Die Sendeverantwortung für die musikalischen Botschaften hat Ulrike Lorz. Sie bedankt sich bei allen Zuhörern und Zuhörerinnen für ihre Aufmerksamkeit und wünscht allen noch einen gesegneten Tag.

0: Verantwortlich für die nachfolgende Sendung ist Laura Gaburo.
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Hallo, ihr Krümel. Kinder. Guten Tag, liebe Eltern. Ein herzliches Hallo allen, die jetzt zuhören. Die Radio Kinderkirche kommt heute aus dem Bistum Magdeburg. Ich bin Julia Hahn und habe selbst 4 Kinder zu Hause. Manchmal.

0: Hallo Krümel, Kinder. Wie schön, dass ihr da seid. Ich habe so einen Bärenhunger. Ihr hört bestimmt meinen Magen knurren durch die halb geöffnete Tür.
1: Oje, du Armer. Warte, wir wollen dir helfen.
2: Mama, Papa, da steht jedes Mal an der Tür und hat lauten Hunger.
1: Hey, Tommy, warum denn Jesus? Da steht ein Mann vor der Tür und er hat Hunger. Wir wollen ihm helfen.
3: Um Gottes Willen, Tommy, Elsa, habt ihr einfach so einen fremden Mann hereingelassen?
1: Nein, nein, keine Sorge. Das Kettenschloss bleibt zu. Können wir ihm bitte, bitte helfen?
4: Quatsch, Kinder, da war doch nichts. Lasst uns mit euren Fantasiegeschichten in Ruhe. Wir können jetzt nicht.
3: Genau, ihr stört gerade. Macht euch mal nicht so wichtig.
2: Ey!
3: Psst, jetzt. Wir diskutieren gerade über eine brisante Bibelstelle, mal sozialpolitisch betrachtet. Davon versteht ihr noch nichts. Also, wenn der Kuchen redet, haben die Krümel zu schweigen.
4: Jetzt guckt nicht so beleidigt und macht die Tür bitte leise zu.
1: Typisch Erwachsene tun so, als wenn sie immer, immer alles besser wüssten.
2: Menno, Jesus braucht doch Essen.
1: Das ist ein Mann, Tommy, nicht Jesus. Aber ich habe einen Plan. Wir geben ihm trotzdem was. Durch die Türkette.
5: Wir dürfen dir nicht aufmachen, aber wir können dir trotzdem helfen. Deswegen geben wir dir Apfel, Bananen und Wasser durch den Türspalt.
2: Genau hier, ein Stück Kuchen.
0: Danke, Kinder. Ihr seid die wahren Helden.
2: Sag mal, bist du Jesus?
1: Oh Mann, Tommy.
0: Jesus, ich? Ich kann euch eine Geschichte von Jesus erzählen, wenn ihr wollt.
2: Oh ja!
0: Na dann lümmelt euch bequem neben eure Garderobe und seid ganz Ohr.
2: Erzähl die Geschichte von Jesus und den Kindern. Heißt nämlich, er hat alle Kinder lieb.

0: Lasst uns beten.
1: Guter Gott, du magst uns Kinder besonders gerne. Bei dir darf ich sein, so wie ich bin. Du liebst mich, egal was ich mache oder wie ich mich fühle. Egal, ob ich ganz laut, traurig oder voll begeistert bin. Ob ich mir Geschichten ausdenke oder die Welt erforsche. Bei dir bin ich sicher. Danke. Amen.

0: Unsere Geschichte heute steht in der Bibel, gleich in drei Evangelien, also dreimal in den Jesus-Geschichtensammlungen. Vielleicht hat sie sich ja so oder so ähnlich zugespielt. Wer weiß? Wir sind mal wieder in Judäa, im Gebiet jenseits des Jordans. Deborah und Rebekka sind 9-jährige Zwillinge. Sie hüten gemeinsam mit ihren kleinen Geschwistern Timon und Lina in der Nähe ihrer Hütte die Ziegen. Die Sonne scheint, die Vögel zwitschern. Die Ziegen fressen genüsslich Gras oder dösen vor sich hin. Nur die kleinen Zicklein tollen herum und spielen mit den jüngeren Kindern Fangen. Deborah und Rebekka vertreiben sich ihre Zeit mit kleinen Spielchen. Heute spielen sie Schnick, Schnack, Schnuck. Ihr wisst schon, das Spiel mit Schere, Stein, Papier. Bei ihnen geht es allerdings etwas anders.
1: Stein, Mist, ich hab Messer, dein Stein macht es kaputt.
2: Los, nochmal, Schnick, Schnack, Schnuck.
3: Ich hab Wolle.
2: Ich hab Messer, damit zerschneide ich dir dein Stück Wolle.
3: Mensch, Deborah, das ist gemein. Immer gewinnst du. Schummelst du?
0: Ihre Mutter kommt mit dem kleinsten Bruder auf dem Arm angelaufen.
4: Rebekka, sei nicht immer gleich beleidigt.
1: Mama, was machst du denn hier?
4: Stellt euch vor, Jesus ist zu unserem Dorfbrunnen gekommen. Los, los, flitzt zu ihm.
1: Was? Der Jesus, der Wunderheiler, der die Welt auf den Kopf stellt?
4: Ja, der. Ich möchte, dass er euch segnet. Eure Tanten sammeln gerade eure Cousins und Cousinen ein. Wir wollen uns dort treffen.
2: Oh ja, endlich passiert hier mal was.
5: Ich komm mit!
6: Ich komm mit!
5: Ich komm auch mit!
7: Was machen die ganzen Kinder hier? Wer hat sie denn hierher gelassen?
8: Oh je, sind die laut und wild.
4: Wir haben unsere Kinder hergebracht. Wir möchten, dass Jesus sie segnet. Lasst sie bitte zu ihm.
7: Diese lauten Plagen, das geht jetzt nicht.
8: Jesus braucht Ruhe. Er hatte einen anstrengenden Tag.
7: Die Kinder verstehen sowieso noch nichts von dem, was Jesus zu sagen hat. Sie müssen erst selbst einmal groß und vernünftig werden.
8: Da hast du recht. Jesus' Botschaft ist viel zu groß für die Kinder.
7: Los, weg mit euch. Geht wieder Ziegen hüten.
4: Wir bleiben.
7: Nein, ihr müsst die Kinder wegbringen. Hier haben sie nichts zu suchen. Bitte. Wir haben es doch gesagt. Jesus braucht Ruhe.
0: Oh je, was für ein Getümmel. Da die Mütter mit ihren Kindern nicht weggehen wollen, stellen sich die Jünger vor ihnen in den Weg. Keiner merkt, dass Jesus längst näher gekommen ist und bereits hinter ihnen steht.
9: Freunde, ich verstehe eure Ängste. Ihr wollt mich beschützen. Und doch, keines der Kinder wird mir meine Zeit oder gar Nerven rauben. Im Gegenteil, sie tun mir gut. Lasst die Kinder zu mir kommen. Los, Kinder, kommt mit mir. Wir machen es uns da hinten unterm Baum gemütlich.
1: Meine Mama fragt Mutis.
2: Jesus, ich habe mich so auf dich gefreut. Mama sagt, du bist jemand ganz Besonderes.
9: Ja, und ich habe mich auf dich gefreut, Deborah. Und auf dich, Lina. Und auf dich, Timon. Und auf dich, Rebekka. Und auf dich und dich. Ja, ihr seid richtige Schätze. Ich bin so froh, dass ihr da seid. Du und du und du.
1: Sind wir nicht so klein?
9: Keiner ist zu klein, um zu mir zu kommen.
2: Boah, das war echt cool, wie du den anderen Männern widersprochen hast. Angeblich sind nur Große wichtig.
9: Ja, Sie vergessen oft, wie wertvoll Kinder sind. Und sie haben vergessen, dass sie selbst einmal Kinder waren und wie sie sich damals gefühlt haben. Wäre schön, wenn sie das wieder lernten.
2: Aber sie haben behauptet, dass wir deine Worte nicht verstehen können.
9: Siehste, das heißt, sie haben meine Botschaft selbst noch nicht verstanden. Alles wirklich zu verstehen geht nicht, das kann nur Gott. Aber jeder kann ein Stück verstehen. Von mir aus jeder ein anderes Stückchen.
2: Es gibt also genug Stücke für alle?
1: Wie Kuchensäcke.
9: Jo, es ist genug für alle da. Niemand wird alles bekommen. Aber jeder kann ein Stück verstehen. Ihr auch.
2: Die Kinder können nämlich mit dem Herzen hören.
9: Oh ja. Ihr Kinder könnt das noch besonders gut. Das sollten die Großen wieder von euch lernen. Lasst euch ja nichts anderes einreden.
1: Guckt mal da oben, wie ein großer Vogel dort fliegt. Wow! Fina!
2: Der sieht echt mega aus.
9: Herrlich. Der zieht wirklich tolle Kreise.
2: Jesus, darf ich dir ein Geheimnis verraten? Die anderen hören zum Glück gerade nicht so genau hin.
9: Na klar doch, mein Ohr hast du.
2: Ich gewinne fast nie bei den Spielen mit meiner Schwester. Wie zum Beispiel vorhin bei Schnick, Schnack, Schnuck. Immer verliere ich. Niemand versteht mich. Alle tun so, als wenn es egal wäre. Ich soll mich nicht so anstellen.
9: Ich verstehe dich. Du bist traurig und wütend. Du willst öfters gewinnen.
2: Sag ich doch.
9: Das ist okay so. Auch traurig sein ist okay. Sogar wütend. Alles darf sein. Gleichzeitig sage ich dir, du bist genau so richtig, wie du bist.
2: Wirklich? Ich muss nicht anders werden? Immer super? Oder die Beste sein, um anderen zu gefallen?
9: Du bist bereits richtig. Genau so, wie du bist.
2: Egal, was passiert?
9: Ja, egal, was du tust oder auch nicht tust, bleib du selbst. Glaub mir, Gott mag dich ganz besonders. Du bist ihm wertvoll. Und ich mag dich auch.
2: Ja, jetzt. Und was ist, wenn ich mich später wieder ärgere?
9: Dann erst recht. Komm mal auf meinen Schoß, wenn du es wirklich willst. Spüre selber, was dir gut tut, denn du bestimmst das.
2: Ja, und nicht die Großen.
9: Bei Gott sind alle Gefühle gut aufgehoben. Bei ihm bist du sicher, egal was passiert. Er ist dir nah. Ich wünsche dir, dass du auch das spüren kannst. Vor allem, wenn du dir am liebsten einen Freund an deiner Seite wünschst. Du bist geliebt. Immer.
1: Oh, jetzt fliegt der schöne Vogel.
2: Mensch, der war cool. Mir ist richtig warm ums Herz geworden.
9: Na, wie ihr staunen könnt. Ich freue mich über euch.
1: Hey, darf ich auch bei dir auf dem Schoß?
2: Ich auch.
9: Was, alle auf einmal?
2: Mama sagt, du sollst uns segnen. Machst du das jetzt?
1: Ich glaube, dann wohnen Teile von deinem Herzen in unserem Herzen.
2: Hey, dann bist du immer bei uns.
9: Das habt ihr schön gesagt. Ja, Gott ist immer bei euch, wie ein guter Freund. Er hilft euch, wenn es hell ist und wenn es dunkel ist im Herzen.
2: Liebt Gott wirklich alle Kinder?
1: Liebt er auch die, die schummeln?
9: Ja, Gott liebt alle. Egal, was sie tun oder denken, alle sind wichtig. Und ja, Rebecca, Gott mag das Schummeln und Gemeinsein nicht. Aber dahinter steckt ja was. Und das sieht er. Er sieht Kinder, die schummeln oder gemein sind, mit anderen Augen, als du es kannst.
1: Gut, dann segne uns alle Kinder.
9: Das mache ich gerne. Ich segne euch alle. Alle, die es möchten.
5: Yeah!
9: Dann kommt her. Kommt nacheinander auf meinen Schoß oder stellt euch vor mich hin. Wie es sich für euch gut anfühlt, hört auf euer Herz. Rebecca, mit dir fange ich gleich mal an. Gott segne dich. Er liebt dich so, wie du bist. Er sei bei dir. Und nun dich. Und dich und dich. Und dich und dich und dich und dich.
5: Ja!
9: Geht in meinem Frieden. Denkt daran, Gott ist bei euch alle Zeit. Bei ihm seid ihr sicher. Und ihr werdet spüren, wenn ihr mal jemandem wehgetan habt, dann hört auf euer Herz. Gott hilft euch dann, um Verzeihung zu bitten und Frieden zu schließen. Sein Licht vertreibt alle Schatten. Mit ihm wird es wieder hell.
0: Die Jünger und die Mütter hatten die ganze Zeit die Kinder mit Jesus beobachtet, wie sie zusammen lachten, staunten und redeten. Waren die Jünger ungeduldig und eifersüchtig, dass er so viel Zeit mit ihnen verbrachte? Sie hatten jedenfalls bunt gemischte Gefühle. Und doch spürten sie, dass es ein ganz besonderes Erlebnis für alle war. Wurde es ihnen warm ums Herz?
4: Hey, da seid ihr ja wieder. Mensch, seht ihr glücklich aus. Ihr strahlt mit dem ganzen Körper. Danke, Jesus. Danke, dass sie zu dir kommen durften.
9: War mir eine wahre Freude. Ich habe die Zeit mit ihnen wahrhaftig genossen. Kinder sind so wichtig und sie hören mit dem Herzen zu. Amen, ich sage euch, wer das Reich Gottes nicht so annimmt wie ein Kind, der wird nicht hineinkommen.
4: Ui, Kinder, was macht ihr hier im Flur auf dem Fußboden? Und die Tür ist ja auch nicht richtig zu.
2: Psst! Da draußen steht Jesus und erzählt uns seine Geschichte.
6: Tommy, da steht ein armer Mann und erzählt uns von Jesus.
4: Hä? Was erzählt ihr da? Da steht doch keiner.
6: Oh, dann ist er gerade weg.
2: Menno!
4: Und was soll der leere Teller und die Kuchenkrümel überall?
6: Da war doch das Essen für Jesus. Nein, ich meine für den armen Mann.
4: Ihr habt eine blühende Fantasie. Kind müsste man sein.
2: Gott liebt alle Kinder, er ist ihr Freund.
6: Und Gott liebt auch die Erwachsenen, auch wenn sie manchmal ernst oder wütend sind und nicht so viel verstehen.
2: Ich möchte dich segnen. Gott liebt dich so, wie du bist.
4: Was ist denn mit euch los? Ihr redet plötzlich so weise.
6: Wir sind zwar nur Krümel, aber jeder Kuchen besteht ja eigentlich nur aus Krümeln.
4: Und manchmal sind die Krümel das Allerbeste am Kuchen.

0: Liebe Krümel, Kinder, nun seid ihr dran. Fragt doch mal eure Eltern, ob sie gemeinsam mit euch Kind sein wollen. Genauso cool, wie ihr es seid. Eure Eltern sollen einfach so werden wie Kinder. Zum Beispiel beim Abendbrot oder bei einem gemeinsamen Spaziergang. Wer ist verspielter? Kann echter staunen, jubeln oder mehr Neues entdecken und bewundern? Wer lacht herzlicher und lässt sich mit ganzem Herzen aufs Jetzt ein? Mal nicht an andere Aufgaben denken. Und wenn eure Eltern keine Lust darauf haben, bringt sie doch ungewollt zum Lachen oder Staunen. Fangt an, ein Quatschlied zu singen. Verzaubert sie. Zeigt ihnen wieder die wunderbaren kleinen Dinge. Wichtig ist, dass ihr alles mit Freude macht. Im Miteinander und nicht gegeneinander. Gott hat euch lieb, so wie ihr seid. Und auch eure Eltern. Vielleicht habt ihr ja Lust, zusammen einen Kuchen zu backen. Euch eine verrückte Geschichte auszudenken. Gemeinsam eine Höhle zu bauen oder raus in den Matsch zu springen. Oder. Euch fällt bestimmt etwas ein. Liebe Eltern, wie waren Sie selber als Kind? Was fanden Sie an Ihrer Kindheit so toll? Und wie haben Sie sich gefühlt? Worüber gestaunt? Was hat Sie geärgert? Denken Sie daran zurück und retten Sie etwas hinüber in Ihr Familienleben. Wir Eltern geben so oft unser Bestes, unsere Kinder gut auf die Zukunft und Gesellschaft vorzubereiten. Wir haben viele Ziele und Ideale, oft sehr hohe Ansprüche in unserer Erziehung. Wie oft erwischen wir uns, dass wir unseren Kindern widersprechen und sie belehren, ja einfach erziehen möchten. Jesus hat etwas ganz anderes gesagt. Lernen Sie von Kindern. Hören Sie ihnen mit dem Herzen zu. Diese wunderbaren Geschöpfe können uns so viel Ursprünglicheres wieder zeigen, was wir vielleicht längst vergessen oder verdrängt haben. Zum Beispiel alle Gefühle da sein zu lassen. Ja, helle genauso wie dunkle. Vielleicht wird ihnen dann auch warm ums Herz. Spüren dann vielleicht, Gott ist ihnen nah. Lassen Sie sich doch ab und zu wieder in diesen Zauber und diese Magie ein. Warum nicht jetzt gleich?
1: Lasst uns nun zusammen beten.
2: Hilf allen mit dem Herz zuzuhören und kreativ deine Botschaft zu leben.
3: Guter Gott, lass mich dich im Herzen spüren, wenn ich dich als Freund besonders brauche.
2: Jesus, schenke allen Erwachsenen öfter unsere kindliche Freude und Leichtigkeit.
4: Sei bei allen Kindern, die aus der Not heraus wie Erwachsene sein müssen. Hilf ihnen trotzdem, auch Kind sein zu dürfen.
0: Wir beten nun zu dir, so wie Jesus Christus uns zu beten gelehrt hat. Vielleicht ja mit den Bewegungen dazu, die ihr kennt.
5: Vater unser im Himmel, geheiligt werde dein Name, dein Reich komme, dein Wille geschehe, wie im Himmel, so auf Erden. Unser tägliches Brot gib uns heute und vergib uns unsere Schuld, wie auch wir vergeben unseren Schuldigern. Und führe uns nicht in Versuchung, sondern erlöse uns von dem Bösen. Denn dein ist das Reich und die Kraft und die Herrlichkeit in Ewigkeit. Amen.
0: Und zum Abschluss singen wir das Lied vom Anfang bis zum Ende.

0: liebe Krümel, Kinder und allen, die mitgehört haben. Bleibt behütet, gebt aufeinander Acht, geht mit Gottes Segen. Gott rufe dich bei deinem Namen und möge dir nahe sein. Er sei dir immer ein willkommener Freund, der dich begleiten darf. Er segne dich und möge in deinem Herzen bleiben. Amen.
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0: Sachsen-Anhalt, Mecklenburg-Vorpommern und Berlin waren gestern. Jetzt heißt es vollen Fokus nehmen auf Tönning und damit ein herzliches Willkommen an diesem sommerlichen späten Abend zum Westküste FM Wahlspezial. Live zur Stichwahl in Tönning am Mikrofon steht für euch Lasse Schröder. Moin moin an alle. Ja, Marvin Hass oder Knut Vogt, wer wird der neue Bürgermeister der Kleinstadt im Süden von Nordfriesland? Wir berichten bis 20 Uhr davon und gehen immer mal wieder zu Jan-Henning Stier, der die Geschehnisse für uns live vor Ort im Tönninger Rathaus begleitet. Und dazwischen gibt's immer wieder natürlich die beste Musik für euch an diesem späten sommerlichen schönen Abend. Jetzt starten wir rein in diese Sendung mit Phil Collins und Philip Bailey aus den 80ern. Hier ist der Easy Lover. Es ist Sonntag, der 27. September, 18 Uhr und eine Minute. Hier ist das Westküste FM Wahlspezial live zur Stichwahl in Tönning. Schönen Abend wünsche ich euch. Moin moin!

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1: Und wir sind jetzt live und zwar im Tönninger Rathaus bei Jan-Henning Stiern. Schönen guten Abend wünsche ich dir.
2: Einen schönen guten Abend, Lasse Schröder. Ja, alle 3 Wochen ist es wieder soweit. Dann kommt es mal zu einer Stichwahl bei einer Bürgermeisterwahl hier in Schleswig-Holstein. So auch heute im wunderschönen Tönning.
1: Sehr schön. Wie ist denn die aktuelle Stimmung vor Ort im Tönninger Rathaus bei dir?
2: Ja, der Rathaus-Sitzungssaal erfüllt sich so langsam. Die Stimmung ist noch gut aufgeheitert auf jeden Fall. Marvin Hass als Bürgermeisterkandidat heute ist auch schon dabei. Von Knut Vogt habe ich tatsächlich erfahren, dass der zusammen mit der Allgemeinen Wählergemeinschaft hier in Tönning, die ihn ja aufgestellt hat, die haben eine eigene Wahlveranstaltung. Er hat aber schon angekündigt, dass er heute im Laufe des Abends auch nochmal hier rüberkommen wird. Ich hoffe, ich kann ihn da dann abfangen. Frau Dorothee Klömmer übrigens, die aktuelle Bürgermeisterin von Tönning, ist heute auch hier und auch bei ihr gehe ich davon aus und hoffe sehr, dass ich sie heute nochmal ans Mikrofon kriege.
1: Sehr schön. Wie sieht's denn mit den anderen Gästen aus? Sind das jetzt mehr oder weniger da als beim letzten Mal? Und vor allem ganz wichtig, sind die Kandidaten auch da, die es nicht in die Stichwahl geschafft haben?
2: Also auf die letzte Frage kann ich schon mal mit einem noch nicht antworten. Weder Sebastian Berg noch Alexander Wussow oder Finja Trussner habe ich bisher hier gesehen. Bin auch mal gespannt, ob die noch auftauchen werden. Grundsätzlich sind es Stand jetzt weniger Leute als noch beim letzten Mal. Kann aber sein, dass sich das noch füllt. Aber wir sind auch in der Stichwahl. Wir gehen davon aus, dass es heute wieder ähnlich lange dauern wird wie beim letzten Mal. Ich habe auch noch mal nachgeschaut. Das erste Ergebnis hatten wir vor 3 Wochen um 18.16 Uhr. Das kam damals aus Karting. Ich gehe davon aus, dass das heute ähnlich sein wird. Und das finale Ergebnis quasi dann um 7:10. Also rechne ich mal damit, dass wir so um 7:15 dann auch wissen, wer Tönninger Bürgermeister im kommenden Jahr wird.
1: Das hört sich schon mal gut an. Und wie spannend wird es? Was meinst du? Knut Vogt hat es ja auch beim letzten Mal nur im letzten Jahr Wahlbezirk noch es in die Stichwahl schaffen können. Was meinst du, wie eng wird es heute?
2: Also Knut Vogt hat auf jeden Fall nochmal alles reingeworfen, was geht. Er hat nochmal viel Präsenz gezeigt in Tönning, ist auch mit seinen Wahlplakaten deutlich präsenter als Marvin Hass. Der hat aber natürlich eben den großen Vorteil, dass er als alteingesessener Tönninger schon bekannt ist, hat ja auch vor 6 Jahren es schon einmal versucht, Bürgermeister in der Stadt zu werden. Ich bin gespannt, ob wir heute einen ähnlich spannenden Wahlabend erleben wie beim letzten Mal. Du hast es schon angesprochen. Vor 3 Wochen ging es ja ganz knapp dann doch noch in eine andere Richtung und wir haben ja die ganze Zeit geglaubt, Finja Trussner wird es in die Stichwahl schaffen, hat sie dann ja letztendlich nicht. Ob wir das heute genauso erleben, das zeigt sich spätestens so oder das zeichnet sich so in 10 Minuten ab, wenn Karting dann vorlegt. Ich gehe mal davon aus, dass das so sein wird. Ich bin trotzdem gespannt und freue mich auf die Interviews.
1: Sehr schön, dann würde ich mal sagen, schalten wir immer wieder zu dir, wenn etwas Spannendes bei dir passiert.
2: Vielen lieben Dank, Lasse Schröder im Studio Heide.
1: Perfekt.
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0: Das waren Ich und Ich mit Stark hier im Westküste FM Wahlspezial am Sonntag, den 27. September um 18 Uhr und 13 Minuten. Schön, dass ihr mit dabei seid. Ja, Marvin Hass oder Knut Vogt? Wer wird der Bürgermeister in Tönning? Und wer sind die beiden überhaupt? Jan hat sie genauer für uns unter die Lupe genommen.
1: Zweite Runde der Tönninger Bürgermeisterwahl. Als vor 3 Wochen die Menschen in der kleinen Stadt ganz im Süden von Nordfriesland dazu aufgerufen waren, jemanden ins Bürgermeisteramt zu wählen, standen 5 Kandidierende auf dem Zettel. Spannend war es auf jeden Fall. Eine endgültige Entscheidung gab es aber wie erwartet noch nicht. Da keiner der 5 eine absolute Mehrheit von 50% der Stimmen für sich gewinnen konnte, geht es jetzt in die Stichwahl. Ausgeschieden sind mit 1% der Stimmen Alexander Wussow, Sebastian Berg mit 5,2% und letztlich auch Finja Trussner mit 27,5% der Stimmen. Und das, obwohl sie nach 3 von 4 ausgezählten Wahlbezirken sich beinahe sicher in der Stichwahl wähnen konnte. Aber man soll den Tag nicht vor dem Abend loben. Dieses Sprichwort hat am 6. September auf jeden Fall voll zugeschlagen. Und so erleben wir heute einen Zweikampf zwischen 2 Männern mit sehr unterschiedlichen Geschichten und Positionen. Da ist zum einen Knut Vogt, 41 Jahre alt und Mitglied der FDP. Als Kandidat der Allgemeinen Wählergemeinschaft Tönning und mit Unterstützung der SSW-Fraktion geht er mit großer politischer Unterstützung in den Wahlkampf. Bei uns am Westküste FM-Mikrofon stellte er sich so vor.
2: Ja, mein Name ist Knut Vogt, ich bin 41 Jahre alt, komme eigentlich ursprünglich aus Kiel, lebe aber zurzeit im Rheingau in Hessen, den hat mich da beruflich hinverschlagen. Ich habe 3 Kinder, bin geschieden, die leben noch an der Ostküste sozusagen hier im Norden. Ich bin selber vor 3 Jahren an die Westküste gezogen und habe mich hier an die Westküste verliebt oder in die Westküste verliebt und habe halt das Interesse, jetzt hier Bürgermeister in Tönning zu werden. Ich bin Diplom-Volkswirt, habe jahrelang schon in der Politik gearbeitet, in der Landtagsfraktion in Schleswig-Holstein. Ich war mal 5 Jahre lang Geschäftsführer einer Wirtschaftsförderung und bin jetzt aktuell direkt in der Wirtschaft und arbeite quasi in einem Freizeitpark, würde jetzt aber gerne wieder zurück in den Norden, zurück in meine Heimat.
1: Mit 29,1% der Stimmen am 6. September schaffte er knapp den Einzug in die Stichwahl. Dort als Gewinner hervor ging Marvin Hass, 34 Jahre alt und schon vor 6 Jahren bei der Bürgermeisterwahl angetreten. Damals verlor er noch gegen die amtierende Bürgermeisterin Dorothee Klömmer, als er 41,2% holte. Vor 3 Wochen schaffte er mit 37,2% schon fast das gleiche Ergebnis und geht somit mit dem größeren Rückenwind in diese Stichwahl. Und bei uns am Westküste FM-Mikrofon stellte er sich so vor.
3: Ja, Marvin Hass, 34 Jahre alt, gänzlich parteilos. Das heißt, ich fühle mich zu keiner Partei zugehörig, was ich für die Tönninger auch tatsächlich wichtig finde, weil die politische Landschaft ist tatsächlich ein bisschen zerstritten. Und als Verwaltungsexperte, ich habe den Bachelor als auch Master in Verwaltung gemacht, arbeite seit 15 Jahren in der öffentlichen Verwaltung. Das heißt, ich hoffe, ich weiß, wovon ich rede, wenn ich sage, dass das politische Bild für Tönning quasi immer im Sinne der Wähler sein muss. Das heißt, mir ist die Parteipolitik tatsächlich nicht wichtig, sondern mir geht es darum, dass die Entscheidungen im Sinne und für die Tönninger getroffen werden. Und deswegen stehe ich als parteiloser Kandidat genau dafür und zudem die Verwaltungsexpertise, die das Rathaus dringend benötigt.
1: Marvin Hass oder Knut Vogt? Wer wird am 1. Januar 2027 der nächste Tönninger Bürgermeister? Das haben die Menschen in der Stadt heute entschieden.

Snap Rhythm is a Dancer und ja, das ist nicht die extra kurze Variante, also eher gesagt für heute schon, denn das erste Wahlergebnis ist da und ja, in Tönning im Rathaus bei Jan-Henning Stier, da gibt es ein paar technische Probleme, deswegen springe ich mal ganz kurz ein. Ja, der erste Wahlbezirk und Jan hat schon prognostiziert, der ist rausgekommen. Und zwar der Wahlbezirk Tönning Süd in Karting, wie er auch schon gesagt hat. Diesmal sogar noch früher, 18 Uhr. Um 18 Uhr und 12 Minuten ist er schon rausgekommen. Marvin Hass führt mit 55,5%. Knut Vogt liegt auf Platz 2 mit 44,5%. Die Wahlbeteiligung in Karting liegt bei, kleinen Moment, 48,9%. Und für Marvin Hass haben

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1: Marvin Hass, der führt mit 55,5%. Auf Platz 2 Knut Vogt mit 44,5%. Sobald das Internet wieder funktioniert, gehen wir wieder rüber ins Tönninger Rathaus. Jetzt erstmal Lionel Richie, Dancing on the Ceiling. Einen schönen Sonntag euch. Schönen Sonntag, Wahlabend euch.

Der Jan, der arbeitet, aber irgendwie kommt da noch nichts zu uns ins Studio an. Ja, die Internetverbindung, ne? Also müssen wir hier miteinander noch gerade noch so auskommen. Ich hoffe mal, das ist in Ordnung und ich kann euch ja so ein bisschen den Ersatz liefern, was ich euch nochmal mitteilen kann. Wir können ja nochmal einmal auf den ersten ausgezählten Wahlbezirk gucken. Ausgezählt um 18.12 Uhr und 32 Sekunden. Wir wollen jetzt mal ganz genau sein. Marvin Hass führt mit 55,5%. Knut Vogt von der AWT mit 44,5%. Die Wahlbeteiligung liegt bei 48,9%. Also unter dem vom letzten Mal. Und hoppala, jetzt bin ich hier kurz weg. So, kleinen Moment. Für Marvin Hass sind 71 Stimmen gefallen, für Knut Vogt 57. Wahlberechtigt waren 262, Wähler sind es 128 gewesen, macht eine Wahlbeteiligung von 48,9%. Wie schon gesagt, wir warten noch auf die anderen drei Bezirke, Tönning Nord, Tönning Mitte und Tönning Süd 2. Und dann hoffen wir mal, dass wir gleich mal wieder so langsam zu Jan Henning ins Bürgerhaus gehen können. Ja, bis dahin muss ich ja euch noch vergnügen. Ich hoffe, das ist ein fairer, irgendwie halbwegs ertragbarer Kompromiss. 18 Uhr und 33 Minuten haben wir es, das heißt, wir machen jetzt mal ein bisschen weiter. Gute Laune am Sonntagabend, der darf trotz technischer Probleme nicht fehlen. Hier ist Elton John mit seinem Crocodile Rock. 18 Uhr und 33 Minuten an diesem Wahlsonntag. Moin Moin!

0: 18 Uhr und 14 Minuten. Es ist hier wild. Neue Ergebnisse sind da. Die Technik, ja, die hat immer noch so eine kleine Problemchen. Aber wir haben ja vielleicht eine ganz kleine Lösung. Wenn die Technik versagt und die Leitung blockiert ist, dann gibt's hier immer noch das gute alte Telefon, was eventuell funktioniert. Und da versuchen wir jetzt mal. Ich hoffe mal, ich habe hier die richtige Nummer eingegeben. Sonst rufen wir jetzt bei einer fremden Person an. Ich hoffe mal, wenn ich jetzt hier auf Call drücke, dass wir Jan-Henning Stier per Handy im Tönninger Rathaus erwischen. Mal gucken.
1: Lasse Schröder, hörst du mich?
0: Ja, ich höre dich perfekt. Wir sind live auf Sendung. Hallo Jan.
1: Wunderbar. Hi, ja, danke, dass das so klappt. Ich versuche gerade die Technik zum Laufen zu kriegen. Ich glaube, das wird heute nichts mehr. Aber wir bleiben zumindest auf diesem Wege miteinander verbunden.

0: Und ich gebe dir so viel durch, wie ich kann. Ich weiß nicht, du hast du schon durchgegeben, dass es neue Ergebnisse gibt.
1: Ich habe sie erwähnt, ich habe die Zahlen aber noch nicht durchgegeben.
0: Alles klar, ich muss sie einmal kurz hier bei mir aufrufen. Ich hoffe, das klappt jetzt fix. Und dann kann ich dir davon erzählen. Aber sag du sonst mal. Ich glaube, das wird gerade bei mir internettechnisch, bin ich hier nur über mein Handy aktuell
1: Okay,
0: irgendwie
1: ja.
0: erreichbar.
1: Jo, alles gut. Der nächste Wahlbezirk, und zwar Tönning Nord, der wurde ausgezählt, 18 Uhr um 18 Uhr und 37 Minuten. Marvin Hass, der baut seinen Vorsprung jetzt aus auf 58,3%. Knut Vogt von der AWT auf 41,7%. Die Wahlbeteiligung, sie geht ein kleines Stück nochmal weiter runter, bleibt aber über der Wahlbeteiligung von Heide bei 47%. Kannst du mich weiterhin hören?
0: Ich kann dich weiterhin super hören. Ja, ich habe heute schon über den Tag auch gedacht. Also das Argument des Schönwetterwählers, das könnte heute voll zur Geltung kommen in Tönning. Und das scheint ja dann auch geklappt zu haben.
1: Ja, das stimmt. Wie ist denn die Stimmung weiterhin? Sind noch mehr Gäste im Rathaus eingetroffen?
0: Ich habe versucht, so gut es geht, während ich hier meine Technik zum Laufen zu kriegen versucht habe, einen Blick rüber zu werfen. Es ist auf jeden Fall voller geworden. Und noch wird aber in der gleichen Lautstärke diskutiert und miteinander geschnackt wie bisher. Ich gehe davon aus, dass wenn wir einen letzten Wahlbezirk haben, dass sich das dann ändern wird.
1: Sehr schön. Wir haben ja schon mal so ein bisschen erwähnt, es gab ja auch andere Kandidaten und Kandidatinnen, die es leider nicht in die Stichwahl geschafft haben. Finja Trussner mit ein bisschen über 27% hat es ja ganz knapp nicht gegen Knut Vogt geschafft. Wie haben sich denn die anderen Kandidatinnen und Kandidaten jetzt zur Stichwahl positioniert? Kannst du uns da was durchgeben?
0: Also, der Herr Sebastian Wusso, der hat ja, nachdem er seinen 1-Prozentpunkt erreicht hat, dann auch relativ fluchtartig das Rathaus verlassen. Nach relativ kurzer Zeit von dem haben wir keine Informationen, ob er sich irgendwie positioniert hat. Sebastian Berg mit seinen 5,2%, die er vor 3 Wochen geholt hat, hat sich klar für Marvin Hass ausgesprochen. Finja Trussner hat sich nicht weiter positioniert, hat auch sich auch Social Media da nicht nochmal zu gemeldet, hat ihren Instagram-Account zurück auf privat gestellt. Also wir kennen die Positionierung von Sebastian Berg und von den anderen beiden aber nicht.
1: Marvin Hass, der führt hier jetzt mit 58,3%, Knut Vogt gefolgt mit 41,7%. Wir kennen das ja unter anderem aus Heide. Kann sich dann jetzt noch viel nach oben und unten bewegen? Was meinst du in den letzten zwei Stimmbezirken?
0: Beim letzten Mal zum Schluss ausgezählt wurde Tönning Mitte. Und Tönning Mitte hatte zumindest in der Konstellation aus 5 Kandidierenden dann doch Knut Vogt weiter vorne im Rennen, wenngleich auch Marvin Hass ja da dann die Wahl gewonnen hat. Es ist zumindest unwahrscheinlich. Ich glaube, diese Prognose würde ich an dieser Stelle mal abgeben. Aber ich habe auch beim letzten Mal gesagt, das mit Finja Trussner scheint ja doch recht ganz sicher zu sein. Also wir bleiben weiter gespannt und wir bleiben natürlich weiter auf Sendung.
1: Sehr schön. Ich würde mal sagen, dann machen wir erstmal ein bisschen weiter mit Musik und dann, ja, bleiben wir hier über das gute alte Telefon im Kontakt.
0: Wunderbar, machen wir so.
1: Sehr schön.

0: Wunderschöner Song, You Have Made There Must Be an Angel um 18 Uhr und 49 Minuten. Hier ist das Wahlspezial am Wahlsonntag, den 27. September. Und mit mir am Telefon jetzt weiterhin verbunden, Jan-Henning Stier aus dem Tönninger Rathaus. Denn es gibt Neuigkeiten, und zwar zweimal Neuigkeiten, würde ich sagen.
1: Richtig, wir sind durch für heute tatsächlich. Die Tönninger Bürgermeisterwahl ist vollständig ausgezählt. Wir haben uns gerade eben noch darüber unterhalten, dass Tönning Süd seinen Auszählvorgang beendet hat. Und jetzt, 3 Minuten später, ist Tönning Mitte nachgezogen. Und damit steht jetzt fest, wer neuer Tönninger Bürgermeister wird. Und zwar Marvin Hass. Mit 52,4% setzt er sich am Ende vor seinem Kontrahenten Knut Vogt durch, mit 47,6%. Damit Marvin Hass gewählter Bürgermeister und wird zum 1. Januar 2027 sein Amt antreten.
0: Das war ja jetzt am Ende, wir haben uns ja gerade noch unterhalten, da hat ja Marvin Hass mit 58% geführt. Da haben wir eigentlich schon gesagt, ja, das ist so eigentlich schon in trockenen Tüchern. Das ist ja jetzt nochmal spannend geworden, oder? Ich sehe hier gerade die Zahlen, Tönning Mitte, das ist der Wahlbezirk, wo Knut Vogt knapp vor Marvin Hass gewonnen hat.
1: Tatsächlich, das so tief war ich noch nicht in den Zahlen drin. Ja, tatsächlich, so knapp habe ich es am Ende aber tatsächlich auch nicht erwartet.
0: Nee,
1: jetzt gerade nachdem wir Karting gesehen haben, das eben sich sehr für Marvin Hass ausgesprochen hat, hat in der Tönninger Stadt, wo Knut Vogt ja auch viel Präsenz gezeigt hat, sich da nochmal ein bisschen was gedreht. Am Ende hat das nicht geschafft, das muss man sagen, aber natürlich kann man dann an dieser Stelle nochmal erwähnen, dass in den letzten 3 Wochen ein Wahnsinnswahlkampf von ihm dann noch stattgefunden haben muss, dass er diesen Vorsprung, den Marvin Hass vor 3 Wochen noch hatte, dass er den quasi so nicht ganz eingeholt hat, aber zumindest nochmal ganz dicht dran gekommen ist.
0: Auch wenn du jetzt viel mit der Technik und so da in Tönning beschäftigt bist, konntest du nochmal ja einen Blick in die Menschenmenge werfen? War da schon jetzt eine Jubelstimmung bei Marvin Hass zu sehen, beziehungsweise konntest du ihn jetzt überhaupt schon wahrnehmen?
1: Genau, in dem Moment, in dem wir live auf Sendung gegangen sind oder in dem du mich wieder auf die Sendung geholt hast, da hat es Applaus gegeben hier im Rathaus. Marvin Hass ja auch weiterhin der einzige Kandidat hier vor Ort. Er wird auch gerade beglückwünscht von der aktuellen Bürgermeisterin Dorothee Klömmer. Ein Blumenstrauß ist überreicht worden. Und jetzt wird er wahrscheinlich noch ganz viele Hände schütteln, bis er dann bei uns ankommt. Wann und wie wir ihn dann auf Sendung kriegen werden, da bin ich noch sehr gespannt.
0: Ich auch. Aber
1: ich gebe da mein Bestes.
0: Sehr schön, dann machen wir weiter mit Musik. Und wenn ja die ersten Stimmen zu dir kommen oder sich etwas nochmal hier ergibt, dann melden wir uns wieder. Danke, Jan-Henning aus Tönning.
1: Gerne, gerne.

0: Ja, die Technik, sie funktioniert wieder. 19 Uhr und 2 Minuten. Und ja, Jan kann nicht nur mit Schleswig-Holsteins Ministerpräsident Daniel Götter sprechen, sondern auch mit der noch Bürgermeisterin von Tönning. Moin, Jan.
1: Moin, Lasse. Ja, wir sind soweit. Das Ergebnis in Tönning ist da. Marvin Hass gewinnt die heutige Stichwahl zum Tönninger Bürgermeister. Und bei mir steht Dorothee Klömmer, die noch aktuelle Bürgermeisterin. Frau Klömmer, schön, dass Sie sich die Zeit nehmen.
2: Ja, sehr gerne. Schönen guten Abend.
1: Vor 6 Jahren waren Sie noch direkte Konkurrentin von Marvin Hass in der Frage darum, wer Tönnings Bürgermeister oder Bürgermeisterin werden soll. Damals haben Sie sich durchgesetzt. Heute wird es Marvin Hass und er wird im nächsten Jahr sein Amt antreten. Geht das für Sie so in Ordnung?
2: Der Tönninger Bürger hat entschieden. Er hatte zu Beginn 5 Kandidatinnen und Kandidaten und jetzt heute in der Stichwahl noch 2. Und insofern selbstverständlich, das ist gelebte Demokratie, respektiere ich dieses Ergebnis. Und auch umso mehr, als dass ich natürlich selber auch nicht angetreten bin. Was wäre es, welchen Grund sollte ich haben, das Ergebnis nicht zu akzeptieren?
1: Genau, Sie haben es selber gerade auch schon nochmal gesagt. Sie selber sind ja gar nicht nochmal angetreten, haben relativ rechtzeitig, würde ich sagen, auch mitgeteilt, dieser Tönninger Bürgermeisterwahlkampf wird ohne meine Kandidatur stattfinden. Mögen Sie auch für uns noch mal einordnen, warum Sie das so entschieden haben?
2: Genau, mir war das ein großes Anliegen, das auch rechtzeitig kundzutun, genauso wie Sie es gerade gesagt haben. Ich bin jetzt knapp 12 Jahre lang Tönninger Bürgermeisterin gewesen, beziehungsweise noch. Und mir hat das Amt immer sehr viel Freude gemacht. Ich habe das wirklich mit sehr viel Engagement und Leidenschaft ausgefüllt. Habe aber auch 2 kleine Kinder zu Hause und da kommt dann irgendwann auch so der Punkt, dass man sagt, ist man dem auch allen gut gerecht geworden? Und das war dann für mich tatsächlich auch eine Entscheidung zu sagen, ich möchte auch etwas mehr im Moment für meine Kinder da sein. Und ich habe es mir wirklich nicht leicht gemacht, weil bin Bürgermeisterin mit Herz und Seele und habe mich immer für die Themen engagiert und wünsche auch nach wie vor der Stadt Tönning alles, alles Gute auf jeden Fall. Ganz leicht gefallen ist es mir nicht, das will ich an dieser Stelle auch ganz, ganz offen und ehrlich sagen, ja.
1: Also eine sehr persönliche Entscheidung, soweit zu respektieren und auch zu einem gewissen Grad nachvollziehbar. Trotzdem, Sie blicken auf die 12 Jahre, so wie ich das jetzt rausgehört habe, mit einem sehr positiven Gefühl zurück.
2: Also positiv, negativ, man hat alles mitgemacht in solchen 12 Jahren, aber ich für mich habe sehr, sehr viel aus diesen 12 Jahren mitgenommen und möchte diese Zeit ehrlich gesagt nicht missen, in vielerlei Hinsicht. Persönlich wie auch, glaube ich schon, dass wir eine ganze Menge gemeinsam Stadtvertretung mit Verwaltung in den letzten 12 Jahren zusammen bewirkt haben. Ich könnte jetzt vieles aufzählen, das sprengt vielleicht den Rahmen, aber deswegen natürlich guckt man schon auch freudig auf diese 12 Jahre zurück, will aber nicht verhehlen, dass mit Blick darauf, dass jetzt in 3 Monaten meine Amtszeit endet, man natürlich auch ein bisschen mit Wehmut guckt, weil man auch nicht alles vielleicht geschafft hat, das, was man sich vorgenommen hat, was man sich auf die Agenda gesetzt hat. Insofern, es ist wie so oft das lachende und das weinende Auge dabei.
1: Jetzt überfalle ich Sie nochmal mit einer letzten Frage. Haben Sie noch einen Tipp für Ihren Nachfolger Marvin Hass, den Sie mitgeben möchten?
2: Ach, wissen Sie, ich glaube, er braucht keinen Tipp. Er wird hoffentlich gut in seinem Amt ankommen und er wird sicherlich seine eigenen Vorstellungen, Ideen haben. Und ich wünsche ihm auf jeden Fall alles, alles Gute für seine Amtszeit, für die nächsten 6 Jahre. Für sich, für sein Rathaus, für die Verwaltung, auch das liegt mir sehr am Herzen, aber auch im Zusammenwirken, im Zusammenspiel mit den Stadtvertreterinnen und Stadtvertretern, mit der Politik insgesamt und natürlich auch mit den Bürgerinnen und Bürgern. Er hat die Mehrheit heute erlangt. Insofern denke ich, sollte er da auch guten Rückenwind heute mitbekommen haben.
1: Wunderbar, dann sage ich vielen lieben Dank, Dorothee Klömmer, die aktuelle Bürgermeisterin der Stadt Tönning.
2: Ja, ich sage auch vielen Dank, einen schönen Abend.
1: Gleichfalls.
0: Sehr schön.

0: Heinz-Rudolf Kunze, dein ist mein ganzes Herz. Ja, müssen wir uns leider auch schon wieder verabschieden, denn es gibt wichtigere Themen. Und zwar hat ja Jan jetzt Prominenz am Westküste FM Mikrofon.
1: Ja, Prominenz, das darf man, glaube ich, so sagen lasse. Es ist der voraussichtlich zukünftige Bürgermeister Marvin Haß. Heute gewählt, am 1. Januar tritt er sein Amt an. Herr Haß, schön, dass Sie sich die Zeit nehmen.
2: Moin.
1: Heute ist es nicht ganz so spannend gewesen wie vor 3 Wochen. Das wäre jetzt meine Einschätzung. Aber wenn man aufs Ergebnis guckt, doch relativ knapp. Wie haben Sie die letzten 3 Wochen verlebt?
2: Die letzten 3 Wochen waren super anstrengend, weil natürlich auch sehr, sehr viel Präsenzwahlkampf geführt wurde. Ich hatte dienstlich tatsächlich auch noch sehr, sehr viel zu tun, privat auch tatsächlich. Die Hochzeit meines Bruders stand an, von daher war ich an vielen Stationen gleichzeitig aktiv und das am Ende hat es ja dann doch geklappt.
1: Was würden Sie sagen, welche Themen haben am Ende beim Bürger, bei den Bürgerinnen in Tönning am meisten gefruchtet? Mit welchen Positionen konnten Sie heute Tönning überzeugen?
2: Ich glaube, das, was ich auch an den Haustischgesprächen als Feedback bekommen habe, ist es die absolute Ehrlichkeit. Das heißt, ich habe nie etwas versprochen, was ich nicht halten kann. Und ich habe auch zu Themen ehrlich gesagt, wenn ich als Stadt uns nicht zuständig sehe. Und ich glaube, das kam sehr, sehr erfrischend an. Und ich hoffe auch, dass meine Kompetenz entsprechend auch herausgekommen ist.
1: Sie haben in Ihrem Wahlkampf sehr oft betont, dass Sie gänzlich parteilos sind, dass Sie auf die Tönninger Stadtpolitik ja auch ein bisschen mit dem Punkt, mit dem Auge schauen, mit dem viele da drauf schauen, dass in der Tönninger Stadtpolitik es rumort und auch einige Themen angesprochen werden müssen und viel gearbeitet werden muss. Wie gehen Sie an diese Aufgabe jetzt heran, jetzt wo es tatsächlich auch ein bisschen in Ihrer Hand liegt, dieses Rathaus, ich sag das jetzt mal so, gehört ja nun ab dem 1. Januar Ihnen?
2: Ja, also ich denke, als komplett Parteilose habe ich eine sehr gute Startchance einfach, weil ich keiner Partei verpflichtet bin. Ich muss mich keiner Partei gegenüber rechtfertigen, sondern ich kann alle tatsächlich absolut gleich behandeln. Und das möchte ich tatsächlich auch machen, weil ich trotzdem der festen Ansicht bin, dass alle Parteien eigentlich das nur das Beste für Tönning wollen. Und das müssen wir nur einfach zeigen und herauskrempeln. Und deswegen suche ich da aktiv das Gespräch mit allen Parteien und gucken, dass wir eine gemeinsame Zielcharta entwickeln.
1: Haben Sie sich schon überlegt, was am 1. Januar 2027 auf Ihrer Charta für Tönning ganz oben stehen wird?
2: Als allererstes möchte ich mich tatsächlich meinen Mitarbeiterinnen und Mitarbeitern widmen. Einmal im Rathaus tatsächlich für klare Linie sorgen, einmal uns gegenseitig kennenlernen. Was können wir von uns gegenseitig erwarten? Was habe ich für Anforderungen? Was können aber auch die Mitarbeiter von mir berechtigterweise verlangen? Und das, glaube ich, steht an erster Stelle. Und dann kommt recht schnell aber auch die Zusammenarbeit mit allen politischen Gremien.
1: Und schauen wir mal nicht in 3 Monate, sondern ins Hier und Jetzt. Wie geht der heutige Abend für Sie weiter?
2: Ich bin einfach nur erleichtert, dass der Abend heute entspannt ausklingen kann und ich werde mir vielleicht den ein oder anderen Sekt gönnen und der Rest darf dann morgen passieren.
1: Alles klar, dann sage ich herzlichen Glückwunsch, Marvin Haß, zukünftiger Bürgermeister der Stadt Tönning.
2: Dankeschön und vielen Dank für das nette Interview.
0: Sehr schön, 19 Uhr und 11 Minuten, das war Marvin Haß am Mikrofon bei Jan-Henning Stier im Tönninger Rathaus. Jan, bist du noch da? Hallo?
1: Ich bin noch da. Hallo, Lasse.
0: Sehr schön. Ja, jetzt konntest du ja mit Frau Klömmer und mit Marvin Haß schon sprechen. Von Knut Vogt, da fehlt noch jede Spur, oder?
1: Er ist tatsächlich auch im Rathaus inzwischen angekommen und Knut Vogt hat auch schon Marvin Haß die Hand gegeben, hat ihm gratuliert zu seinem heutigen Wahlsieg. Ich bin mal gespannt. Ich hoffe, ich kriege ihn auch gleich nochmal hier ans Mikrofon.
0: Sehr schön. Und eine letzte Frage. Ja, so ein bisschen hat Marvin Haß das auch schon angesprochen. Aber was meinst du aus deiner Sicht? Wo muss Marvin Haß jetzt so ein bisschen die Schrauben drehen in Tönning? Ich formuliere das mal so. Was sind die Themen?
1: Also so wie ich das erlebe, geht es viel darum, Tönning zusammenzubringen, die Tönninger Stadtpolitik wieder mehr miteinander ins Gespräch bringen zu lassen, zu allen das Gespräch zu suchen und mit allen konstruktiv zusammenzuarbeiten. Ich glaube, das steht jetzt ganz, ganz oben auf der Agenda für Tönning. Wie er sich darin schlägt, das wird sich ab dem kommenden Jahr zeigen. Ich denke, da sind große Aufgabenfelder zu bewältigen.
0: Sehr schön. Und dann wollen wir mal hier weitermachen und vielleicht kannst du ja noch Knut Vogt dazu bewegen, ein kurzes Statement hier am Mikrofon abzugeben. Mal schauen.
1: Ich bleib noch ein bisschen im Rathaus.
0: Perfekt. Festkörper.

0: Tja, und auch diesen Song müssen wir leider wieder ein bisschen runterziehen. Ja, bei einer Wahl, man kennt es ja auch selber, Freud und Leid liegen oft beieinander. Und Jan hat jetzt den nächsten Interviewpartner bei sich am Mikrofon.
1: Das ist richtig, Lasse. Wir sind immer noch live aus dem Tönninger Rathaus und wo es einen Wahlgewinner gibt, muss es auch jemanden geben, der bei der Wahl unterliegt. Und das ist heute Knut Vogt. Ich freue mich trotzdem, dass er bei mir am Mikrofon steht. Moin.
2: Moin.
1: Es ist heute für Sie doch recht knapp gewesen am Ende. Zumindest von den Zahlen her kann man das sagen. 47% sind es rund geworden. Was sind Ihre ersten Eindrücke nach dieser heutigen Stichwahl?
2: Naja, zunächst mal möchte ich allen Tönningerinnen und Tönningern, die mir ihre Stimme gegeben haben, danken. Also man muss bedenken, vor 9 Wochen kannte mich hier in Tönning noch niemand. Und wenn man dann fast 1000 Stimmen bekommt gegen jemanden, dessen Vater hier schon mal Bürgermeister gewesen ist und dessen Name hier natürlich bekannt ist in der Stadt, dann ist das, glaube ich, schon mal ein sehr tolles Ergebnis und auch ein toller Vertrauensbeweis, was wir zusammen alle geschafft haben. Das war ich nicht alleine. Ich hatte ganz viele Unterstützer, die jetzt auch noch nach der ersten Wahl sozusagen zu mir gekommen sind und mir geholfen und mir unter die Arme gegriffen haben. Und das war ein toller Zusammenhalt. Und den möchte ich auch natürlich allen von hier aus nochmal gerne danken für die Unterstützung.
1: Ich habe das zumindest so erlebt hier in Tönning. In Wahlplakaten überwiegen Sie, glaube ich, mit Ihrem Gesicht deutlich in Tönning. Und auch der Wahlkampf war ja von Ihnen beiden sehr engagiert. Trotzdem hat es jetzt leider nicht gereicht für Sie oder aus Ihrer Sicht leider nicht gereicht, sage ich mal so. Wie schätzen Sie das ein? Welche Punkte hatte Marvin Hass am Ende beim Wähler und bei der Wählerin, die Sie vielleicht nicht hatten?
2: Naja, also ist jetzt schwer, jetzt sofort irgendwie ein Statement zu schaffen oder zu finden, welche Punkte sozusagen die ausschlaggebende Sache gewesen sind. Ich musste mich natürlich erstmal bekannt machen. Ich glaube, ich habe einen Wahlkampf-Turning geboten, den es bisher so noch nicht gegeben hat. Ob es in einem Social-Media-Bereich gewesen ist oder auch im direkten bürgernahen Kontakt. Ich kann es jetzt aus jetziger Sicht noch nicht genau sagen, warum und wieso es so gewesen ist. Vielleicht wird man das nochmal analysieren. Aber am Ende kann ich sagen, 78 Stimmen sind, glaube ich, ganz schön knapp. Also ich meine, am Ende waren es vorher 178 Stimmen im ersten Wahlgang. So, da habe ich da schon mal nochmal ein ganzes Stück aufgeholt. Dass es jetzt zum Schluss dann nicht gereicht hat, liegt vielleicht einfach auch daran, dass diese Idee, ein Tönninger für Tönning, am Ende gezogen hat und ich natürlich von außen kam und mir alles erstmal erarbeiten musste.
1: Gibt es etwas, was Sie aus den Gesprächen mit den Wählerinnen und Wählern in Tönning mitbekommen haben, wo Sie sagen, das möchte ich Marvin Hass mitgeben?
2: Ja, ich möchte Marvin Hass auf jeden Fall mitgeben, dass es jetzt darum gehen wird, Tönning wieder zusammenzubringen. Also ich glaube, was doch sehr stark gewesen ist, die Polarisierung in der Wahl. Also es war doch ein sehr starkes Gegeneinander, zum Teil auch in meine Richtung nicht sehr sauber. Also Geschichten, die über mich erzählt worden sind, waren schon so, dass sie unter der Gürtellinie waren. Und ich wünsche jetzt für Marvin Hass, dass er es schafft, sozusagen die Wählerinnen und Wähler, die mir das Vertrauen ausgesprochen haben, auch wieder zusammenzubinden, weil Tönning ist eine schöne Stadt. Tönning hat unglaublich tolle Menschen, die hier leben, und es muss jetzt das Ziel sein, dass man gemeinsam wieder nach vorne schaut und dieses aktuell, was so ein bisschen entstanden ist, gegeneinander aufgelöst wird und diese Polarisierung vielleicht ein Ende hat.
1: Und zum Abschluss dann die Frage nochmal, wie viel geht's für Sie jetzt weiter? Unmittelbar heute Abend, aber natürlich auch in Zukunft als Politiker, politische Person Schleswig-Holsteins.
2: Ja, jetzt gilt es erstmal für mich, heute Abend ein bisschen zu analysieren, was ist passiert, ein bisschen vielleicht auch runterzukommen. Ich muss sagen, ich glaube, ich habe jetzt die 8 Wochen keinen einzigen Tag gehabt, wo ich keinen Wahlkampf gemacht habe. Also für mich ist jetzt erstmal so der Punkt zu schauen, dass man sich mal ein bisschen wieder beruhigt. Und dann muss man gucken, was die kommenden Wochen, Monate für mich so bringen. Also ich lebe in Tönning, ich werde auch hier in Tönning bleiben. Und mit Sicherheit wird man mich hier sehen, das habe ich schon angekündigt, auch in unterschiedlicher Rolle werde ich mich hier engagieren.
1: Alles klar, dann sage ich vielen lieben Dank für die Einordnung und für die Worte nach der Wahl an Knut Vogt. Dankeschön.
2: Ich danke.
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0: Knowing me, knowing you, hier im Westküste FM-Wahlspezial, jetzt um 19 Uhr und 22 Minuten. Wir gehen noch einmal zurück ins Tönninger Rathaus zu Jan-Henning Stier. Schönen guten Abend.
1: Schönen guten Abend, Lasse Schröder.
0: Moin moin, so, also, du hast ja jetzt den Wahlkampf heute erlebt, also die Stichwahl, den Wahlabend vor 3 Wochen erlebt. Was ist so jetzt das Endprodukt, was du daraus ziehst?
1: Also ich glaube, aus dem heutigen Ergebnis kann man auf jeden Fall ziehen, dass sich zwei Kandidaten, das habe ich glaube ich auch schon am Anfang in der kurzen Kandidatenvorstellung gesagt, die wirklich sehr unterschiedlich sind und mit wirklich sehr unterschiedlichen Ansätzen und Ideen versucht haben, Tönning zu erreichen, auch jetzt auf eine ähnlich hohe Zahl an Wählerinnen und Wählern gekommen sind. Marvin Haas gewinnt mit 52,4%. Man könnte also am Ende sagen, das stadtbekannte Tönninger Gesicht, das hatte Knut Vogt ja auch in etwa so eingeordnet, hat sich am Ende durchgesetzt. Er hat ja auch zum Beispiel angesprochen, dass Marvin Haas Vater schon Bürgermeister in Tönning war, nämlich ganze 17 Jahre lang bis zur Amtseinführung von Dorothee Klemmer im Jahr 2015. Knut Vogt kommt auf 47,6%. Das ist ein Achtungserfolg, würde ich sagen, aus der Position, aus der er von vor 3 Wochen herauskommt. Tönning überzeugen, komplett überzeugen, gänzlich überzeugen, die Wählerinnen und Wähler überzeugen, konnte er am Ende in dem demokratischen Prozess der Wahl hier nicht, unterliegt knapp. Der Wahlkampf von beiden sehr intensiv geführt, wie wir auch schon rausgehört haben, in der einen oder anderen Situation etwas hitziger. Nichtsdestotrotz, heute wurde sich die Hand gegeben, es wurde gratuliert vom unterlegenen Knut Vogt an den Gewinner Marvin Haas. Und ich würde sagen, mit diesem Gefühl schicken beide jetzt Tönning in die kommende Bürgermeisterlegislatur.
0: Ja, du hast gerade schon den demokratischen Prozess angesprochen. 51,8% dort ist die Wahlbeteiligung. Es ist geringer als bei der ersten Wahl noch in Tönning, wo es aber auch 5 Kandidatinnen und Kandidaten gab. Sie ist aber auch ungefähr 10% höher als in Heide, als wir ja da im Juni drüber gesprochen und ja gesendet haben. Wie ist da so dein Fazit bei der Wahlbeteiligung?
1: Ja, als ich zwischendurch ja noch über Telefon mit dir verbunden war, habe ich ja vom Schönwetterwähler gesprochen. Also da konnte man ja heute nur wirklich nicht meckern. Es ist ja auch ein fantastisches Grillwetter, habe ich mir sagen lassen. Da bin ich sehr gespannt. Ich kann mir gut vorstellen, dass das dazu beigetragen hat. Nichtsdestotrotz lernen wir ja, und da gucke ich jetzt mal auf noch größere Wahlen als die in Tönning. Man mag es kaum glauben, die gibt es. Auch da sind ja Wahlbeteiligungen in der letzten Zeit in die Höhe geschossen. Das heißt, Gesellschaft politisiert sich immer weiter. Gesellschaft möchte immer mehr an den demokratischen Prozessen teilhaben und das merkt man eben jetzt auch hier in Tönning.
0: Wie ist denn jetzt noch so die Stimmung im Rathaus? Ist da immer noch volle Hütte oder leert sich so langsam der Saal?
1: So langsam leert sich der Saal. Marvin Haas ist immer noch da und fleißig am Schnacken mit mit den anderen Menschen hier im Rathaus in Tönning, kann man auf jeden Fall so sagen. Es wird aber langsam immer leerer, immer mehr Leute verlassen den Saal. Auch Knut Vogt ist schon wieder weg und ich bin mal sehr gespannt. Beim letzten Mal, vor 3 Wochen, war ich einer der Letzten hier im Rathaus. Ich kann mir vorstellen, dass das heute wieder so sein wird.
0: Marvin Haas hat ja jetzt gewonnen und generell auffällig ja auch bei dieser Wahl, im Gegensatz zu Heide muss man ja sagen, dass es viele unabhängige Kandidatinnen und Kandidaten gab. Ja, meinst du, dass das jetzt ja so ein Zukunftsmodell ist, dass man eher keiner Partei angehören möchte, um dann vielleicht auch Brücken zu bauen zwischen den einzelnen Gruppen und einzelnen Personen, wo man ja auch schon angesprochen hat, dass Tönning sehr gespalten ist?
1: Ich glaube, das hängt sehr von der Stadt oder dem Dorf und der politischen Landschaft dort vor Ort ab. Ich habe beim letzten Mal, haben wir ja auch noch zum Beispiel über den Fakt gesprochen, dass Knut Vogt, ja, so war es in der Presse ursprünglich ja auch mal angekündigt, von der AWT aufgestellt wird, das stimmt auch soweit, und von der SSW-Fraktion in der Tönninger Stadtversammlung unterstützt wird. Auch das ist korrekt so. Bei der SPD ist es wiederum die Frage, Knut Vogt wurde von der SPD unterstützt, aber so habe ich es mir dann vor 3 Wochen sagen lassen, eben vom Ortsverband und nicht von der Fraktion in der Ratsversammlung. Also ich finde, alleine an diesem Fakt merkt man, wie Tönning gerade vom politischen Bild aussieht und wie es hier in Tönning gerade so, wo es in Tönning gerade so haken könnte. Nichtsdestotrotz gehe ich davon aus, dass wir bei zukünftigen Bürgermeisterwahlen hier bei uns an der Westküste wieder mehr Kandidaten aus Fraktionen und Parteien sehen werden. Hier in Tönning hat sich jetzt der Parteilose durchgesetzt. Auch das wird immer wieder nochmal vorkommen und immer wieder werden parteilose Kandidaten sich aufstellen lassen. So viel ist schon mal sicher. Ob das jetzt ein rein Tönninger Problem ist, das wird dann die Zukunft zeigen. Nichtsdestotrotz, in Tönning muss politisch einiges angegangen werden.
0: Marvin Hassert hat ja immer wieder betont, dass er ja ein Brückenbauer sein möchte, dass er Brücken bauen möchte. Wie meinst du, wie kann er das jetzt in seiner Amtszeit angehen?
1: Ich glaube, durch das Wichtigste, was ein demokratischer Prozess liefern kann und auch immer liefern muss, nämlich durch Gespräche, durch ein Aufeinanderzugehen der einzelnen Personen hier in der Tönninger Stadtpolitik, wo Marvin Hass jetzt, da kann er noch so viel sagen, dass er ein Mann der Verwaltung ist, da gehört er jetzt dazu zur politischen Landschaft hier in Tönning. Und er wird auf die Fraktionen zugehen, da bin ich mir sehr sicher, das ist schließlich auch seine Aufgabe als Tönninger Bürgermeister und dazu hat er sich ja jetzt auch bekannt und ich glaube nur so gelingt es, dass man sich wieder an einen Tisch setzt und an einem Tisch gemeinsam für die Sache, nämlich in diesem Fall für Tönning, handelt und spricht.
0: Du hast erwähnt, Marvin Hass, der ist jetzt da noch im Tönninger Rathaus und wie geht der Abend jetzt für die beiden noch ja, zu Ende? Bei den einen knallen die Sektkorken und bei den einen werden die Taschentücher rausgeholt?
1: Ja, so haben die beiden es mir ja auch im Interview dann gesagt. Marvin Hass wird heute noch ein bisschen die Feierlaune hochhalten, da gehe ich fest von aus, das sei ihm als Gewinner der heutigen Bürgermeisterwahl auch gegönnt, so viel sage ich jetzt mal an dieser Stelle. Knut Vogt sagt, er wird relativ schnell in die Analyse gehen und schauen, wo die Punkte letztendlich gelegen haben, mit denen er es am Ende doch nicht ganz geschafft hat, heute die Bürgermeisterwahl zu gewinnen. Wie es dann in ferner Zukunft aussieht bei Marvin Hass, ist das klar. Am 1. Januar 2027 wird er als Tönninger Bürgermeister vereidigt und ist dann offiziell der Mann, der die Geschicke des Tönninger Rathaus leitet. Bei Knut Vogt wird es sich zeigen. Knut Vogt, der selber zum Beispiel auch Mitglied der FDP-Fraktion. Das heißt, für ihn, hat man als Parteiloser, hat man natürlich das Privileg, dass das dann nicht so ein Thema sein wird. Aber bei Knut Vogt wird es mit Sicherheit ein Thema sein. Der Landtagswahlkampf, nächstes Jahr im April ist ja schleswig-holsteinische Landtagswahl, der dürfte dann irgendwann auf Knut Vogt zukommen, sei es als Person auf einer Landesliste für die FDP oder eben mindestens als Wahlkampfhelfer.
0: Sehr schön. Es ist gleich 7:30, 8:30. Es ist tatsächlich unsere kürzeste Wahlsendung jetzt aus den letzten drei. Wir sind ja schon ein bisschen erfahren. Ich bedanke mich ganz herzlich bei dir, Jan-Henning Stier, dass du wieder für uns im Rathaus in Tönning warst und ja die Zahlen und die Gespräche im Blick behalten hast.
1: Ich hatte schon Angst, die Technik macht mir heute noch einen finalen Strich durch die Rechnung, aber dann möchte ich auch einmal Dank aussprechen an unseren Mann für die Technik im Media Hub Westküste bei Richtig. Westküste FM, Harald. Er hat heute ein bisschen die Sendung gerettet durch einen Anruf bei mir und wir haben das zusammen, das Problem lösen können. Vielen lieben Dank an dich. Ansonsten sage ich natürlich auch vielen lieben Dank an dich, Lasse Schröder, dass du im Studio warst und mich bei diesem Sendungsunterfangen wieder unterstützt hast.
0: Kein Problem. Und du hast schon gesagt, die nächste Wahl jetzt ist erstmal Wahlpause. Dann kommt erstmal die schöne Weihnachtszeit mit Plätzchen und Weihnachtsmarkt und so. Und dann starten wir wieder dann die nächste Wahl, die ist etwas größer als Tönning und auch etwas größer in Heide. Am 18. April wählt Schleswig-Holstein einen neuen Landtag. Das hast du ja auch schon ein bisschen angesprochen. Ja, gut, das ist
1: genau. Und tatsächlich kann ich auch durchgeben, wenn ich richtig informiert bin, zur nächsten Bürgermeisterwahl an der Westküste, die wird ebenfalls im April stattfinden und zwar in Wiek auf Föhr. Inwieweit wir da dann mit einem Westküste-FM-Wahlspezial auf Sendung sein werden, das wird sich zeigen, aber natürlich zur schleswig-holsteinischen Landtagswahl wird auf Westküste-FM einiges passieren.
0: Sehr schön, ich bedanke mich und auch danke für diesen Abend, dass du uns begleitet hast. Ganz herzlich Dankeschön bei Jan-Henning Stier.
1: Ich danke auch.

Duran, If You To A Kill um 19 Uhr und 42 Minuten. Ja, hier ist das Westküste FM Wahlspezial am Wahlsonntag, den 27. September. Am Mikrofon Lasse Schröder. Schönen guten Abend an euch alle. Ja, die Wahl ist zu Ende. Marvin Hass konnte diese Stichwahl in Tönning für sich entscheiden mit 52,4% gegen seinen Herausforderer Knut Vogt. Unterstützt von der Allgemeinen Wählergemeinschaft Tönning mit 47,6%. Die Wahlbeteiligung lag bei 51,8%. Was das nochmal in Zahlen genau ausmacht, das verrate ich euch. Marvin Hass bekam 1042 Stimmen, Knut Vogt 947. Wahlberechtigt waren 3862 Wähler, ja, die dann auch richtig zur Wahlurne gegangen sind, gab es 2002 ungültige Stimme, 13 machtgültige Stimme, 1989. Das waren die Infos zur Bürgermeisterwahl in Tönning. Ich hoffe, euch hat es gefallen. Und noch ein kleiner Tipp. Ja, wenn wir in Richtung Fußball schauen, heute Abend Deutschland gegen Griechenland. Das Heimdebüt für unseren neuen Bundestrainer, für Kloppo. 20.45 Uhr ist Anpfiff und zwar in Augsburg, auch noch auf deutschem Boden. Das heißt ja, alles geben Männer für den ersten Sieg unter neuen Bundestrainer Jürgen Klopp. Ich bin gespannt, ich werde schauen. Euch noch einen schönen Abend. Ja, und dann würde ich mal sagen, ja, machen wir noch weiter mit Musik. Und ich bringe euch noch gut gelaunt und mit voller Freude durch diesen Wahlsonntag.

Kylie Minogue, Can't Get You Out of My Head. Jetzt um 19 Uhr und 52 Minuten. Ja, der Abend, der neigt sich so langsam dem Ende. Eher gesagt, die Sendung neigt sich so langsam dem Ende. Aber wir müssen noch einmal auf den Verkehrsfunk schauen. Eher gesagt, auf die Blitzer nicht zu schnell fahren, sonst wird's teuer. In Dithmarschen L155 zwischen Överwisch und Themsee in der 50er-Zone. Und in Flensburg, da ist auch noch ein R2-D2 und zwar B199 stadtauswärts in Richtung Glücksburg in der 60er-Zone. Also wie gesagt, kommt gut an euer Ziel und nicht zu schnell fahren, sonst gibt's noch ein Blitzerfoto. Ja, 19 Uhr und gleich 53. Ich verabschiede mich und wünsche euch noch einen schönen Abend. Ab morgen eine schöne neue Woche, eine schöne neue Arbeits- und Schulwoche. Und dann hören wir uns demnächst wieder. Das war's, das Westküste FM Wahlspezial geht zu Ende. Ich wünsche euch noch einen schönen Abend und ja, auf ein gutes Deutschlandspiel, auf die ersten 3 Punkte von unserem neuen Bundestrainer Jürgen Klopp. Ja, wir hören uns demnächst wieder. Ich verabschiede mich jetzt mit Patrick Swayze aus Dirty Dancing. She's like the wind.

0: verantwortlich für die nachfolgende Sendung ist Regina Harmsen aus Meldorf. Der Swing vom Ding, die Lust am Objekt. Unter diesem neugierig machenden Titel stand der Auftakt zu den vierten Haider Literaturtagen, zu dem die Literaturfreunde Westküste auf die Museumsinsel Lüttenheid eingeladen hatten. Sechs Autoren präsentierten zeitgenössische Poesie über alltägliche Gegenstände und Dinge. Zudem hatte die Auftaktveranstaltung zu den Haider Literaturtagen noch etwas Besonderes zu bieten. Erstmals wurden sie mit einem Literaturwettbewerb gekoppelt. Jugendliche und Erwachsene waren aufgerufen, Lyrik oder Prosa zu Papier zu bringen. Es gingen mehr als 30 Einsendungen ein. An diesem Abend wurde der Sieger gekürt. Hören Sie nun die Aufzeichnung dieses lyrischen Abends auf der Museumsinsel Lüttenheid.
1: Ich begrüße Sie ganz herzlich im Namen der Literaturfreunde Westküste zu unserem heutigen Auftakt, das Gedicht. Dazu begrüße ich vor allen Dingen die Autoren, Herrn Leitner, Herrn Opitz, Bärbel Wolfmeier, die zu unserem Kreis gehört, Michael Augustin, Ulrich Beck und Alec Drebetsch. Ja, wir werden heute etwas ganz Besonderes erleben, und zwar mit dieser Gruppe, die ich gerade vorgestellt habe. Dazu wird die Gruppe sich selber vorstellen. Die Gruppe wird auch sich selber moderieren. Es wird nach einer Runde von Gedichten wird es eine Pause geben. In der zweiten Runde gibt es nochmal Gedichte. Und dann werden wir zu unserer Preisverleihung schreiten. In diesem Jahr gibt es nämlich etwas ganz Besonderes. Sie wissen, dass wir die vierten Haider Literaturtage veranstalten. Als wir anfingen, hatten wir uns überlegt, was wir alles Schönes machen können. Und dazu gehörte damals auch ein Schreibwettbewerb. Wegen der Fülle der Themen, die wir uns vorgenommen hatten, ist es damals unter den Tisch gefallen. Und in diesem Jahr, weil wir das ein bisschen auseinandergezogen haben, haben wir ihn gemacht. Und Sie glauben gar nicht, was für schöne Texte wir bekommen haben. Lassen Sie sich überraschen, wenn die Autorengruppe fertig ist, werden wir zur Preisverleihung schreiten und wir werden den Siegertext uns auch anhören. Begrüßen Sie mit mir jetzt zunächst einmal Anton Leitner, der Sie jetzt in diesen Teil unserer Veranstaltung einführen wird. Herr Leitner.
2: Ja, guten Abend. Ich bin sehr froh, dass wir alle Dichter, die Dichterinnen, die heute Abend auftreten, da sind. Es ist ja Eisenbahnstreik in Deutschland und Dichterinnen und Dichter sind in der Regel lausige Autofahrerinnen und Autofahrer. Ich selbst bin auch ein lausiger Autofahrer, habe aber glücklicherweise meine Frau gehabt, die mich von München nach Heide gebracht hat. Aber meine Kollegen sind mit der Bahn gekommen aus Darmstadt, aus Bremen. Und es war, glaube ich, aus Bielefeld, du ja zum Glück, lieber Helmut Opitz, mit dem Auto. Es war, glaube ich, nicht leicht, weder mit der Bahn noch mit dem Auto nach Heide zu kommen, weil natürlich auf den Straßen sehr viel los ist und weil die Züge ausgefallen sind. Ich bin sehr glücklich, dass wir alle vollzählig sind, wie geplant. Ja, wer sind wir? Also mein Name ist ja schon gesagt worden, ist Anton G. Leitner. Auf das G. lege ich Wert. Seit der Erotik-Special-Ausgabe unserer Zeitschrift, die ja im Jahr 2000 in die Fokus-Bestenliste gekommen ist, was ja selten einer Literaturzeitschrift passiert. Was ist das Gedicht? Das Gedicht, das wir heute vorstellen, und wir sind ja alle miteinander Autorinnen und Autoren der Zeitschrift, ist eine buchstarke Jahresschrift, die sich vor allem der Vermittlung der Poesie, der zeitgenössischen Poesie im deutschen Sprachraum widmet. Die Zeitschrift gibt es heuer im 23. Jahr. Ich selber gebe sie von Anfang an heraus, 23 Jahre lang, seit 23 Jahren tatsächlich im Hauptberuf. Und ich hole mir seit der 16. Ausgabe von Das Gedicht, also nach 16 Jahren oder 15 Jahre lang habe ich die Zeitschrift alleine herausgegeben mit einer hauptamtlichen Mitarbeiterin, die in meinem Verlag, in meinem kleinen Verlag arbeitet, mit der Gabriele Trinkler. Seit der Ausgabe 16, seit dem 16. Jahr der Zeitschrift, gebe ich die Zeitschrift mit wechselnden Herausgeberinnen und Herausgebern raus. Das heißt, eine Konstante bin ich. Und dann lade ich Dichter ein, von denen ich glaube, dass sie und ihre dichterische Stimme und ihr dichterischer Freundeskreis, jeder Dichter hat ja einen ganzen Kosmos von Leuten um sich herum, dass sie ja der Zeitschrift eine neue Dimension eröffnen. Und so freue ich mich natürlich, dass heute gleich mehrere Mitherausgeber und Dichterkollegen der Zeitschrift vor Ort sind. Es ist Michael Augustin aus Bremen da, der Dichter Michael Augustin, der Rundfunkmann Michael Augustin, mit dem ich die 21. Ausgabe der Zeitschrift Das Gedicht herausgegeben habe mit Reisepoesie. Die erste Ausgabe unserer Zeitschrift, die es auch in englischer Sprache gibt. In Englisch heißen wir Das Gedicht Chapbook, German Poetry Now. Ein irrsinniges Unterfangen im Prinzip, die Ausgabe einige Monate nach der sozusagen deutschsprachigen Ausgabe jetzt auch noch eine englischsprachige Ausgabe in die Welt zu setzen, die allerdings nur einen Teil der Ausgabe enthält. Als Chapbook bezeichnet man ja im englischen Sprachraum Bücher, die einen Teil eines dickeren Werkes enthalten, Das Gedicht Chapbook. Die aktuelle Ausgabe von Das Gedicht Nummer 22 habe ich zusammen mit Helmut Oppitz, mit dem Dichter Helmut Oppitz aus Bielefeld herausgegeben. Er steht neben mir. Ich werde hernach, wenn er liest, auch noch etwas zu seiner Person sagen. Ich kann nur so viel sagen, Helmut Oppitz ist im deutschen Sprachraum bekannt geworden und aufgefallen durch seine Liebeslyrik. Unser Hamburger Dichterfreund Matthias Politiki hat ihn als den großen Frauenflüsterer der deutschsprachigen Lyrik bezeichnet. Er ist schon manchmal gescholten worden dafür, weil das ja ein machistischer Begriff sei. Trotzdem glaube ich, dass es kaum jemanden besser gelingt, wirklich Gedichte an Frauen zu schreiben wie dem Helmut Oppitz. Und die zweite große Stärke, die er als Lyriker hat, ist die, dass er Dinge wunderbar besingt, die Dinge, mit denen wir täglich umgehen. Er hat beispielsweise seinen Toaster großartig in ein Gedicht gekleidet. Und als ich ihn gebeten habe, mit mir die 22. Ausgabe der Zeitschrift Das Gedicht zu machen, habe ich mir gedacht, also ein Thema, das ich ihm vorschlagen kann, ist die Liebe und das andere sind die Dinge. Und da es aus meiner Sicht, und ich habe ja doch zu Hause eine Dienstbibliothek von über 10.000 Gedichtbänden in meinem Verlag, und es ist kein Buch darunter, das sich ausschließlich, keine Sammlung darunter, kein Sammelband, der sich ausschließlich mit Gedichten beschäftigt, die Dinge besingen, beispielsweise Haushaltsgegenstände. Und deshalb habe ich dem Helmut gesagt, ich fände es ganz toll, wenn wir die Ausgabe zusammen machen, dass wir die Dinge in das Zentrum unserer Auswahl stellen. Und er hat mitgemacht. Und da ja die Dinge im Prinzip auch das große zweite Thema von Helmut Oppitz sind, bitte ich ihn zur aktuellen Ausgabe, die wir heute in Auszügen vorstellen, etwas zu sagen. Wir werden ja heute mit Dinggedichten vor Sie treten. Etliche Dinggedichte, die wir vortragen, sind in der Ausgabe auch enthalten. Und zur Poesie der Dinge, ja, lasse ich sehr gerne dem Helmut Oppitz aus Bielefeld etwas sagen.
3: Ja, wir hatten zuerst die Befürchtung, dass wir relativ wenig Einsendungen kriegen zu diesem Thema Dinggedichte. Aber ich glaube, es war ungefähr vor einem Jahr, als wir in Wessling saßen und uns in dem Monat vorher, ich glaube, 1200 Gedichte sind eingereicht worden, von denen insgesamt 100 jetzt einen Platz in der neuen Ausgabe gefunden haben. Und man muss manchmal Leuten erklären, warum man sich eigentlich über Dinge solche Gedanken macht, ob das nicht eine gewisse Grunddekadenz hat, wo es doch dringendere Probleme gibt. Und da haben wir uns gefragt, was ist eigentlich die Chemie zwischen lebendiger Poesie und totem Gegenstand? Welche Reaktionen, welche Prozesse setzen ein, wenn beide aufeinandertreffen? Und ich finde, man kann es auf einen einfachen Nenner bringen: Poesie verwandelt. Und zwar nicht nur den Gegenstand, den sie umkreist oder in den sie eindringt, sondern Sie verändert auch unser Verhältnis zu dem Gegenstand. Sie erweitert die Möglichkeiten, ihn zu betrachten und mit ihm umzugehen. Und es gibt ein bekanntes Gedicht von dem amerikanischen Lyriker Ted Kusa, heißt er. Der hat ein Gedicht geschrieben, Selecting a Reader. Und das bietet dafür wirklich wunderbares Anschauungsmaterial. Und ich lese mal einmal die deutsche Übersetzung dieses Gedichtes vor. Eine Leserin auswählen. Zunächst einmal würde ich sie gut aussehen lassen, während sie sich behutsam meinen Gedichten nähert, im einsamsten Moment eines Nachmittags, ihr Haar im Nacken noch feucht vom Waschen. Sie würde eine Regenjacke tragen, die alt wäre und schmutzig, weil sie nicht genug Geld für die Reinigung hätte. Dort im Buchladen nähme sie ihre Brille ab. Sie würde durch meine Gedichte blättern und den Band dann wieder zurück ins Regal stellen. Sie würde zu sich selbst sagen, für das Geld kann ich auch meine Regenjacke reinigen lassen. Und genau das würde sie auch tun. Also in Kusas Gedicht geht es eben nicht um die scheinbar schroffe Weigerung, einen Lyrikband zu erwerben, sondern der wahre Twist, dieser Spirit des Gedichts liegt in der Verwandlung. Was vorher im Wortsinne als Ding der Unmöglichkeit bezeichnet wurde, nämlich die Reinigung einer alten schmutzigen Regenjacke zu bezahlen, wird nach dem Blättern im Gedichtband, nach einer flüchtigen Lektüre einiger Gedichte plötzlich finanziell möglich. Es kommt in den Bereich der realistischen Umsetzung und bringt die Dinge zum Leuchten, in diesem Fall sogar eine abgetragene Regenjacke. Dabei schadet es nichts, wenn die Dinge selbst schäbig sind. Den Toaster, den ich da besungen habe, das ist auch ein alter Schäbiger, der bei mir zu Hause steht. Und wenn sie durch häufigen Gebrauch sich verschlissen haben. Im Gegenteil, genau hier setzt Poesie an und dazu möchten wir sie jetzt verleiten, gleich mit den ersten beiden Autoren, die ich hier, ich hoffe, mit einigen Beifall auf die Bühne bitten darf. Michael Augustin und unsere Gastgeberin Bärbel Wolfmeier. Bitte schön. Dann stelle ich Bärbel Wolfmeier auch als erstes vor. Ich glaube, vielen von Ihnen brauche ich sie gar nicht mehr vorzustellen. Sie wurde 1966 in Flensburg geboren und bis auf einen einjährigen USA-Aufenthalt blieb sie hier immer im norddeutschen Raum treu und lebt heute mit ihrem Mann und 5 Kindern in Dithmarschen, also hier. Können wir uns noch mal über den gestrigen Facebook-Austausch über Dithmarschen mal verständigen. Als Slammerin reist sie durch den ganzen deutschsprachigen Raum und sie wurde 2014 Finalistin bei den Poetry Slam Landesmeisterschaften in Schleswig-Holstein. Seit November 2014 ist sie Autorin und Sprecherin der NDR-Sendereihe Hör mal beten to. Sie veröffentlicht Lyrik und Kurzprosa auf Hochdeutsch und in Plattdeutsch. 2015 erschien ihr literarischer Debütband Dickschob in Overnee-Stiletto-Stiefeln. Ich habe das jetzt auf Westfälisch gesagt, also mit dem nötigen schleswig-holsteinischen Akzent klingt das natürlich noch um Längen eleganter. Ja, Michael Augustin hier zu meiner Linken wurde 1953 in der Thomas-Mann-Stadt Lübeck geboren und ist wirklich einer der aktivsten Lyrikvermittler im ARD-Hörfunk. In seiner Sendung Fundsachen, die über Radio Bremen bzw. Nordwestradio ausgestrahlt wird, kommen regelmäßig Dichter aus aller Welt im O-Ton zu Wort. Und dabei, das kann ich bestätigen, als regelmäßiger Hörer dieser Sendung, sind wirkliche Schätzchen, die man auch gar nicht mehr für möglich hielt, dass die überhaupt noch als akustisches Beweismittel existieren. Also er taucht tief in die Archive und bringt da solche Schätze an die Oberfläche. Und dieser Weltreisende in Sachen Poesie war schon auf allen großen Lyrikfestivals, von Medellin, Dublin, Barcelona bis hin nach Caracas. Und er ist einer der, oder der verantwortliche Leiter des internationalen Literaturfestivals Poetry on the Road, das in Bremen regelmäßig stattfindet und jetzt Ende Mai auch wieder startet. Und das ist ein interkontinentales Poesieprojekt und das macht wirklich Furore, da kommen wirklich hochkarätige Autoren und Autorinnen. Michael August wurde unter anderem mit dem Friedrich-Hebbel-Preis ausgezeichnet. Er ist Mitglied im irischen und deutschen Pen-Club und hat zusammen mit Anton Leitner, wie er eben schon sagte, die 21. Ausgabe der Zeitschrift Das Gedicht herausgegeben. Er ist übrigens auch letztes Jahr zur Fußball-Weltmeisterschaft haben wir online ein Lyriker-Team gebildet, was die Spiele und Spieler kommentiert hat. Ich war auch in dieser Mannschaft, aber wenn man das jetzt an lyrischen Ballkontakten misst, war Michael sozusagen der Schweinsteiger dieser Mannschaft. Der war also permanent am Ball, während ich doch eher so für einige wenige Flanken zuständig war.
4: Zuckerflanken.
3: Ja, vielleicht, ich weiß ja nicht, ob er davon auch eine vorträgt. Ich wünsche Ihnen jedenfalls viel Vergnügen mit Bärbel Wolfmeier und Michael Augustin.
5: Ja, eigentlich sollte der Michael den Anfang machen. Nun bin ich das Opferlamm, wie man im Poetry Slam sagt. Nämlich derjenige, der anfängt, der hat es immer am schwersten, weil man noch nicht warm gehört ist. Und ich muss gestehen, schuld an dieser Veranstaltung bin ich auch so ein bisschen, weil ich so den Kontakt zum Anton hergestellt habe, als wir uns gefragt haben, was machen wir denn dieses Jahr in den Literaturtagen. Da habe ich gesagt, Mensch, wie wär's, wenn wir das Gedicht mal nach Heide holen, weil die kommen immer nur bis nach Berlin. Berlin, Bremen und dann ist Stopp. Weiter nördlich kommen die nicht. Und habe ich gesagt, wieso kommt ihr nicht mal nach Heide? Und hat Anton gesagt, ja, muss uns ja mal nur noch einladen, dann kommen wir auch. Und habe ich gesagt, Moment, das kriegen wir hin. Und wir haben es hingekriegt. Und ich bin da super glücklich drüber, dass das alles so wunderbar geklappt hat. Und dass wir hier heute aus diesem Band vorlesen dürfen. Und ich möchte auch anfangen mit diesem Band, mit einer Ode. Und da ich die einzige Frau bin, habe ich gedacht, ich werde mal die weibliche Seite der Poesie sehr stark vertreten. Also für alle anderen weiblichen Dichterinnen, die heute nicht hier sind, möchte ich lesen von Babette Dieterich, Ode an die Handtasche. O, du weiblichstes aller Requisiten, eine Ode stimme ich an auf dich, Handtasche, du. An dich kann man sich halten oder klammern, an dir darf man sich vergreifen, dich darf man füllen und ausnehmen nach Herzenslust. Du uterines Fruchtbarkeitssymbol, angefüllt mit den Errungenschaften der modernen Weiblichkeit. Lippenstift, Tampon, Handy, Kreditkarte. Du wandelnder Kulturbeutel, angefüllt mit den 7 Sachen. Denn wie ist es bei den Damen? Sie verraten nicht ihr Alter. Und wie ist es bei den Sachen? Sind es doch stets mehr als 7. Oh, du stets zu kleines, prall gefülltes Augapfelobjekt, du hübsche Selbstverteidigungsschleuder, du passend zu den Schuhen und oder den Haaren und oder der Jacke und oder dem Halstuch und oder dem Nagellack getragener Blickefänger. Oh, du weiblichstes aller Accessoires, welch kümmerliches Schicksal musst du fristen bei den Herren. Handtaschen. Handgelenktasche, erbärmlicher Beutel. Schulterriementasche, kantiges Unding. Danke den Damen, dass sie dich tragen und vergib ihnen, wenn sie dich bis zur Übelkeit mästen. Denn ach, bedenke, Handtasche, du, welch herrlicher Tod zu zerplatzen an den wichtigsten Utensilien, die eine Dame besitzen kann. Und welch göttliche letzte Rache, die Kostbarkeiten zu allen Seiten springen zu sehen und zu sterben, hysterische Schreie der Dame noch in den Ohren. Es gibt natürlich viele Utensilien einer Dame, ohne die es nicht geht. Zur Handtasche zum Beispiel. Ein anderes besinge ich in diesem Band, das ja auch sehr klischeehaft ist, will ich hier zugeben, aber wohl nicht ohne Grund. Das Gedicht heißt Einmal wöchentlich. Einmal wöchentlich zwischen Supermarkt und Drogerie streichle ich deinen schlanken Absatz, begehre und stelle dich zurück. Du passt nicht zu mir, flüstere ich dir zum Trost,
6: dass ich dich nicht mit heimnehme zum kleinen Schwarzen, immer noch ungetragen. Nächste Woche komme ich wieder, wissend, du wartest nicht ewig. Dankeschön. Ich habe mir die High Heels tatsächlich nicht gekauft, weil ich denk immer vernünftig, wo kannst du den Heide tragen? Aber schön ist es doch immer wieder, sich das anzugucken und anzufassen. Eine andere Sache, die ich jetzt besingen möchte, ist, wie auch Dinge, die wir lieben, unentbehrlich werden können für uns, einen ganz hohen Stellenwert kriegen, weil sie etwas ersetzen. Und dieses Gedicht heißt Dichtzeug. Du fehlst mir, dringt Einsamkeit ein, Rinnsal noch, doch bald schon flutet mich Angst, klafft Kraft verzehrend, Inanität und kein Dichtzeug in Sicht, auf der Suche nach Halt. Da liegt Schokolade. Dankeschön, ja, Schokolade. Ich glaube, es würde, eine Welt ohne Schokolade ist unvorstellbar. Zum Schluss ein Gedicht auf Plattdeutsch, weil wir ja hier in der Nähe des Klaus-Groth-Museums sind. Eine Ode an den herrlichsten Ort. Der herrlichste Ort, ob diese uns eher, Licht nimmer's nicht, ob ein Brüch von ne Peer, dat Gift in bedere Stell, jo, ich wett. 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Von Budenstund graut diese Wör. Ökotest gut. Kräutershampoo. Tja, schwor ist dat nicht für die Menschheit, eher Umwelt zu retten. 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Noch Bäder für die moralische Drastik. 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Dankeschön.
7: Ja, ich bewundere ja die Poetry Slammers, dass die das eins Butenkops rezitieren können. Naja, das geht gut. Du, ich kann mir nichts merken, was ich geschrieben habe. Ich kriege gerade vielleicht so einen Spruch zusammen, wie den ich früher immer wieder gehört habe, wenn ich gesagt habe, ich fahre jetzt mal nach Heide oder nach Lunden. Sie kennen das alle. In Turn, Heid und Lunden gibt mehr Spitzbuben als Hunden. Kennen Sie alle, ne? Darf man hier natürlich nicht sagen. Ich möchte anfangen mit einem Gedicht, das ich einem Freund gewidmet habe, der hier ganz in der Nähe wohnt, in Kaisborstel, Günther Kunert, ein alter Freund, der heute Morgen im Deutschlandfunk zu hören war. Ich weiß nicht, ob Sie es gehört haben, mit seiner Erinnerung an das Kriegsende in Berlin 1945. Das war sehr beeindruckend. Und ich habe ihm ein Gedicht geschrieben, das ist auch ein Dinkgedicht. Also in meinen Gedichten, die ich heute vorlese, spielt einmal eine Mülltonne eine Rolle, ein Kriegerdenkmal, ein Wörterbuch, ein Glasauge, ein Aktenvernichter, eine ganze Sammlung von, ein Unterhemd und eine Sammlung von Gegenständen und Gefühlen und so etwas. Mehr will ich nicht verraten. Dieses Gedicht aber zuerst, das heißt auch so, wie der, für den es geschrieben wurde, für Old Kunert. Immer dienstags rollst du die Tonne raus, randvoll mit deinen Irrtümern. Dankbar siehst du durchs Fenster, wie ihnen die Jungs in den leuchtenden Overalls die Abfuhr erteilen. Doch was geschrieben steht auf ihrem Ungetüm von Wagen, das siehst du auch. Wir recyceln für sie, weil Wiedersehen Freude macht. Kriegerdenkmal. Weißt du noch? Fragt die alte Frau. Weiß ich noch was? Fragt das Kriegerdenkmal. Meine Tränen damals? Sagt die alte Frau. Was für Tränen? Fragt das Kriegerdenkmal. Ach, vergiss es, sagt die Frau. Hab ich doch schon, sagt das Kriegerdenkmal. Das nächste Gedicht ist eine Collage. Eigentlich stammt nicht mal der Titel von mir. Es besteht nur aus Zitaten aus einem kleinen Buch, eigentlich aus einer Broschüre, die ich in einem Antiquariat gekauft habe vor einiger Zeit für ein Appel und ein Ei. Die Broschüre heißt Wörterbuch zur Verständigung Deutsch-Russisch, Feldausgabe 1941. Das heißt also, dieses Wörterbuch ist mit deutschen Soldaten unterwegs gewesen damals, 1941. Und ich habe nur Zitate rausgeschrieben. Einige nützliche Sätze aus dem Wörterbuch zur Verständigung Deutsch-Russisch, Feldausgabe 1941. Guten Tag, guten Abend, wie geht's? Wie heißt dieser Ort hier? Zeigen Sie gutwillig alles, was Sie haben. Bringen Sie Butter, Käse, Eier, Brötchen, Zucker. Machen Sie gute Quartiere fertig für 20, 30, 50 Mann. Bringen Sie Bier, Branntwein, Zigarren, Zigaretten. Putzen Sie die Stiefel. Sprechen Sie Deutsch? Ist jemand hier, der Deutsch spricht? Bringen Sie die Weinkarte. Wo kann man? Wie viel kostet? Wo ist? Was wünschen Sie? Was ist los? Ist der Ort von Rotarmisten besetzt? Wo wohnt der Dorfschulze? Rufen Sie den Dorfschulzen sofort hierher. Beeil dich. Hände hoch. Ist das Flussufer sumpfig oder fest? Antwortet ja oder nein. Sagt die Wahrheit, sonst werdet ihr erschossen. Danke vielmals. Reinigen Sie die Uniform von Flecken. Bringen Sie mir ein frisches Hemd. Grüßen Sie zu Hause. Auf Wiedersehen. Und auch ich werde ein plattdeutsches Gedicht lesen, an das ich mich tatsächlich erinnert habe auf der Fahrt hierher. Das habe ich vor vielen, vielen Jahren geschrieben. Und ich widme es auch dem Klaus Groth, dessen Haus noch nicht einzugsfertig ist. Der lebt irgendwo im Zelt jetzt zurzeit. Das Gedicht heißt »Wat to lehrt«. »Ein von min Schulmeisters hebt se in verleden Krieg dat linke Oog utschorten. Als dat Wetter losgüng mit Soldatenspelen, 1955, do hätte he dat Anna Oog toknepen. Wieso ein kann's lehren, wo ans dat utsüht, wenn ein nix to lehrt?« In der Anthologie, herausgegeben von Herrn Opitz und Herrn Leitner, ist ein Text von mir, ein kurzer Text, der den Titel trägt »Schredderettetetetä«. Dies ist für dich mein schnurrender Katzenersatz, mein elektrischer Sittich, mein hechelndes Hündchen aus Blech. Für dich, du verkannter, missratene Verse fressender Freund, echter Dichter, für dich, mein geliebter Aktenvernichter. Und bevor ich gleich ein letztes Gedicht aus eigener Produktion lese, lese ich mein Lieblingsgedicht aus dieser Anthologie. Das stammt von Anna Breitenbach und das heißt: Was soll ich denn machen? Mein schwarzes Unterhemd hat an der Seite ein Loch. Man hat es mir mehrmals gesagt, seit dem letzten Sommer ist es so. Ich nenne es das Einschussloch. Wie könnte ich es zunähen, wo es doch einen Namen hat und wächst? Finde ich sehr schön, sehr klein und wunderbar an dem Gedicht, finde ich, dass das Gegenständliche dadurch plötzlich etwas Lebendiges wird. Ist ja auch sehr dicht an der Haut. Ich lese jetzt ein Gedicht, das heißt »Es tut mir leid«. Es tut mir leid. Es tut mir leid für den Mann in der roten Jacke, der sich seit 20 Jahren eine blaue Jacke wünscht, aber immer wieder neue rote Jacken kauft. Es tut mir leid für den Winter, der den Sommer nie erleben wird. Es tut mir leid für die kleinen Kinder, in denen bereits die Erwachsenheit lauert. Es tut mir leid für das Wort vergeblich, das auf ewig vergeblich sein muss. Es tut mir leid für das Pausenzeichen, das ausschließlich deshalb erklingt, weil alle hören sollen, dass jetzt nichts zu hören ist. Es tut mir leid für die Frage, auf die jeder, aber auch jeder eine Antwort zu kennen meint. Es tut mir leid für das Kirchenschiff, das seit Jahrhunderten vor Anker liegt. Es tut mir leid für den Friseurlehrling, der ausgerechnet dem besten Kunden des Hauses versehentlich die Gurgel durchschneidet. Es tut mir leid für den Pfarrer, dem das Wort Amen einfach nicht einfallen will und der jetzt immer weiterreden muss bis zum jüngsten Gericht. Es tut mir leid für den Glückssucher, der ohne es zu wissen sein Glück schon längst gefunden hat und überhaupt nicht ahnt, dass es bereits zur Neige geht. Es tut mir leid für das Echo, das so gern einmal das erste Wort hätte. Es tut mir leid für die Pointe, die immer hinten dran hängt. Es tut mir leid für den zweiten Handschuh des Einarmigen. Es tut mir leid für den Hamster im Rad, für den Goldfisch im Glas und für den Mann in der Tonne. Es tut mir leid für das Schwein in Aspik. Es tut mir leid für den Ernst, den alle nur für ein Spiel halten. Es tut mir leid für die Mode, bei der es sich um nichts anderes handelt als um eine vorübergehende Modeerscheinung. Es tut mir leid für die Zukunft, die mit jeder schwindenden Sekunde schrumpft und die Vergangenheit immer größer macht. Es tut mir leid für Berlin. Es tut mir leid für den Badezimmerspiegel, dem das Entsetzen anzusehen ist, wenn ich morgens hineinblicke. Es tut mir leid für die Schranken, in die alles, aber auch alles verwiesen wird. Es tut mir leid für die Erbse, auf der die Prinzessin sich wälzt. Es tut mir leid für die Beine, die zwar bis ganz nach oben gehen, aber dann keinen Schritt weiterkommen. Es tut mir leid für den Ersten, der über die Klinge springt, und für den Letzten, den die Hunde beißen. Es tut mir leid für die Galeristin, der jede Vernissage zur Finissage gerät. Es tut mir leid für das Fenster, durch das alle hineinsehen und keiner hinaus. Es tut mir leid für die toten Schriftsteller, weil sie immer wieder für die Lebenden einspringen müssen. Es tut mir leid für den Blick, der ins Leere, und den Freistoß, der vorbeigeht. Es tut mir leid für den Asketen, dessen Kopfkissen gefüllt ist mit Blei. Es tut mir leid für die Parallelen, deren Zusammenstoß im Unendlichen leider nicht zu vermeiden ist. Es tut mir leid für Old Shatterhand, dem es nicht vergönnt war, mit seinem Blutsbruder Winnetou Kinder zu haben. Es tut mir leid für dieses Gedicht.
8: Dankeschön. Vielen Dank.

Herzlichen Dank, Bärbel Wolfmeier. Du hast dir einen grandiosen Anfang auf Plattdeutsch gemacht. Und herzlichen Dank auch Michael Augustin, zwei Wortakrobaten am Mikrofon. Und ich moderiere jetzt das zweite Duo des heutigen Abends an und bitte Ulrich Beck und meinen Mitherausgeber, den ja schon vorhin erwähnten großartigen Liebeslyriker und Dinglyriker Helmut Oppitz aus Bielefeld auf die Bühne. Herzlich willkommen. Ulrich Beck wurde 1964 in München geboren, wenngleich er seit vielen Jahren als Unternehmensberater und in führenden Positionen in der Industrie sehr erfolgreich ist, liegen seine Wurzeln im schriftstellerischen Umfeld. Er war bereits in den 1980er Jahren Schatzmeister der Initiative junger Autoren IJA in München, einer damaligen Vereinigung von deutschsprachigen Nachwuchsschriftstellern, die als Talentschmiede eine ganze Reihe sehr erfolgreicher Literaten hervorgebracht hat, unter anderem den ja im Moment ja bekanntesten deutschen Kriminalautor Friedrich Ahni, Helmut Krauser, Michael Lenz, Norbert Niemann,

Gleitzeit von Ulrich Beck, weil er sehr lakonische Kürze, weil er sehr kurze Gedichte bringt. Das Gedicht kommt ja eigentlich von lateinisch dicere, sprechen, wie man ja an der Bärbel auch sehr gut hört. Sie ist ja eine wunderbare Sprecherin auch von Gedichten. Kommt eigentlich von der Mündlichkeit her. Der Begriff Lyrik sagt ja aus dem Griechischen, dass Gedichte oft zusammen mit einer Laute vorgetragen worden sind. Dennoch ist für mich ein Gedicht auch etwas, was unter Umständen geeignet ist, komplizierte Sachverhalte auf den Punkt zu bringen, zu verdichten. Und Ulrich Beck ist aus meiner Sicht bis heute ein großartiger Wortverdichter geworden. Er wird den Anfang in dem nächsten Duo bestreiten und nach ihm kommt Helmut Opitz zum Zug. Helmut wurde 1959 in Bielefeld geboren, wo er bis heute lebt und arbeitet. Er gilt inzwischen als einer, das hatte ich ja vorhin schon gesagt, besten deutschen Liebeslyriker. Nach seinen Anfängen als Rock- und Folkmusiker interviewte er für internationale Musikmagazine wie Musikexpress oder Rolling Stone, unter anderem Aerosmith, Bad Religion und Wim Wenders. Das ist ja ein Trio. Zusammen mit Matthias Politiki, mit dem ich übrigens die Jubiläumsausgabe 20 der Zeitschrift Das Gedicht ediert habe, und Steffen Jakobs, der in Berlin lebt, auch als Herausgeber sehr erfolgreich ist und als Dichter, tourte er mit dem Poesieprogramm Frauen, naja, schwierig, das auch auf CD vorliegt, durch Deutschland. Zusammen mit mir edierte er die 22. Ausgabe von Das Gedicht, der Swing vom Ding, die Lust am Objekt, die ja heute in gewisser Weise im Zentrum des Abends steht. Ja, und bislang erschienen von Helmut 9 Gedichtbände. Zuletzt der Band Die Dunkelheit knistert wie Candis im Jahr 2011 sowie Aufgegebene Plätze, Verlorene Posten, ein Künstlerbuch, das Karl-Walter Kottnick aus Hamburg herausgegeben hat, den ich übrigens gestern auf der Fahrt nach Heide kurz angerufen habe. Ich weiß ja, dass Hamburger steifer sind, und habe ihn etwas erschreckt und habe gesagt: Herr Kottnick, ich bin gerade mit meiner Frau in Hamburg. Dann habe ich schon gemerkt, er hat gezuckt. Aber ich wollte die Gelegenheit nur benutzen, Sie anzurufen und Ihnen zu sagen, dass ich mich sehr freue, Ihre Stimme zu hören. Dann habe ich schon gemerkt, jetzt atmet Karl-Walter Kottnick auf. Und er hat dann auch gelacht und hat sich sehr gefreut über diesen barbarischen Scherz, den ich mit ihm als Hamburger getrieben habe. Ja, Bühne frei für Ulrich Beck und Helmut Opitz.

7.20 Uhr den Stummel der Morgenzigarette im mittleren Gullideckelschlitz versenkt. 5 Tage in der Woche, 46 Wochen im Jahr, 48 Jahre lang, 11.040 Mal. Bei der Ausstandsfeier befragt, was er in Zukunft vermissen werde, nannte er weder Erfolge noch Ehrungen, nicht Kollegen oder Kunden. Er nannte einzig den Gullideckelschlitz. Jetzt fange ich mit dem ersten Text von mir an. Das ist ein relativ kurzer Text, aber hat oft mit einem Ding zu tun. Alle Macht den Taxametern. Kippe aus. Anschnallen. Schnauze halten. Trinkgeld. Tschüss. Die nächsten Dinge haben was mit Fortbewegung zu tun. Wir reden über Schienen und mein Fahrrad. Ich fahre sehr gerne Fahrrad, morgens immer mit meiner Tochter in die Schule. Und der Text heißt Seitenwechsel. Die Schienen und mein Fahrrad, sie werden keine Freunde mehr. Mit so viel Schwung eingefädelt, so kurz, so eng verbunden. Der Seitfallsturz hart auf die Schulter, kurz vor der Luxation, in die Seitenlage stabil. Die Schienen unter mir, nicht die geringste Regung. Seitdem besser rechtzeitig der Seitenwechsel. Es bleiben festgefügt die Schienen, die Spur für die Harten, die fahren einst ein in seinen Garten. Jetzt beginnen wir eine kurze Reise mit einigen Dingen. Nächster Text, 5:30. Über Nacht verschwunden, das Gitter vorm Fenster. Geblieben ist wenig Staub auf dem Sims. Herausgerissen, gesprengt, jetzt frei der frühe Blick. Verrostet, die Farbe schon lange ein Ärgernis. Zum Streichen blieb nie Zeit, heute zündelt der Himmel. Die Blattreste knistern, leichter Wind. Im dritten Stock die Aussicht nach Westen zu entdecken. Zum Café, der Film noch nicht belichtet, ein dünner Streifen. Morgens hat der Tag noch zu gewinnen. Nächster Teil der Reise. Reservate. Meine Freunde, die Stockfische, stelzen und stolpern von Meeting zu Meeting. Nicht frei fliegen, noch schwimmen sie alleine, selbstständig nur ihre rollenden Koffer. Herde genug. Stopover, Gebäck und Getränk, ein Glas Roten in der Lounge. Bei Zeiten schon früh um 6:30, mühelos ruft der Tag seine Brüder und wenige Schwestern. Spät nach der Dämmerung, abhängen im Logensitz, schmiert ab der Tag, stetig langsam hinter Milchglas, kein Vorfall, ausatmen, den Knoten gelockert, Flossen und Stelzen gestreckt. Flugsequenz, Joghurt down. Kleine Turbulenz auf die Knie, Joghurt down auf Anzug, Jacke, Hose, Stranden, Bifiduskulturen, Spritzen bis in die Ränder der Akten und Klarsichthüllen, nicht vorzeigbare Flecken auf Anzughosenbeinen, so fleckig hingeklatscht, so feucht, so gar nicht losgelöst, der Traum vom Fliegen. Und jetzt habe ich noch 2 Dinge mit Heimatgedichten. Das erste ist leider nicht ganz tagesaktuell. Das heißt Ostersonntag. Zwischen Reutberg und Tölz drängt der Föhn, Isar abwärts weiter spazieren, bei einem Mazda mir sam mir auf die Heckscheibe gepappt. Die Toilettenrolle trägt Häkelhütchen. Schlüsselblume im Gelbstau, aus dem Wiesengrund torkelt eine Lederhose über den Kirchplatz. Eine Maß nehmen, unter Kastanien die Welt ordnen, die Eier zusammenkneifen. Habe Acht, Stellung.

Das Milchlamm döst in der Sonne, eingeweicht voll Soße, Feiertage hartes Brot. Eine Beilage beschläft das Salatblatt, der Bauer führt die Gülle zum Nachtisch. Und jetzt sind wir schon fast tagesaktuell. Das ist nichts für Norddeutsche, es heißt Fronleichnam. Prozession. Richtung Mühldorf prozessieren Porsches gegen Mantas, Blech gegen Blech erlöst, fliegt im Mai ein Käfer, über die Leitplanke fährt ein 220er, beim Überholvorgang bekehrt gen Himmel, presst ein 1200er, gegen eine Eiche schlägt den Motorradfahrer über Kreuz, liest man die Messe unterwegs, wird's eng im fünften, zwei Radler, im Recht gequetscht, dazwischen ein Raser zu Fuß, der Jogger beichtet seinen Fehltritt über den weißen Streifen, ehrlich bereut er per Anhalter durch die Windschutzscheibe seine Todsünde mit dem Daumen. Einer kam durch, die rote Ampel zu Altötting ließ ihn stehen, an der Kreuzung abgewürgt. Ich komme zum Schluss. Reisetag. Brennen bis zum Schluss. Es ist Nachwinter geworden. Die kleine Flucht, ein kurzer Flug, das Gepäck bleibt liegen. Leichter Start, die Flügel tragen, Abschied vom Zählen der Wochentage, plötzlich auf immer Sonntag. Ein schneller Kaffee unter Bäumen, zur Sonne gewandt, die Wärme, der Körper nicht mehr gestemmt gegen strenge Böen, Rückenwind ins blaue, ruhige See. Dieser Tag, ein einziger Morgen, klar, es dreht sich die Welt, Flügel flattern, noch eine Drehung und es geht zu Boden. Mit dem Aufschlag leicht geöffnet, der Mund ein leises Gurgeln, schon vom Schluck, vom Rauschen der Blätter, an diesem einzigen Morgen klar, das Leben zieht weiter. Vielen Dank.

Ich schreibe meine Gedichte vor allem nachts, nicht weil da die Muse so heftig küsst, sondern weil ich aus beruflichen Gründen nur selten anders kann. Und nachts zu schreiben ist nicht ohne Risiko, weil man müde ist und erschöpft und deshalb korrupt gegenüber seinen eigenen Ideen. Man hält oft kleine Ideen für ganz große. Und um mich nachts wach und unbestechlich gegenüber meinen eigenen Ideen zu halten, muss ich diverse Stimulantien zu mir nehmen. Und meine Lieblingsstimulanz ist Kaffee. Ich habe einige Kaffee-Gedichte geschrieben, unter anderem auch dieses. Maxwell. Der Mann, der morgens Kaffee macht. Der sein Glas aufschraubt und zu den Instant-Körnern sagt, Jungs, es wird ein heißer Tag heute. Einige von euch werden nicht zurückkommen. So könnte eigentlich ein guter Amoklauf beginnen. Der Mann, der morgens Kaffee macht, der sein Glas zuschraubt und zu den Instant-Körnern sagt, ruhig Jungs, ihr kommt auch noch dran. Einer nach dem anderen. Und wenn man nachts so schreibt, dann sieht man plötzlich, dass die Gegenstände einen längeren Schatten werfen. Und so kam ich irgendwann darauf, Haushaltsgedichte zum Thema meiner Lyrik unter anderem zu machen. Und ich habe im Gedichtband Die Dunkelheit knistert, wie kann das, einen ganzen Zyklus von Haushaltsgedichten. Der Zyklus trägt den Titel Die Dinge tun einfach ihre Pflicht, 12 profane Haushaltsgedichte. Und ich beginne mit dem Gedicht Mein Toaster. Mein Toaster hält sich für was Besseres, wie er da steht und vornehm tut, als sei er Unterhaltungselektronik und nicht nur Toaster, aus Erfahrung gut. Ich weiß nicht, ob er sich für einen iPod hält, so weiß gelackt mit einem Hauch von Edelstahl, wie jemand aus dem Music-Business, so gibt er sich so lässig, cool, ja fast halb illegal. Wer kennt den Grund für seinen Größenwahn? Er kann nicht tanzen, kann nicht singen, er ist kein DJ, doch halt, ab und zu, da lässt er schon 2 schwarz gebrannte Scheiben springen. Der Frühstückstisch bebt vor Erwartung, die Marmelade ist gut drauf, gleich hallt es wieder durch die Küche, jetzt legt MC Toaster auf. Manchmal geht es aber auch bei Gegenständen sehr menschlich, allzu menschlich zu. Das folgende Gedicht trägt den etwas merkwürdigen Titel Schnippe, Schneppe, Tülle. Dies zu sagen, sich einzugestehen, Herr Doktor, fällt mir schwer. Die Wahrheit ist doch unbequem. Also raus damit vom Mann zum Manne, meine Teekanne, die hat ein urologisches Problem. Sie ist nicht alt. Nicht kostbar, kein Meißner Bohem, trotzdem, ihr Strahl erreicht nicht mal das Porzellan der Tasse, Sie verstehen? Er verzweigt sich, fieselt aus, plätschert schlapp und tröpfelt stark daneben. Ja eben, Sie werden das aus Ihrer Praxis kennen. Ob meine Teekanne ein Brennen beim Gießen verspürt? Ich weiß es nicht, ich weiß nur, dass sie ständig Flüssigkeit verliert. Nun gut, sie hatte einen kleinen Sprung vorn an der Schneppe, oder heißt es Schnippe? Egal, als fehlte ihr ein Stück der Unterlippe. So sieht sie aus, so lispelt sie den Tee heraus, verflucht. Alles habe ich schon versucht, Herr Doktor. Sogar ein Plastikrohrstück habe ich mir gekauft. Eins, das sich Tülle nennt. Wer diese Art von Hülle kennt, der kann sich's vorstellen. Dies drüber streifen, nesteln, kleben. Und ständig sitzt er schief, dies möchte gern präservativ. Und das Ergebnis? Auch schnippisch geht's daneben. Es gibt auch Gegenstände mit unangenehmen Persönlichkeiten. An solchen Gegenstand besinge ich in der Ausgabe das Gedicht. Und dieser Gegenstand hat auch einen Namen, Madame Roventa. Da könnte ja jeder kommen, um seine Falten aufzutischen. Vor ihr sind längst nicht alle gleich, wie vor dem Grundgesetz. Sie steht stets unter Dampf, man hört sie böse zischen. Madame Roventa. Die Concierge des Bügelbretts. Da ist sie eisenhart, sie mag nur weiße Kragen. Hellblau? Nun gut, auch das ist halbwegs fesch. Der Rest ist Ramsch, ist Billigware, Bangladesch, keift sie. Man könnte auch Rassismus dazu sagen. Sie kann auch anders, da ist man ganz geplättet, wie sie sanft gleitet, Knopf leistet und Manschettet. Mit Dior, Van Laak, dem ganzen Fashion Club.
Nur eine Gruppe hasst sie, und das nicht zu knapp. Wie kannst du nur den Kleiderschrank so überfremden, faucht sie, die nehmen uns die Arbeitsplätze weg. Wen meint sie bloß? Wer ist für sie der letzte Dreck? Na, ist doch klar, die bügelfreien Hemden. Mein Lieblingsgedicht aus der vorliegenden Ausgabe von Das Gedicht stammt von Mike Lippert, einem in Thüringen gebürtigen Dichter, der heute in Berlin lebt. Und ich mag das Gedicht, weil es so eine Grundheimtücke hat. Das Gedicht heißt: Rauchmelder können Leben retten. Rauchmelder können Leben retten, sagt die Feuerwehr. Bewohner von Altbauten haben aber Angst, ihre Stuckdecken mit weißen Plastikdosen zu verschandeln. Nicht jeder ist schließlich ein Venusianer und hat im Zimmer bereits ein Mobile aus Miniatur-UFOs hängen. Rauchmelder können Leben retten, sagt die Feuerwehr. Das ist keine Frage von Schönheit. Für mich schon, antwortet einer. Ich sterbe lieber, als dass ich jeden Abend an der Decke auf eine weiße Plastikdose schaue. Und einer bei der Feuerwehr denkt, dann stirb in Schönheit, wenn ich zündeln gehe. Und zum Abschluss noch zwei Gedichte, die Anton hat ja schon genug Wortparfum aufsteigen lassen, was meine Fähigkeit als Liebeslyriker angeht. Man hat den Schauspieler Clint Eastwood mal gefragt, was denn das Konzept, die Strategie hinter seinen Filmen sei, und darauf hat er gesagt: Ich reite in eine Stadt und der Rest ergibt sich von selbst. Und ähnlich geht es mir beim Schreiben auch oft. Ich fange eigentlich ganz normal an und lande am Ende ganz woanders, setzt mich das Gedicht ganz woanders ab. Ich wollte ursprünglich ein Naturwissenschaftsgedicht schreiben und das, was daraus geworden ist, werden Sie gleich hören. Die Forschung, um die es dabei geht, ich sitze immer gleich vorne auf der Stuhlkante, wenn ich im Radio höre, die englischen Forscher haben herausgefunden, weil englische Forscher immer das Erstaunlichste herausfinden, zum Beispiel, warum immer Toasts auf die Marmeladenseite fallen. Und die Forschung, um die es hier geht, hat tatsächlich stattgefunden, die habe ich mir nicht ausgedacht. Also, und diese Forschung heißt Strömungsforschung. Seit Jahren schon Rillenprofile unterm Rastermikroskop, groß angelegte Versuchsreihen über die Fließeigenschaften von Korksohlen oder wie viel Wasser eine Wildlederzunge trinken kann, bevor sie sinkt. Dieser Aufwand, mit dem Wissenschaftler aus Cambridge ein seltsames Phänomen erforschen. 85% aller Schuhe, die an der britischen Atlantikküste angetrieben werden, sind linke Schuhe. Irritierend, isn't it? Ein Wert weit jenseits aller Zufallsquoten. Nicht auf einzelne Küstenstriche beschränkt, nahezu identische Prozentzahlen, ob Cornwall oder Cumberland, Cardiff oder Blackpool. Ganz gleich, ob es der blaue Flip-Flop eines philippinischen Matrosen ist, ein Segeltuchschuh mit fransigem Algenbart oder ein süßes Nichts aus Absatz und Riemchen. Alles linke Exemplare. Verwitwet, halb versandet, von Seepocken überzogen oder träge treibend im Schwappwasser zwischen den Klippen. Mutmaßungen? Jede Menge. Theorien über den Golfstrom, die rätselhaften Verwirbelungen warmer und kalter Wasserschichten. Andere machen den Linksschnitt der Schuhe verantwortlich, der für ein anderes Schwimmverhalten sorgt. Gesicherte Erkenntnisse? Keine. Nur so viel. Es ist eine starke und tückische Strömung da draußen. Fast hätte sie auch mich weggetrieben von der Frage, was mich zu dir getrieben hat. Die sanft aufsteigende Küstenlinie deiner Lippen, der Sog deiner dunklen Stimme oder die Auftriebseigenschaften des Organs, das links in meinem Brustkorb schwimmt. Kein Grund erkennbar. Dunkle Wirbel. Es ist eine starke und tückische Strömung da drin. Ja, und als letztes Gedicht. Als letztes Gedicht möchte ich auch keinen Gegenstand, sondern eine Person besingen und eine sehr erfreuliche saisonale Erscheinung, die hoffentlich in ein paar Wochen auch hier überall zu sehen ist. Und diese erfreuliche saisonale Erscheinung ist das Erdbeerstandmädchen. Schau, der April, er flackt schon aus. Die Bäume blättern rasch ihr Brautkleid hin und alle Ausfallstraßen fangen an zu summen. Erst jetzt eröffnet sie ihr Lädchen. Erdbeerstandmädchen,
Erdbeerstandmädchen. Ihr Haar spricht fließend dunkelblond mit ihren Schultern, die sich leicht bewegen. Und wie sie aufschaut, wenn sie Wechselgeld abzählt, ein wolkenloses Strahlen überm Städtchen. Erdbeerstandmädchen, Erdbeerstandmädchen. Wenn ich grob wär, würde ich schwärmen von ihren Körbchen, prall gefüllt mit Früchten, die sich am Gaumen sanft zerdrücken lassen. Im Kopf, da tickert leis ein Rädchen. Erdbeerstandmädchen, Erdbeerstandmädchen. Heute hält sie ihren Kopf gesenkt. Ein feiner Flaum tanzt ihren Nacken hoch und voller Neugier schaue ich hin. Sie liest ein Buch, als Lesezeichen dient ein rotes Fädchen. Was mag es wohl lesen, mein Erdbeerstandmädchen? Unterrichtsmodelle nach Klafki, mein Gott. Dann lieber Spargel. Schönen Dank. Wir machen jetzt eine kleine Pause und ich möchte Sie noch einmal auf den Büchertisch aufmerksam machen, wo da hinten das Gedicht in verschiedenen Ausgaben oder hauptsächlich in der Ausgabe 22 liegt und auch Einzelveröffentlichungen von den heute auftretenden Autoren oder Autorinnen. Ja, bis gleich.

0: Wessling, das liegt im Landkreis Starnberg, und arbeitet seit 1993 hauptberuflich als Lyrikvermittler und gibt dort die buchstarke Zeitschrift Das Gedicht heraus, das sich mittlerweile zu einem internationalen Forum von Gegenwartslyrik entwickelt hat und auch seit 2014 die erste englischsprachige Tochterausgabe unterhält mit dem Chapbook. Ja, er hat die Aktivitäten seines eigentlich auf Lyrik spezialisierten Verlags seit Mitte der 90er konsequent auch in multimediale Bereiche verwandelt. Man denkt immer, Internet killt die Buchlandschaft und Buchhandlungslandschaft, aber für Lyrik ist Internet und Online-Portale eine sehr segensreiche Entwicklung. Liegt vielleicht daran, dass es immer kurze Sinneinheiten sind, die sich da sehr vorzüglich für die Veröffentlichung im Internet eignen, für die multimediale Nutzung. Er hat also auch einen Blog hochgezogen, das Gedichtblog.de. Er hat ein Lyrik-TV auf YouTube, einen eigenen Lyrik-Kanal installiert und ist natürlich in allen sozialen Netzwerken wie Facebook oder Twitter ebenfalls zu Hause. Von ihm sind bisher eine Erzählung, ein Kinderbuch, 3 Hörbücher und insgesamt 9 Lyrikbände erschienen. Das letzte, Die Wahrheit über Uncle Spam und andere Enthüllungsgedichte, ein Titel, der in Bayern, wo er immer besonders sensitiv auf kritische Äußerungen reagiert wird, hohe Wellen geschlagen hat, bis hin zu Ministerebenen. Außerdem veröffentlicht er in diversen Verlagen Anthologien, gemeinsam mit seiner Redakteurin Gabriele Trinkler, zum Beispiel im Deutschen Taschenbuchverlag oder bei Reclam, die Gedichte für Reisende, die, ich glaube, gerade vor 4 Wochen rausgekommen sind. Er wurde für sein literarisches und editorisches Werk mehrfach ausgezeichnet, unter anderem mit dem V.O. Stomps-Preis der Stadt Mainz und dem Kulturpreis, jetzt Auslese, der Stiftung Lesen. Und das Deutschlandradio Kultur hat zur Leipziger Buchmesse jetzt 2015 seine Lesart Originaltonserie Wenn Verse locken, das Gedicht im Liebeseinsatz, in mehreren Folgen übertragen. Alex Drepetsch, muss man deinen echten Namen sagen oder lieber nicht? Heißt eigentlich Dr. Alexander Deppert, wurde 1968 geboren. In Darmstadt, ist das richtig?
1: In Jugendheim bei Darmstadt.
0: Ah ja. Studierte Psychologie, Germanistik und Geschichte und es gibt von ihm sehr viele Veröffentlichungen. Hier steht über 250, wenn das richtig ist, im deutschen und englischen Sprachraum, vorwiegend Lyrik. Er hat mehrere Gedichtbände veröffentlicht, unter anderem Die Doppelmoral des devoten Despoten, Metakekse und Glasaugenstern. Und man kann an diesen Titeln schon erkennen, dass er ein Wortakrobat der besonderen Klasse ist. Der König des Stabreims, so hat ihn Matthias Politiki mal bezeichnet, erhielt für sein literarisches Schaffen den Wilhelm-Busch-Preis. Und er hat unter anderem auch den Science Slam erfunden, der sich mittlerweile überall als Veranstaltungsreihe ausbreitet, international. Und daraus besteht, dass man Texte über wissenschaftliche Themen da in unterhaltsamer Form präsentiert. Und auch andere Veranstaltungen wie die Darmstädter Dichterschlacht hat er organisiert. Ich kann nur sagen, freuen sich auf diesen Wortakrobaten und auf Anton G. Leitner. Bitte schön.
2: Herzlichen Dank, Helmut Opitz, für die Moderation. Und jetzt schaue ich mir, dass ich meine Zeit nicht überschreite. Jetzt nehme ich mir meine 10 Minuten. Und da die ersten 10 Ausgaben der Zeitschrift, in den ersten 10 Ausgaben der Zeitschrift, das Gedicht war kein Gedicht des Herausgebers abgedruckt. Nach 10 Jahren Enthaltsamkeit haben wir uns dann entschlossen, dass man sagen kann, ein Gedicht pro Herausgeber darf in jeder Ausgabe sein. Deshalb ist also in der Ausgabe 22 auch ein Gedicht von mir enthalten. Und ich sage ja des Öfteren, Verse liegen auf der Straße. Das heißt, oft wird man ja angesprungen von einer Zeile in der U-Bahn, in der S-Bahn, im öffentlichen Nahverkehr, sofern die Bahn fährt und die Lokführer nicht streiken. Und in diesem Fall habe ich eine Zigarre erworben in einem Münchner

0: Feinkostladen und habe dann anschließend ein Gedicht drüber geschrieben, nicht über die Zigarre. Diese Zigarre, ich lese aus der Zeitschrift natürlich vor, entschuldigen Sie, das muss ich doch machen, nicht vom Blatt. Diese Zigarre, ein echter Burner, schmeckt lecker, nuschelt die kleine Tabakhändlerin im Pepita-Kostüm, Mini-Faltenrock und Ruckzuck-Eindruck in der Hose. Bukowski hätte jetzt gewaschene Verse auf Lager wie »Ich kenn noch was anderes, das kitzelt den Gaumen« und unser Eins denkt tatsächlich nur an Heinrich Karl Bukowski, geboren 1920 in Andernach und was er noch so abgelassen hätte, zur Hölle gefahren in L.A., literaturwissenschaftlicher Alibi-Exkurs, sündhafte Poetik, 69 Cent pro Sumatra Giant Zigarillo, De Olifant, Weißblech, Rauchen in der Schwangerschaft schadet ihrem Kind, 9 Minuten, 9 Monate lebenslänglich, Schnapsidee, sich eine anzuzünden, teuer bezahlt im Rausch, im Hauch, dünnen Seidensumpf, so smooth shaven, die Spirale sitzt sicher, sicherlich. Und mein Lieblingsgedicht aus Das Gedicht, aus der Ausgabe von Das Gedicht, wobei ich natürlich mehrere Lieblingsgedichte habe, aber der Grund, warum ich dieses Lieblingsgedicht von mir, von Richard Duff, vorstelle, ist derjenige, dass er, wir haben ja, man könnte ja den Vorwurf bekommen, die machen, wie Helmut ja in der Einführung gesagt hat, jetzt Dinggedichte, obwohl die Welt brennt. Und ich finde, Richard Duff hat sozusagen von einem Hemd ausgehend, wie Sie gleich hören werden, es geschafft, mit einem reinen Ding, in ein reines Ding-Gedicht auch eine politische Dimension zu bringen. Und das gefällt mir an diesem Text ausgesprochen gut. Richard Duff ist 1954 geboren. Er ist ein promovierter Oxford-Germanist. Ihn hat die Liebe nach München geführt. Und ich sage immer, Richard Duff spricht und schreibt ein Oxford-Deutsch. 5 Fäden tief heißt dieses Gedicht, das er für die Ausgabe 22 von Das Gedicht geschrieben hat. 5 Fäden tief. Das schwarze Hemd, schwärzer als Tristans Segel, als Hamlets Schwermut. Das coolste Fashion-Statement in deinem Kleiderschrank umflattert lässig deinen wohlgenährten Torso, verleugnet hochmütig die Näherin, die man im Sweatshop in Bangladesch zwang, trotz der immer tiefer werdenden Risse, ihre Kunst weiter auszuüben, die jetzt im violetten Kleid mit rosa Schal unter mehr als 7000 Tonnen Bauschutt liegt. So viel die beiden Gedichte aus Das Gedicht. Kleiderordnung. Deine Trümpfe stechen, meine Strümpfe brechen auf. Auch deine haben ein Loch. Da muss ich durch, ich armer Tor. Und ja, manche Gedichte, habe ich ja schon gesagt, schreibt beinahe die Wirklichkeit. Heute Morgen haben wir mit Bärbel Wolfmeier gefrühstückt und ich habe ihr dann die Genese dieses Gedichtes erklärt, die ja eigentlich eine unglückliche war. Ich war als ganz, heute bin ich 53 Jahre alt, als junger Student, sehr verliebt in eine Frau und am Ende ist es leider, am Ende dieser Beziehung waren einige Sätze, die mir eine Tante von ihr überreicht hat. Und diese Sätze, ja, die gehen mir bis heute natürlich noch im Kopf um und die habe ich in ein Gedicht gegossen, habe nur eigentlich einige Verse darüber setzen müssen, damit das Ganze dann einen Gesamttext ergibt. Sie ist heute ja die höchste Richterin in Bayern. Sie ist in gewisser Weise ihrem Stil treu geblieben, der ja auch in diesem Gedicht hervorsticht. Mit freundlichen Grüßen. Zwischen uns ist alles ausgesprochen normal, zu Ende, gut, alles. Auch der Austausch längst erwiesener Zärtlichkeiten wird zurückerstattet gegen Kosten in Höhe von. Ferner erhalte ich umgehend ein paar Langlaufski, ein paar Langlaufschuhe, ein paar Schlittschuhe, ein paar weiße Sandalen im Keller, ein Schlafanzug, ein Gürtel Ockerfarben im grünen Schrank, ein Buch Height Report, ein halb juristischer Kommentar Grundgesetz DM 300. Dankeschön. Und die nächste Ausgabe, an der ich gerade mit der von das Gedicht, an der ich gerade mit der Berliner Dichterin Kerstin Hensel arbeite, wird Gedichte vom Essen und Trinken versammeln. Und das Gedicht wird nicht drin sein, aber es geht auch ums Essen und Trinken, und zwar um die eher eine Unkultur des Essen und Trinkens, um diese To-Go-Kultur. Und es heißt, durch den Magen jagen. Durch den Magen jagen, Kaffee To-Go, zu heiß, verbrannt, Fingerfood, Currywurst, Mayo, Fettfleck, Sakko, lecker, Pommes, Tüte, Ketchup, Gurken, Matschdöner, Spießburger, Händel versaust, Peppi, bin ich direkt nervös. So nördlich bin ich, glaube ich, noch nie aufgetreten. Da kommt doch die Nervosität raus. Durch den Magen jagen, Kaffee to go, zu heiß, verbrannt, Fingerfood, Currywurst, Mayo, Fettfleck, Sakko, lecker, Pommes, Tüte, Ketchup, Gurken, Matsch, Döner, Spießburger, Händel versaust, Peppi versaut, Pepsi Light, Schnitzel Fritz, Semmel Lola, Salat, links, rechts, Sushi. Und jetzt ein Gedicht, das könnte man für ein erotisches Gedicht halten, aber auf der Fahrt in den Norden haben wir eine Zwischenstation in Mannheim gemacht, in dem Technoseum, einem Technikmuseum, in dem gerade die Landesausstellung Herzblut des Landes Baden-Württemberg läuft. Und da hat meine Frau einen Vortrag gehalten über die Verbindung zwischen Poesie und wie man Poesie sozusagen in der allgemeinärztlichen Medizin einsetzen kann. Und sie hat ein Gedicht zitiert von mir, das hat mich natürlich gefreut. Einmal eine, und hat, dürfen Sie raten, um was da geht bei dem Einmal eine? Einmal eine runter, rund, oben, unten, gewölbt, rosa, überzogen, geschmiert, gleitet, morgens nach Geschmack, bitter, mittags rund, oben, unten, gewölbt, weiß, flutscht nicht runter, Aufstoß, Minze, abends, blau, rein, runter, rund, oben, unten, gewölbt, steht alles auf Beipack, Beischlaftablette, Nebenwirkung, Herzkreislauf, runter, rund, oben, unten, gewölbt, morgens, rosa, überzogen, geschmiert, gleitet, nach Geschmack, Magen, bitter, dagegen dreimal eine täglich. Dieses Gedicht war, glaube ich, vor einem Jahr in der Zeit abgedruckt. Ist ja sehr kurz, aber immerhin mit drei Zeilen dann als Gedicht der Woche in der Zeit zu stehen, ist auch ein schönes Erlebnis. Es heißt, schrei nicht so, schrei nicht so, hör auf die Ruhe der Gegenstände. Und die letzten beiden Texte, die ich jetzt noch bringen werde, haben was mit Mundart zu tun. Jetzt haben wir hier ja schon so viel Mundart gehört. Meine Frau, die spielt sehr gerne Gitarre und singt dazu. Und eines ihrer liebsten Lieder ist ja ein plattdeutsches Lied, das ja ein Herr, dem das Museum in der Nachbarschaft gewidmet ist und der ja da geboren ist, der das ja weitergesponnen hat, soweit ich weiß. Und ich werde also jetzt versuchen, das ist sozusagen eine kleine Widmung an meine Frau, diese drei Verse, aber die ursprünglichen, soweit ich recherchiert habe, sind und die, an denen er nicht gearbeitet hat, diese drei Verse dieses Liedes, die sie natürlich alle kennen, wiederzugeben. In meinem bayerischen Idiom werde ich versuchen, Plattdeutsch zu sprechen. Und als Gegenleistung lese ich dann anschließend noch ein Gedicht in bayerischer Mundart vor, mit hochdeutscher Übersetzung, die ich mitgebracht habe, dass Sie da mal hören, wie das Bayerische klingt. Jetzt werden Sie erst mal hören, wie ein Bayer die plattdeutsche Sprache verhunzt, aber er gibt sich Mühe. 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Drei Strophen, die ich sehr gerne mag, soweit ich sie natürlich verstehe. Danke, vielen Dank, die ich sehr, sehr gerne mag.
1: Entschuldigung, dass ich dich unterbreche, aber ich glaube, das müssen wir mal singen.

0: And das würden mir in München meine Turmschreiberkollegen nicht glauben, dass ich in Heide ein Lied auf Plattdeutsch mitgesungen habe. Ich bin ja vor wenigen Jahren, ja genau, ich bin ja vor wenigen Jahren in diese altehrwürdige Gilde der süddeutschen Schreiber aufgenommen worden. Da kann man sich auch nicht bewerben, man wird tatsächlich aufgenommen. Und die Münchner Turmschreiber waren ja zu den Zeiten von Franz Josef Strauß eine eher konservative Vereinigung von Mundartautoren. Helmut Zöpfel beispielsweise war drunter. Das waren Leute, die sozusagen, ja, so schön ist die Zeit, schön ist Staat, ist die Zeit und so weiter, die so gedichtet haben. Und man hat immer mehr dann kritische Köpfe aufgenommen. Und als ich aufgenommen wurde, führte das tatsächlich zu einem echten Politikum in Bayern. Der damalige Kultusminister Goppel hat sozusagen sich eingeschaltet. Das wäre eine Ungeheuerlichkeit. Er hat natürlich geahnt, dass das passieren würde, was passiert ist. Ich habe den Konstantin Wecker, als ich drin war, nachgeholt. Wir haben den Tiger Willi nachgeholt, den Friedrich Ahni. Das heißt, eigentlich sind die Turmschreiber heute eben Leute, die kritische bayerische Mundart verfassen. Wobei ich glaube, diejenigen, die mich geholt haben, haben auch gewusst, dass so eine Frischzellenkur, und ich bin ja eigentlich keine Frischzellenkur, weil ich 53 Jahre alt bin, aber dass so eine Frischzellenkur nötig ist für die bayerische Mundart. Und da ich jetzt ja im Sattel sitze und Helmut Zöpfel ausgetreten oder ausgeschlossen wurde, was unvorstellbar war, und jetzt auch wieder Frieden eingekehrt ist in dieser Vereinigung, jetzt fange ich auch an, in bayerischer Mundart zu dichten. Und ich habe mir gedacht, da ich ja angefangen habe mit einem Gedicht, das im Dallmayr spielt, höre ich dann mit einem Gedicht auf, das im Dallmayr spielt, in dem Münchner Feinkostladen Dallmayr. Meine Frau ist seit kurzem auch in der bayerischen Kommunalpolitik tätig, und das gilt nicht ihr, das Gedicht, sondern eher den Leuten, die vor ihr in der Kommunalpolitik tätig waren. Das ist das, was ich als Vorletztes jetzt lese. Kommunale, erst auf Bayerisch, dann auf Hochdeutsch. Kommunale Betonkopfsanierung. An Schädel spalten, s o gross de Eisen ausseheuen, neue Steustäb einidor, Sackelzement obbinden, alles so wieder zu betonieren. D'Listen für d'Gmorrad, wo es steht, und Mehrheit steht auch schon lang auf der Leitung. Leidl, das langt allerwei für d'Wiederwoi. Und auf Hochdeutsch, kommunale Betonkopfsanierung. Den Schädel spalten, das angerostete Eisen rausholen, neue Stahlstäbe einsetzen, verfluchter Zementsack abbinden, alles so wieder zu betonieren. Die Liste für die Gemeinderatswahl steht, und die Mehrheit steht auch schon lange auf der Leitung. Leute, das reicht allemal für die Wiederwahl. Und Dankeschön. Und das letzte sozusagen Gedicht, das ich jetzt von mir vorlese, ich hoffe, es ist da enthalten, genau, spielt ja beim Dallmayr in München im Feinkostladen. Und es ist einem Verleger gewidmet, der auch ein Buch von mir verlegt hat, dem Hubert Ettel, der im Bayerischen Wald sitzt, der mit dem Bayerischen Lichtung Verlag, ja, den Verlag eigentlich führt oder geführt hat, jetzt führen ihn jüngere Leute weiter, der wirklich die ganzen kritischen Mundartdichter Bayerns eigentlich unter seinem Dach versammelt, etwa Bernhard Setzwein, Harald Grill aus der Oberpfalz, Margrot Hölle, großartige Dichter in ihrem Sprachidiom, im bayerischen Sprachidiom. Im Feinkostladen. Bretter für ihren Sarg Sancho Kobit und ihren Euden an Fotzenspangler hat's fei grad früherer unter die Erden brocht. Aber sie reißt noch immer ihr Mai auf beim Dallmayr-Läusel Zminger drin an der Kastheken. Mit ihrer Mordspension ist schon jemand unter denen anderen, die auf der Brennsuppen dahergeschwommen sind. Angeschafft hat's ihr Leben lang, alle unter ihrem Pantoffel, grad geschwollen, rät's daher, d'schnadern geht ihr wie allerweil schon, wenn sie sich zusammenreißt, kann sogar Hochdeutsch. D' Das Personal hier wechselt auch ständig. Nur noch Preisen, bei den Preisen will keiner mehr dienen. In Bayern regiert sogar ein Sozialist namens Seedings. Dann lasst er sich ja dünne Scheiben vom Appenzeller oberschneiden für Nein Aironeinske von dem Derndl in der blauen Dienstbotenschürzen mit die übergreizten weißen Trägerbandel, die sie auf Sächsisch seit gute 10 Jahren lang mit dem Titel von ihrem toten Mo anredet. Nu, Frau Doktor, darf sonst noch was sein? Die Jugend von heute, blamabel. Früher hatte der Laden wenigstens noch etwas Stil. Und jetzt noch die Passagen, die vielleicht schwer verständlich waren auf Hochdeutsch. Im Feinkostladen. Die Bretter für ihren Sarg sind schon gehobelt und ihren Mann, einen Zahnarzt, hat sie bereits früher unter die Erde gebracht. Aber sie reißt noch immer ihr Maul auf beim Alois Dahlmeier in München an der Käsetheke. Mit ihrer Luxuspension ist sie schon jemand unter den anderen, die auf der gebrannten Mehlsuppe dahergeschwommen sind. Angeschafft und rumkommandiert hat sie ihr Leben lang alle unter ihrem Pantoffel geradezu hochgestochen, spricht sie. Das Mundwerk geht ihr wie in den besten Zeiten. Wenn sie sich anstrengt, kann sie sogar Hochdeutsch. Das Personal hier wechselt auch ständig, nur noch Preisen bei den Preisen, will keiner mehr dienen. In Bayern regiert sogar ein Sozialist namens Seedings. Dann lässt sie sich eine dünne Scheibe von einem Appenzellerkäse abschneiden für 9,90 Euro von der jungen Frau in der blauen Dienstbotenschürze mit den überkreuzten weißen Trägerbändern, die sie auf Sächsisch seit mindestens 10 Jahren schon mit dem Titel von ihrem verstorbenen Mann anspricht. Nu, Frau Doktor, darf sonst noch was sein? Die Jugend, blamabel. Früher hatte der Laden wenigstens noch etwas Stil. Dankeschön.
1: Ja, lieber Anton, 50 ist das neue 30, wollte ich dir nur zum Trost hinterherrufen. Kiel ist nördlicher als Heide, oder? Dann ist das zum Glück nur meine zweitnördlichste Lesung. Oh mein Gott. Ach, siehst du? Wenn du das gewusst hättest. Okay. Ich fange an mit meinem Lieblingsgedicht aus dem Gedichtband Der Swing vom Ding. Eines meiner Lieblingsgedichte ist von Tanja Dückers. Der Globus. Der leicht geneigte Globus auf ihrem Schreibtisch weist mit dem Pazifik zu ihr. Nur die Schwerkraft hält noch seine leisen Wasser knapp über ihrem Laptop zurück. Fragte mich schon immer, wie sie das aushält, all dieses Blau, Türkis, Blau. Nur unterbrochen von den dünnen Narben der Tiefseegräben, wie sie das aushält beim Schreiben. Hinter dem Globus die dichten Gardinen, die Netze von Spinnen mit Eintagsideen darin. Soweit. Tanja Dückers, eine Kollegin, der ich schon öfters begegnet bin, auch in Darmstadt beim Lies-und-Lena-Preis und deren Arbeit ich immer toll fand. Mein Gedicht aus dem Band, deswegen vom Ding, heißt Steinschleier. Die raue Schale klein zu kriegen, ist der Ort gut vorbereitet. Hammer, Meißel, Schlägel liegen in der Werkstatt ausgebreitet. Plant er, sie sanft anzufassen, nähert er sich ihrer Haut? Wird er sie bekleidet lassen? Was der Bildhauer sich traut, der Schleier bröckelt, splittert morgen. Das Rätsel löst sich daher bald, bleibt nicht mehr im Stein verborgen, sie lächelt schon durch einen Spalt. So, danke. Es geht alles von meiner Zeit ab. Schneller klatschen. Ich habe jetzt ein bisschen bereut, dass ich keine Mundart eigentlich mitgebracht habe, denn ich habe auch ein paar Mundartgedichte geschrieben. Da kann ich ein paar Zeilen auswendig. Ich gedacht, das gebe ich jetzt vielleicht doch, soweit ich es auswendig kann, zum Besten. Man muss dazu wissen, dass die Städte Darmstadt und Offenbach in einem gewissen Spannungsverhältnis zueinander stehen und dass ich in dem Gedicht eine wahre Begebenheit verarbeite, nämlich ich stand auf einer geradeaus- und rechtsabbiegerspur und links neben mir wollte ein Wagen einbiegen in meine Spur, der auf der Linksabbiegerspur war und sich wohl darin geirrt hatte. Und ich habe den also reingelassen vor mir und dann erst gesehen, was er für ein Autokennzeichen hatte. Und das habe ich in den folgenden Zeilen, die ich auswendig weiß, verarbeitet. Es fuchst mich noch nöje. Es war ein Overbeige. Das konnte ich wirklich gar nicht wissen. Sonst hätte Anna es lang fahren müssen. Ja, die Tiefsinnigen weiß ich natürlich nicht auswendig. Das ist irgendwie typisch, ne? Gut, ich fange an mit einem Liebesgedicht für meine Liebste aus meinem Band zu lesen. Aphrodite, du Granate. Aphrodite, du Granate, hör mal zu, was ich dir rate. Aphrodite, bald erfreute, sei noch heute meine Beute. Komm, wir schreiten nun zu Taten und verbraten die Dukaten. Was ich täte, was ich böte, kneten bis zur Morgenröte. Aphrodite, aufgedrehte, erhöre die Gebete. Aphrodite, dann geschieht, was Jesuiten uns verbieten. Lass uns an den Datteln rütteln und drei Drittel runterschütteln. Du bist müde, meine Gute, sei doch keine prüde Pute. Aphrodite, ich verblute hier Minute für Minute. Aphrodite, du Granate, gib deiner Stute meine Rute. Beim Titelgedicht des Bandes habe ich mir Gedanken gemacht über die Liebe im Alter. Als ich 40 wurde, hatte ich so ein paar traumatische Gedanken, die ich lyrisch verarbeitet habe. Glasaugenstern. Hab ich mal ein Glasauge, schmeiß ich's nach dir. Wobei ich gleich schon das zweite riskier, knallt dir eins vor die Füße. Dir, die ich so mag, ist das sozusagen ein Augenaufschlag. Das tät ich für dich, denn ich hab dich so gern, mein gestrig und künftiger Glasaugenstern. So, danke. Genug Romantik. Genug Romantik, ich will ja auch den anwesenden Männern die Preise nicht versauen. Ein bisschen Realität, das ist auch für meine Frau das nächste Gedicht. Das ist entstanden, als sie mich in einen Film, Yoga-Film geschleppt hat, während ihres Gott sei Dank relativ kurzzeitigen und noch glimpflich verlaufenden Yoga-Filmes. Der atmende Gott, und viel mehr als atmen ist in dem Film auch nicht passiert. Das war so ziemlich der langweiligste Film, den ich jemals gesehen habe. Und ich habe, um den zu überleben, die erste Fassung dieses Gedichts derweil teilweise auf die Kinokarte gekritzelt. Yoga Gaga. Du mit deinem Mega-Giga-Voodoo-Gaga-Yoga, angetan in Fimmel-Fummel-Jedi-Yoda-Toga, von China bis nach Ghana, von Baku bis Oklahoma, fällt man mit Giga-Gaga-Yoga ins Asana-Koma. Wer zerschnippelte die Kittel für den ganzen Fimmelrummel? Das muss ein bisschen schnell sein. Das ist sozusagen die Antwort auf die Langweiligkeit des Films. Wer zerschnippelte die Kittel für den ganzen Fimmelrummel? Wer viertelte die Gürtel? Wer versemmelte den Fummel? Du kannst die Kolben gilben mit gelben Salben, während in den Matten alle Milben kalben. Du mit deinem Mega-Giga-Voodoo-Gaga-Yoga, angetan in Fimmelfummel, Jedi-Yoda-Toga. Mit Asanas bist du Bluna. Von Osaka bis nach Puna hältst das Kribbeln in den Gliedern für ein Zeichen von Fortuna. Kriegst einst du deine Füße bis zum Kopf empor, dann stell doch deinen Meisen deine Hühneraugen vor. Sie hat mir das verziehen nach.
2: Oh, da muss ich aber sehr lieben.
1: Da, nach sechs Wochen war das dann wieder vergessen und.

0: Und jetzt kommen wir aber in den Sommer. Faulenzer Gedicht. Das Buch wollte ich lesen, da sinkt es ins Gras. Ich probiere es, das taugt nicht wirklich als Kissen. Es ist mir egal, was ich eben noch las. Ich weiß es nicht mehr und ich mag es auch nicht wissen. Jetzt gähne ich gründlich im Grüngürtelgarten zwischen Gänseblümchen, nicke ich ein. Hier kann man so schön auf rein gar nichts warten und für Junikäfer die Landebahn sein. Zwischen Halmen senkt sich der Sonnenball nieder. Zwei Ameisen suchen ihr Nachtquartier. Na gut, dann trolle ich mich auch mal wieder. Bis morgen, dann liege ich wieder hier. Ein Gedicht, das entstanden ist, als ich nachmittags im Kabelfernsehen gesäppt habe. Da sind immer unglaubliche Dinge zu sehen. Hat ein bisschen nachgelassen, finde ich, aber vielleicht kommt es mir auch nicht mehr neu genug vor. Da wurde berichtet über einen Inder, der also wirklich weltweit in die Medien kam, weil er ein Gelübde abgelegt hatte, das zum Inhalt hatte, dass er sich nie mehr die Finger und die Fußnägel schneidet. Und ihm waren also zwei Fingernägel abgebrochen. Und deswegen war er weltweit in den Medien. Das hat mich beschäftigt. Ich habe dann auch überlegt, ob ich selber irgendein Gelübde ablege, um die Lyrikverkaufszahlen mal ein bisschen nach oben zu treiben. Wenn jemand eine Idee hat, ich nehme immer noch Anregungen an. Das Gelübde des Ahmed El-Shalab. Der Hühne Ahmed El-Shalab legte ein Gelübde ab und schiss dann 30 Jahre lang mit Dünnpfiff und mit Normstuhlgang ein Bild des Gottes Brahma mit Hilfe seines Lamas als Umriss in das Steppenland, 2 Meilen breit von Rand zu Rand. Man bewunderte sein Lebenswerk von einem nahen Tafelberg, erzählte es von Tür zu Tür und pries den weisen Mann dafür. Dann ward das Klima wechselhaft. Es hat der Wüste Raum verschafft. Viel zu spät sah unser Hühner eine kleine Wanderdüne. Sie schliff dem Ahmed El-Shalab das edle Gottesbildnis ab. Das war ein Scheiß, wie er befand. Im Leben hat halt nichts Bestand. So. Ja. Helmut hat gesagt schon mal, manchmal er fängt mit was an und es kommt dann was ganz anderes dabei raus. Bei dem folgenden Gedicht ist es mir auch so ähnlich gegangen. Das sollte eigentlich ein Märchen werden. Das heißt Zöcken. Es gibt in der Märchen- und Fabelwelt, wohl weil das vor allem den Kindern gefällt, in Mengen Tiere mit menschlichen Zügen. Warum sich mit dem, was schon da ist, begnügen, wie andere Maya und Nemo schufen, will ich etwas Eigenes ins Leben rufen, etwas Neues zum Leben erwecken. Und ich wähle als mein neues Fabeltier Zecken. Noch etwas konkreter, Zecken, Zicken sollen das Fabelweltlicht erblicken, also weibliche Zecken, die unerschrocken gelegentlich mit Zeckenböcken zocken. Ich gebe den Zecken als Waffe 2 Zacken, mit denen sie manchmal die Böcke zwacken. Doch wird es die Böcke nicht etwas bedrücken, wenn beim Zocken Zecken, Zicken, Zacken zücken? Wenn sie sich nicht vor Schrecken verschlucken, vor Zackenzücken der Zockerzecken, Zicken, Zucken? Oder werden sie einfach die Koffer packen, flüchten vor den Zockerzecken, Zicken, Zacken? Wird die Flucht denn auch glücken vor dem Zockerzecken, Zicken, Zacken, Zücken? Warum sind überhaupt im Text am Zecken? Die Zecken, so gast die Zeckenböcken, sie sollen sich Zacken doch sonst wohin stecken. Die Zacken, Zücken, den Zockerzecken, Zicken. Dankeschön. Sind 10 Minuten um? Gut. Eins noch? Okay, einer geht noch. Können wir auch noch singen. Einer geht noch. Wird das eigentlich live übertragen? Nee. Das ist auch ein Gedicht, das sozusagen anlässlich meines 40. Geburtstags entstanden ist, als ich mir Gedanken über den Tod gemacht habe. Es ist gleichzeitig auch eine Bitte und es heißt Rums. Manche wollen in Särgen mit Samt ausgeschlagen diesen letzten Weg unter die Erde wagen. Mancher will, dass man ihn vorher verbrennt. Ich finde das alles zu dekadent, selbst als Toter würde mir das nicht recht passen. Ich bitte euch daher, mich sprengen zu lassen. Wenn's also Zeit wird, ins Jenseits zu ziehen, dann salbt mich mit viel Nitroglycerin. Wenn dann einer sagt, der hat einen Knall gehabt, sag ich, drum soll's knallen, wenn ihr mich begrabt. Wenn's klappt, werde ich feiner Sprühnebel sein. So lege ich mich auf meines Grabes Stein, aufs Gras, auf die Zweige, als feiner Hauch und auf euch, die ihr um mich trauert. Auch. Dankeschön. Bühne frei für Regina Harmsen und Anton G. Leitner und die Preisverleihung.
1: Ja. Herzlichen Dank.

0: herzlichen Dank, Alex Trepec alias Dr. Alexander Deppert aus Darmstadt. Und genau, Diplompsychologe. Und jetzt gibt es eine Premiere, soweit ich mitbekommen habe. Die Frau Harmsen steht neben mir, bei der ich mich auch nochmal natürlich recht herzlich bedanke für unseren Teil des Abends, dass der zustande gekommen ist auf Vermittlung und durch aktive Mithilfe von der Bärbel Wolfmeier. Ganz herzlichen Dank für die Einladung auch nochmal von meiner Seite und gerne assistiere ich als Glücksfee bei der Preisverleihung oder bei der Verleihung der 8 ersten Preise für den ersten Literaturpreis der Literaturtage Heide.
1: Sie haben ja jetzt die Könner, die schon lange dichten, Worte entwickeln, Geschichten erzählen, gehört. Wir haben, das habe ich Ihnen vorhin erzählt, in diesem Jahr zum ersten Mal den Heider Literaturwettbewerb ausgelobt, also ein Schreibwettbewerb, um es mal so herum zu sagen. Wir haben uns an junge Menschen ab 14 gewendet. Es ist eine Riesenresonanz auf diesen Aufruf gekommen. Und ich möchte kleine Sachen dazu kurz erzählen. Und zwar, junge Menschen ab 14 können auch noch 78 sein, denn eine 78-Jährige hat geschrieben, sie hat sich angesprochen gefühlt und uns einen sehr schönen Text geschickt. Oder, also wir haben jetzt nicht auf Grammatik und Rechtschreibung Wert gelegt, sondern auf Kreativität, Inhalt und haben uns auch sehr viel Mühe gegeben, die Texte einigermaßen objektiv zu bewerten. Ich habe den Finalisten geschrieben, dass wir eine unabhängige Jury gewählt haben und diese unabhängige Jury hat unabhängig davon, also von uns, ihre Auswahl getroffen und das möchten wir Ihnen jetzt mitteilen. Ich möchte zunächst einmal die Plätze 4 bis 8 aufrufen und zwar Antonia Walter, Miriam Templin, Larissa Vershofen, Lona Rieke Vog und Ruth Pusse bitte hier vor. Die Entscheidung ist uns nicht leicht gefallen und auch, dass Sie jetzt 4. bis 8. Platz sind, heißt nicht, dass Ihre Texte schlecht sind, sondern es ist ganz knapp und ganz eng gewesen. Sie bekommen auch von uns, damit Sie weiterschreiben, bekommen Sie etwas, womit ich hoffe, dass wir Ihnen eine Freude machen. Das waren jetzt die Plätze 4 bis 8 und jetzt kommen wir, vielen Dank, und wir wollen Ihnen auch Mut machen, einfach weiterzuschreiben. Wir werden sicherlich wieder einen Schreibwettbewerb ausloben und dann hoffe ich, Sie wieder zu sehen. Jetzt kommen wir zu unserem dritten Sieger.
2: Sascha Karkus.
1: Genau, und der Text heißt Der Mond und ein Turm. Ein Text, der uns sehr berührt hat, ist der Text von Melida Reikes. Ich hoffe, ich spreche das richtig aus. Ihr haben wir den 2. Preis zuerkannt. Ja, und wer ist jetzt der erste Sieger unseres ersten Schreibwettbewerbs? Thorsten Larsch. Er hat die meisten Punkte bekommen von unserer Jury, sowohl von Björn Hextal als auch von Dr. Thomas Schleif, als auch von Frau Scheller und Frau Steffensen und Herrn Werner Siems, der jetzt auch hier ist. Thorsten Larsch, kommen Sie bitte vor. Ich sage Sie, weil ich nicht wusste, dass Sie schon so alt sind. Ein junger Mann ab 14.
3: Ich wusste nicht, dass es ab 14.
1: Ja, sehen Sie. Und das ist auch eine kleine Überraschung. Ich weiß nicht, wie es gestreut hat. Jedenfalls, der Aufruf war eigentlich an alle Schulen gegangen. Ich hatte da auch allen Mut gemacht, es einfach weiterzugeben, ohne groß darüber zu reden. Und wir erwarten eigentlich jetzt, Herr Larsch, dass Sie uns Ihren Text vorlesen. Jo. Das wäre schön.
4: Ja, also Thema war ja auf jeden Fall, und das hat mich so angesprochen, ich hatte diese Geschichte vor etwa anderthalb Jahren schon geschrieben, etwas länger, es waren ja 1000 Wörter vorgegeben, und ich habe immer noch das richtige Thema nicht gefunden für den richtigen Wettbewerb. Nun war das Thema, deine Augen machen bling bling und alles ist vergessen. Man stellt sich da ja immer vor, Mann und Frau stehen sich gegenüber und sie blitzert mit den Augen und er vergisst alles um sich rum. Ich habe es halt ein bisschen gedreht und haben eine lustige Lesung gehabt, und ich habe eigentlich ein sehr ernstes Thema angeschnitten. Und zwar geht es darum, dass wir viel zu oft Bling-Bling machen und weggucken und gar nicht sehen, was um uns rum passiert. Wobei ich da Autoren eigentlich ausschließen muss, die sehen sogar, was mit ihrem Toaster passiert. Haben wir gelernt. Die Geschichte heißt Schrei der Bäume. Da kommt er wieder. Wie es mich anwidert zu beobachten, wie dieses ekelhafte Überbleibsel eines Menschen mehrmals am Tag aus seinem verfallenen Haus hier in den Garten kommt, um seine stinkenden Zigaretten zu rauchen und danach noch in irgendeine verwilderte Ecke seines Beets zu urinieren. Immer in derselben ranzigen Jogginghose, die ihn alles andere als sportlich aussehen lässt, weil sein Schmerbauch den Bund der Hose und das dreckige Unterhemd bis aufs Letzte streckt. Unrasiert, ungewaschen und ungepflegt. Doch es ist nicht nur der Anblick dieses Monsters, der diesen unendlichen Ekel durch mein Mark fließen lässt. Ich könnte einfach wegschauen oder darüber lachen, wie erbärmlich einsam und heruntergekommen er ist. Aber da ist noch mehr. Es ist etwas anderes, was mich nicht mehr wegschauen lässt. Etwas, was mich wirklich wütend macht. So unsagbar zornig, dass es mich heute endlich zum Handeln zwingen soll. Denn heute bekomme ich Hilfe. Es ist das Wissen, was hinter diesen modrigen Mauern passiert, während der Rest der Welt es nicht zu sehen scheint. Immer wieder muss ich zusehen, wie er sich Besuch in sein Haus holt. Besuch, der niemals freiwillig zu ihm gekommen wäre. Ich stehe hier Tag für Tag wie angewurzelt und beobachte, wie diese jungen Dinger durch seine Tür geschleppt werden. Mal sind es Jungen, mal sind es Mädchen, mal bei Bewusstsein und mal ohnmächtig über die Schulter des Kuriers hängend. Kinder, die diese Welt noch kurz zuvor als bunt bemaltes Karussell erlebten. Kinder, denen in diesem Haus nichts anderes als eine Höllenfahrt durch den Rest ihres Lebens injiziert wird. Sie weinen, wenn sie von seinen falschen Freunden gebracht, doch sind still wie die Nacht, wenn sie wieder herausbegleitet und abtransportiert werden. Jedes Mal, wenn dieser Widerling seine Opfer empfängt, werden alle Fenster und Türen verbarrikadiert. Doch trotzdem höre ich die schmerzlichen Schreie und das Wimmern der Kinder hinter diesen dünnen, rissigen alten Mauern, übertönt nur vom Gelächter und Getose der Männer. Es gibt da ein Sprichwort unter euch Menschen, welches meinem Zorn so nahe kommt, während ich dieses Spielchen hier wieder und wieder beobachten muss. Ihr sagt, ihr könntet Bäume ausreißen. Und ihr habt recht. Doch ich werde der Erste sein, der mit diesen Worten nicht nur spielt. Warum sollte ich, wenn ich doch selbst einer bin? Ja, ihr habt richtig verstanden. Ich bin ein Baum. Na und? In eurer Welt glaubt ihr an Elfen und Kobolde. Ihr glaubt an Hobbits, Zwerge und Trolle. Warum solltet ihr euch also wundern? Mich seht ihr jeden Tag. Ich atme wie ihr. Ich nehme Nahrung auf wie ihr. Ich fühle wie ihr. Und heute ist endlich der Tag, an dem ich so handel, wie ihr viel öfter handeln solltet. Heute ist der Tag, an dem ich dem Unrecht direkt in die Augen sehen werde. Ich sagte bereits, ich bekomme Hilfe und ich spüre ihn schon in meinen Blättern. Es ist der Sturm, der kommen wird. Ein großer Orkan mit der Windstärke 12. Xaver habt ihr ihn genannt. Er wird mir helfen. Wie vielen seiner Brüdern und Schwestern habe ich schon getrotzt, doch diesem werde ich mich beugen. Ich muss nur den richtigen Zeitpunkt auswählen. Langsam fängt er an, sich an mich zu schmiegen, mich zu biegen. Und mit jeder Minute wird er stärker. Ja, komm, presst dich gegen mich, Xaver. Damit meine langen Wurzeln, wenn der Moment endlich gekommen ist, möglichst wenig Widerstand leistet, ziehe ich sie ein, soweit ich kann. Sie hinterlassen tiefe, lange unterirdische Gräben in der Erde unter mir. Ja, alter Mann, renne nur durch deinen Garten, um ihn sturmsicher zu machen. Fühl dich ruhig sicher. Xaver wird schneller, wilder. Er hat Wind von meinem Vorhaben bekommen und wird mir helfen. Er heult immer stärker und wütender. Ich bäume mich so weit wie möglich auf und stemme mich gegen Xaver. Ich bin eine Eiche und ich habe jetzt eine Ewigkeit zugeschaut, was ihr Menschen mit euresgleichen anrichtet. Doch dieser alte Perversling hier war der Höhepunkt. Komm, Skava, hilf mir. Der Wind ist nun stark. Der Mann irrt durch seinen Garten. Ich muss es schaffen. Jetzt. Ich richte mich auf und der Orkan peitscht sich mit voller Wucht gegen mich. Die Ärgerte lockert sich und ich komme zu Fall. Ungläubig und gefangen in seinem Erstaunen schaut der Mann zu mir auf, ohne eine Chance reagieren zu können. Zu schnell presche ich auf ihn zu und schaue ihm direkt in seine leeren, ängstlichen Augen. In diesem Moment weiß er, dass es mich gibt und dass ich alles über ihn weiß. Du hast es nicht anders verdient, alter Mann. Und du hast nicht mit mir gerechnet. Dann stürze ich mich auf ihn. Meine Äste und seine Knochen knacken gleichzeitig allesamt auseinander. Ich höre ihn noch schreien, dann wimmern und dann ist es still. Sein erbärmliches Leben ist vorbei. Ebenfalls mein schönes. Doch ihr Kinder, ihr seid wieder frei. Ich war ein Baum, eine Eiche. Und jetzt zersägt mich und wärmt euch noch einmal mir, denn das hier war meine letzte Tat. Danke.
1: Vielen Dank, Thomas Larsch. Mir bleibt jetzt auch nur noch Ihnen zu danken dafür, dass Sie alle gekommen sind und zugehört haben, den Künstlern für ihre Wortkünste und hoffe, Sie werden uns in guter Erinnerung behalten und vielleicht auch noch mal wiederkommen. Vielen Dank und guten Heimweg.
5: Sie hörten den Mitschnitt der Veranstaltung Der Swing vom Ding, die Lust am Objekt auf der Museumsinsel Lüttenheid in Heide. Verantwortlich für die eben gehörte Sendung ist Regina Harmsen aus Meldorf.

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3: Wenn draußen der Wind über die Felder zieht und der Herbst an der Nordseeküste Einzug hält, wird es in Friedrichskoog wieder besonders gemütlich. Am Samstag, den 17. Oktober und Sonntag, den 18. Oktober, lädt der Fremdenverkehrsverein Friedrichskoog jeweils von 10 bis 17 Uhr zum beliebten Herbstmarkt in die Sporthalle am Altfelder Weg ein. Zwei Tage lang verwandelt sich die Halle in einen bunten Treffpunkt für alle, die Schönes, Selbstgemachtes und Besonderes mögen. Zahlreiche Aussteller präsentieren ihre Arbeiten und laden zum Schauen, Stöbern und Entdecken ein. Von liebevoll gefertigtem Kunsthandwerk über herbstliche Dekorationen bis hin zu kleinen Geschenkideen gibt es an den Ständen einiges zu entdecken. Dabei lohnt es sich, genauer hinzuschauen. Viele Stücke sind echte Einzelstücke, die mit viel Zeit und Kreativität entstanden sind.
4: Hallo, ich bin Ralf Steinberg, einer der drei Fotografen der Ausstellung 3x8. 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Drei Fotografen, drei unterschiedliche Arten, die Welt zu sehen. 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
5: Von April bis Oktober lädt das Museum Haus Peters in Tetenbühl jeden Donnerstag um 14 Uhr zu einem kurzen Sondervortrag ein. 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Die Teilnahme ist kostenfrei, eine Anmeldung ist nicht erforderlich. Weitere Informationen gibt es unter bilderbuchdorf-tetenbühl.com.

Ich weiß nicht, wo ich bin. Macht dann dieser Mord denn überhaupt noch etwas Sinn?

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